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1: Ich bin Uli Reitinger. Der Fußballweltverband FIFA gibt seine Investorenpläne auf. Das erklärte Verbandspräsident Infantino in einer in der Nacht veröffentlichten Stellungnahme. Man habe sich alle Standpunkte aufmerksam angehört. Dabei sei deutlich geworden, dass das Projekt zu Spaltungen geführt habe, die nicht mehr im Interesse des ursprünglich angestrebten Ziels lägen. Infantino wollte einen Teil der kommerziellen FIFA-Rechte, etwa an der Weltmeisterschaft, an einen Investor verkaufen. Mehrere Kontinentalverbände kritisierten die Pläne. Die UEFA drohte sogar mit einem WM-Boykott. Die Deutsche Bahn bleibt weit hinter ihrem eigenen Ziel zurück. Nur 58,7% der Fernzüge waren im ersten Halbjahr pünktlich unterwegs. Bahnchefin Evelyn Paller sagte der Welt am Sonntag trotzdem, die Bahn werde oft schlechter gemacht, als sie tatsächlich sei.
2: Wer regelmäßig mit dem ICE oder IC unterwegs ist, kennt das. Auf dem Bahnsteig werden aus ein paar Minuten schnell mal eine halbe Stunde oder deutlich mehr. Paller sieht die Schuld dafür auch bei früheren Führungskräften. Es habe an einer echten Leistungskultur gefehlt, sagt sie. Das will sie jetzt ändern. Verantwortung soll wieder klar verteilt werden, Entscheidungen schneller fallen und die Bahn insgesamt zuverlässiger werden. Trotz der vielen Probleme gibt Paller dem Konzern noch die Schulnote 3. Zoe Tassovali, Nachrichtenredaktion.
1: Der neue Monat bringt wieder einige Änderungen. So bekommt, wer eine neue Photovoltaikanlage anschafft, ab August eine etwas geringere Vergütung. Außerdem ändert sich was beim Recht auf Ganztagsbetreuung für Erstklässler.
3: Hausaufgabenhilfe, Spielen oder Sport. Schulanfänger haben nun das Recht auf eine Betreuung von bis zu 8 Stunden pro Tag. Allerdings sagen Experten, vor allem in den westdeutschen Bundesländern gäbe es noch zu wenig Personal oder geeignete Räume. Viele Familien müssten deshalb erst einmal Notlösungen in Kauf nehmen. Auch die Bundesbildungsministerin bittet um Geduld, spricht aber von einem Meilenstein in Sachen Chancengleichheit. Claudia Wächter, Nachrichtenredaktion.
1: Der Andrang zehntausender Menschen auf die spanische Nordafrika-Exklave Ceuta hat Europa in Alarmbereitschaft versetzt. Wie viele Migranten in den letzten Tagen irregulär nach Ceuta gelangt sind, ist nicht klar. Die Rede ist von bis zu 60.000. Nach EU-Angaben gab es aber keine Weiterbewegungen Richtung Europa. Außerdem sind laut Spaniens Außenminister mittlerweile fast alle Migranten freiwillig nach Marokko zurückgekehrt.
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1: Ich bin Uli Reitinger. FIFA-Boss Gianni Infantino hat dem Druck nachgegeben und sein Investorenprojekt begraben. Zur Begründung schrieb er, man habe sich alle Standpunkte aufmerksam angehört. Dabei sei deutlich geworden, dass das Projekt zu Spaltungen geführt habe. Infantino wollte einen Teil der kommerziellen FIFA-Rechte, etwa an der Weltmeisterschaft, an einen Investor verkaufen. Mehrere Kontinentalverbände kritisierten die Pläne. Die UEFA drohte sogar mit einem WM-Boykott. Der Hackervorfall mit einem KI-Modell von OpenAI war offenbar kein Einzelfall. Jetzt räumt auch der Konkurrent Anthropic einen ähnlichen Zwischenfall ein. Bei internen Tests ist eines der KI-Modelle unerlaubt in Computersysteme eingedrungen.
2: Künstliche Intelligenz, die sich selbstständig macht und zum heimlichen Hacker wird, kann gemeingefährlich werden. Erst im Nachhinein wurden die Einbrüche in Firmensysteme bekannt. Die Vorfälle passierten in einer Testumgebung, die darauf abzielte, die Hackerfähigkeit der KI zu testen. Dass die Software jeweils ins Internet gelangte und dort selbstständig wilderte, war ein Unfall. Aus den USA, Tina Eck.
1: Die Migrationskrise in der spanischen Nordafrika-Exklave Ceuta ist nach Angaben der spanischen Regierung nach dem Andrang von mindestens 50.000 Menschen nun praktisch überwunden. Nahezu alle, die in Ceuta angekommen waren, seien inzwischen wieder nach Marokko zurückgekehrt. Das schrieb Außenminister José Manuel Álvarez auf X. Die Integrität des Schengen-Raums sei gewährleistet, es sei nicht möglich, auf das spanische Festland zu gelangen, ohne sich auszuweisen. Die Deutsche Bahn stellt jetzt im August ihr Bonusprogramm um. Wie viele Punkte künftig für eine Freifahrt im Inland nötig sind, hängt von mehreren Faktoren ab, etwa von der Strecke, dem Buchungszeitpunkt und der Nachfrage.
3: Das Bonusprogramm steht allen offen, die sich kostenlos dort anmelden, auch ohne Bahncard. Wer dann ein Ticket kauft, bekommt Punkte, je nachdem wie teuer die Fahrkarte ist. Für diese Punkte können sich Vielfahrer später Prämien aussuchen. Gutscheine fürs Bordbistro, ein Upgrade in die erste Klasse oder Freifahrten. Thomas Bremser, Nachrichtenredaktion.
1: Die Bahn nannte noch einige Beispiele. Für eine einfache Freifahrt innerhalb Deutschlands waren bis gestern 1.000 Bahnbonuspunkte nötig. Jetzt ist eine solche Freifahrt schon ab 750 Punkten möglich.
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1: Ich bin Uli Reitinger. Nach massivem Druck hat FIFA-Präsident Infantino seine Investorenpläne aufgegeben. Das hat er in der Nacht in einer kurzen schriftlichen Stellungnahme mitgeteilt. Darin steht, man habe sich alle Standpunkte aufmerksam angehört und dabei sei deutlich geworden, dass das Projekt zu Spaltungen geführt habe. Infantino wollte einen Teil der kommerziellen FIFA-Rechte, zum Beispiel an der Weltmeisterschaft, an einen Investor verkaufen. Das stieß auf massive Kritik. Die UEFA drohte sogar mit einem WM-Boykott. Im Gaza-Krieg gibt es vorsichtige Hoffnung auf Bewegung. US-Präsident Trump spricht von einer Einigung über die Entwaffnung der Hamas. Aus Israel und von der Hamas selbst kommen allerdings Äußerungen, die daran zweifeln lassen, dass der Plan tatsächlich umgesetzt werden kann.
2: Auf dem Papier klingt der Plan nach einem großen Schritt. Die Hamas soll ihre schweren Waffen abgeben. Gleichzeitig soll sich die israelische Armee Stück für Stück aus dem Gazastreifen zurückziehen. Genau darüber gibt es aber Streit. Israel will seine Soldaten erst dann abziehen, wenn die Hamas tatsächlich entwaffnet ist. Die Hamas wiederum knüpft ihre Zustimmung an ein Ende der israelischen Militäreinsätze. Zoe Tassovali, Nachrichtenredaktion.
1: Wer in einem Betrieb mit Tarifvertrag seine Ausbildung macht, verdient deutlich mehr als noch vor ein paar Jahren. Im Durchschnitt sind die Ausbildungsvergütungen im vergangenen Jahr im Schnitt um fast 7% gestiegen, stärker als die normalen Löhne. Das haben Experten der Hans-Böckler-Stiftung errechnet.
3: Für die meisten bedeutet das, schon im ersten Lehrjahr gibt's mehr als 1.000 Euro pro Monat, also auch mehr als Studierende mit der maximalen BAföG-Förderung bekommen. Azubis sollen möglichst auf eigenen Beinen stehen, heißt das Ziel der Gewerkschafter. Aber es gibt auch große Unterschiede. Gut verdienen Azubis zum Beispiel im öffentlichen Dienst, in der Pflege, aber auch in der Baubranche. Im Friseurhandwerk dagegen gibt's deutlich weniger. Claudia Wächter, Nachrichtenredaktion.
1: Der Andrang zehntausender Menschen auf die spanische Nordafrika-Exklave Ceuta hat Europa in Alarmbereitschaft versetzt. Wie viele Migranten in den letzten Tagen irregulär nach Ceuta gelangt waren, ist nicht klar. Die Rede ist von bis zu 60.000. Nach EU-Angaben gab es aber keine Weiterbewegungen Richtung Europa. Außerdem sind laut Spaniens Innenminister mittlerweile fast alle Migranten freiwillig nach Marokko zurückgekehrt.
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2: Ich bin Dirk Zeitler. Der Fußball-Weltverband FIFA gibt seine umstrittenen Investorenpläne auf. Der Vorschlag werde abgesagt, erklärte Verbandspräsident Infantino in einer in der Nacht veröffentlichten Stellungnahme.
3: Infantino begräbt sein Projekt in einer kurzen Mitteilung, verschickt per Mail um 2:30 in der Nacht. Das Projekt sollte unsere FIFA-Mitgliedsverbände und unseren Sport weltweit stärken, schreibt der FIFA-Boss. Aber man habe allen aufmerksam zugehört und dabei sei klar geworden, dass das Projekt Spaltungen geschaffen habe. Asien und Mittel- und Nordamerika hatten sich klar gegen die Pläne ausgesprochen. Europa drohte sogar mit WM-Boykott. Infantino hat dann doch begriffen, sein Projekt ist tot. Damit nicht auch noch sein Kopf rollt, musste er den Rückzieher machen. Uli Reitinger, Sportredaktion.
2: Die Migrationskrise in der spanischen Nordafrika-Exklave Ceuta ist nach Angaben der spanischen Regierung nach dem Andrang von mindestens 50.000 Menschen nun praktisch überwunden. Nahezu alle, die in Ceuta angekommen waren, seien inzwischen wieder nach Marokko zurückgekehrt, schrieb Außenminister Alvarez auf X. Es sei nicht möglich, auf das spanische Festland zu gelangen, ohne sich auszuweisen. Experten der EU-Mitgliedstaaten wollen sich heute über die Entwicklungen austauschen. Der neue Monat bringt wieder einige Änderungen. So bekommt, wer eine neue Photovoltaikanlage anschafft, ab August eine etwas geringere Vergütung. Außerdem ändert sich etwas beim Recht auf Ganztagsbetreuung für Erstklässler.
4: Hausaufgabenhilfe, Spielen oder Sport. Schulanfänger haben nun das Recht auf eine Betreuung von bis zu 8 Stunden pro Tag. Allerdings sagen Experten, vor allem in den westdeutschen Bundesländern gäbe es noch zu wenig Personal oder geeignete Räume. Viele Familien müssten deshalb erst einmal Notlösungen in Kauf nehmen. Auch die Bundesbildungsministerin bittet um Geduld, spricht aber von einem Meilenstein in Sachen Chancengleichheit. Claudia Wächter, Nachrichtenredaktion.
2: Bei einem schweren Unwetter in Rathen in der Sächsischen Schweiz ist ein 28 Jahre alter Mann ums Leben gekommen. Er wurde laut Polizei von einem umgestürzten Baum erschlagen. Mehr als 10 Menschen wurden verletzt, 3 von ihnen schwer. Das Unglück ereignete sich in einem Zugangsweg zur Felsenbühne. Die Felsenbühne ist eines der größten Freilichttheater Sachsens.
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1: Ich bin Dirk Zeitler. Der Fußball-Weltverband FIFA gibt seine Investorenpläne auf. Das erklärte Verbandspräsident Infantino in einer Stellungnahme. Das Projekt habe zu Spaltungen geführt, die nicht mehr im Interesse des ursprünglich angestrebten Ziels liegen, so Infantino. Der Verbandschef wollte einen Teil der kommerziellen FIFA-Rechte etwa an der Weltmeisterschaft an einen Investor verkaufen. Mehrere Kontinentalverbände kritisierten die Pläne. Die UEFA drohte sogar mit einem WM-Boykott. Der Andrang zehntausender Menschen auf die spanische Nordafrika-Exklave Ceuta hat Europa in Alarmbereitschaft versetzt. Wie viele Migranten in den letzten Tagen irregulär nach Ceuta gelangt sind, ist nicht klar. Die Rede ist von bis zu 60.000. Laut Spaniens Außenminister kehrten fast alle Migranten mittlerweile nach Marokko zurück.
2: Fast 60 Menschen kamen ums Leben, sie versuchten schwimmend nach Ceuta zu kommen. Trotzdem erklärt der spanische Außenminister die Krise praktisch für beendet. Die Zustände in Ceuta haben sich normalisiert. Politisch hat sich die Krise damit aber noch lange nicht erledigt, denn sie führte zu massiven Unstimmigkeiten zwischen Spanien und den anderen EU-Staaten, die hochempfindlich auf die Migrationsbewegungen reagiert haben. Uli Reitinger, Nachrichtenredaktion.
1: Die Deutsche Bahn bleibt weit hinter ihrem eigenen Ziel zurück. Nur 58,7% der Fernzüge waren im ersten Halbjahr pünktlich unterwegs. Bahnchefin Palla sagte der Welt am Sonntag trotzdem, die Bahn werde oft schlechter gemacht, als sie tatsächlich sei.
3: Wer regelmäßig mit dem ICE oder IC unterwegs ist, kennt das. Auf dem Bahnsteig werden aus ein paar Minuten schnell mal eine halbe Stunde oder deutlich mehr. Palla sieht die Schuld dafür auch bei früheren Führungskräften. Es habe an einer echten Leistungskultur gefehlt, sagt sie. Das will sie jetzt ändern. Verantwortung soll wieder klar verteilt werden, Entscheidungen schneller fallen und die Bahn insgesamt zuverlässiger werden. Trotz der vielen Probleme gibt Palla dem Konzern noch die Schulnote 3. Zoe Tassovali, Nachrichtenredaktion.
1: Bei einem schweren Unwetter in Rathen in der Sächsischen Schweiz ist ein 28 Jahre alter Mann ums Leben gekommen. Er wurde laut Polizei von einem umgestürzten Baum erschlagen. 13 Menschen wurden verletzt, 3 von ihnen schwer. Das Unglück ereignete sich in einem Zugangsweg zur Felsenbühne. Die Felsenbühne ist eines der größten Freilichttheater Sachsens.

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2: Ich bin Dirk Zeitler. Der Fußballweltverband FIFA gibt seine umstrittenen Investorenpläne auf. Der Vorschlag werde abgesagt, erklärte Verbandspräsident Infantino in einer in der Nacht veröffentlichten Stellungnahme.
3: Infantino begräbt sein Projekt in einer kurzen Mitteilung, verschickt per Mail um 2:30 in der Nacht. Das Projekt sollte unsere FIFA-Mitgliedsverbände und unseren Sport weltweit stärken, schreibt der FIFA-Boss. Aber man habe allen aufmerksam zugehört und dabei sei klar geworden, dass das Projekt Spaltungen geschaffen habe. Asien und Mittel- und Nordamerika hatten sich klar gegen die Pläne ausgesprochen. Europa drohte sogar mit WM-Boykott. Infantino hat dann doch begriffen, sein Projekt ist tot. Damit nicht auch noch sein Kopf rollt, musste er den Rückzieher machen. Uli Reitinger, Nachrichtenredaktion.
2: Schwere Unwetter sind in der Nacht über Deutschland gezogen und haben in der sächsischen Schweiz ein Menschenleben gefordert. In Rathen wurde ein Mann laut Polizei von einem Baum erschlagen. 13 Menschen seien verletzt worden, 3 davon schwer. Auch in Hamburg und Stuttgart krachte es, Bäume fielen auf Autos. Die Feuerwehr war im Dauereinsatz. Die Deutsche Bahn bleibt weiter hinter ihrem eigenen Ziel zurück. Nur 58,7% der Fernzüge waren im ersten Halbjahr pünktlich unterwegs. Bahnchefin Paller sagte der Welt am Sonntag trotzdem, die Bahn werde oft schlechter gemacht, als sie tatsächlich sei.
4: Wer regelmäßig mit dem ICE oder IC unterwegs ist, kennt das. Auf dem Bahnsteig werden aus ein paar Minuten schnell mal eine halbe Stunde oder deutlich mehr. Paller sieht die Schuld dafür auch bei früheren Führungskräften. Es habe an einer echten Leistungskultur gefehlt, sagt sie. Das will sie jetzt ändern. Verantwortung soll wieder klar verteilt werden, Entscheidungen schneller fallen und die Bahn insgesamt zuverlässiger werden. Trotz der vielen Probleme gibt Paller dem Konzern noch die Schulnote 3. Zoe Tassovali, Nachrichtenredaktion.
2: Die USA stehen US-Medienberichten zufolge kurz vor dem Beginn einer der größten Angriffswellen auf den Iran. Diese könnten bereits an diesem Wochenende starten und auch iranische Infrastruktur- oder Energieanlagen zum Ziel haben, berichtet etwa CBS News. Angesichts der Medienberichte drohte der Iran umgehend mit Gegenschlägen auf Einrichtungen der kritischen Infrastruktur in Israel und den Golfstaaten.

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1: Ich bin Dirk Zeitler. Nach der Hitzewelle hat es in Teilen Deutschlands schwere Unwetter gegeben. In Rathen in der Sächsischen Schweiz kam ein 28 Jahre alter Mann ums Leben. Er wurde laut Polizei von einem umgestürzten Baum erschlagen. 13 Menschen wurden verletzt, 3 von ihnen schwer.
2: 40 Menschen wurden evakuiert. Sie waren in der felsigen Gegend unterwegs, in der Nähe der Felsenbühne. Das ist eines der größten Freilichttheater Sachsens. Die Wanderer wurden offenbar vom Unwetter überrascht. Es gibt zwar keine Vermisstenmeldungen mehr, aber die Polizei beschreibt die Lage in der beliebten Wandergegend am Amselgrund und Amselsee immer noch als unübersichtlich. Auch Hamburg und Stuttgart wurden von Starkregen und Sturm getroffen. Die Feuerwehr war im Dauereinsatz. Bäume fielen auf Autos und Stromleitungen. Unterführungen standen unter Wasser. Uli Reitinger, Nachrichtenredaktion.
1: Der Fußballweltverband FIFA gibt seine Investorenpläne auf, das erklärte Verbandspräsident Infantino. Das Projekt habe zu Spaltungen geführt, die nicht mehr im Interesse des ursprünglich angestrebten Ziels lägen. Infantino wollte einen Teil der kommerziellen FIFA-Rechte etwa der Weltmeisterschaft an einen Investor verkaufen. Mehrere Kontinentalverbände kritisierten die Pläne. Die UEFA drohte sogar mit einem WM-Boykott. Der neue Monat bringt wieder einige Änderungen. So bekommt, wer eine neue Photovoltaikanlage anschafft, ab August eine etwas geringere Vergütung. Außerdem ändert sich etwas beim Recht auf Ganztagsbetreuung für Erstklässler.
3: Hausaufgabenhilfe, Spielen oder Sport. Schulanfänger haben nun das Recht auf eine Betreuung von bis zu 8 Stunden pro Tag. Allerdings sagen Experten, vor allem in den westdeutschen Bundesländern gäbe es noch zu wenig Personal oder geeignete Räume. Viele Familien müssten deshalb erst einmal Notlösungen in Kauf nehmen. Claudia Wächter, Nachrichtenredaktion.
1: Die USA stehen US-Medienberichten zufolge kurz vor dem Beginn einer der größten Angriffswellen auf den Iran. Diese könnten bereits an diesem Wochenende starten und auch iranische Infrastruktur oder Energieanlagen zum Ziel haben, berichtete etwa CBS News unter Berufung auf mit der Angelegenheit vertraute Personen. Angesichts der Medienberichte drohte der Iran umgehend mit Gegenschlägen.
0: 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Das Wetter bei uns in der Region.
4: Temperaturen heute bis 23 Grad und dazu in Osnabrück eine ganze Menge Sonne, kein Regen dabei. Morgen am Sonntag ebenfalls eine ganze Menge Sonne und es wird wärmer als heute, Temperaturen bis 27 Grad. Regen ist hier nirgendwo angesagt und auch die neue Woche wird dann nochmal viel wärmer, Temperaturen bis 32 Grad. Auch die Nächte werden dann wieder wärmer und eine ganze Menge Sonne. Regen frühestens Mitte der Woche.
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4: Aktuell nur die Blitzer im Landkreis. Die stehen heute unter anderem in Bippen.
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4: Ja, richtig. Guten Morgen und Grüße. Der Samstagvormittag. Und ich bin Heiko Prinz.

Gracie Abrams, Look at my life, um 9.13 Uhr, US Radio ist hier, guten Morgen, der Samstagvormittag. In Osnabrück gibt's knapp 200 Bushaltestellen und die bekommen jetzt ein Update. Und zwar nicht irgendeins, also es wird eine ganze Menge gemacht, aber eins ist mir hierbei aufgefallen, die sollen ein grünes Dach bekommen. Also eine Bepflanzung. Was das alles soll, klären wir gleich in ein paar Minuten.

0: One Republic und Kids um 9.21 Uhr. US-Radio, guten Morgen, der Samstagvormittag. Rund 200 Bushaltestellen gibt's bei uns in Osnabrück. Die sind baulich mal besser, mal schlechter. Allerhöchste Zeit also für eine Modernisierung. Der Buseinstieg soll einfacher werden, ganz egal ob mit Kinderwagen, Rollstuhl oder Rollator. Und auch der Umstieg vom Fahrrad auf den Bus soll noch deutlich einfacher werden.
1: Also grundsätzlich ist das Haltestellenprogramm ja auf Barrierefreiheit ausgelegt. Das heißt, die Buskappsteine werden höher, dass sie gut in den Bus reinkommen, auch mit einem Rollstuhl oder einem Kinderwagen. Also zum einen hat es die Möglichkeit, auf dem Dach ein extensives Gründach anzubringen. Und wir nehmen auch zunehmend stärker in den Blick, wie wir auch jede kleine Bushaltestelle als kleine Mobilitätsstation ausprägen können. Das heißt, dass wir im Umfeld Fahrradabstellanlagen haben, auch möglichst viele, auch für Lastenräder geeignet.
0: Das ist der Osnabrücker Stadtbaurat Timo Weitemeier. Außerdem sollen die Bushaltestellen grüner werden. Einige Wartehäuschen bekommen nämlich ein bepflanztes Dach. Das sieht dann nicht nur gut aus, die Pflanzen haben auch einen Sinn.
1: Wo viele Menschen von oben drauf schauen, ist das ganz schön. Und gleichzeitig hat es natürlich im Sinne von Schwammstätten die Möglichkeit, Regen zurückzuhalten. Und noch Flächen, die verdunsten, können wir gut im Stadtgebiet gebrauchen.
0: Ja, Schwammstätten, das sagt er einfach so. Damit meint er den nachhaltigen Umgang mit Flächen und Regenwasser in Städten, wie zum Beispiel Osnabrück. Die neuen Bushaltestellen sollen genau dazu beitragen. Jetzt gibt es ca. 200 Bushaltestellen in Osnabrück. Wo geht's denn dann los? Oder werden die alle auf einmal saniert?
1: Das wird sozusagen nach Prioritäten abgewogen und da, wo sozusagen wo der Sanierungsbestand am größten ist, da, wo die Nutzungsfrequenz am größten ist, wird es natürlich tendenziell als erstes gemacht. Oder Straßen, die ohnehin in der Sanierung sind. Also das nächste Programm soll Mitte 27 fertiggestellt werden und das ist ein durchgängiges Programm bisher. Das heißt, jedes Jahr werden wir sukzessive die Situation verbessern.
0: Ja, also alle auf einmal werden da nicht saniert.

das wäre es ja auch, ne? Das wäre wahrscheinlich die Mutter aller Baustellen. So ist es aber nicht. Bis Mitte 2027 will die Stadt bis zu 12 Bushaltestellen modernisieren, teilweise sogar mit grünem Dach. OS Radio, der Samstagvormittag um 9.23 Uhr.

0: Musik von Harry Styles um 9.30 Uhr.
1: Das Wetter bei uns in der Region.
0: Das ist heute ziemlich sonnig. Dazu kein Regen und Temperaturen bis 23 Grad. Also eigentlich ein ganz angenehmer Tag heute mal zum draußen sein. Es ist nicht zu heiß. Es wird uns auch nicht beregnen von oben. Das mag vielleicht für Gartenbesitzer keine gute Nachricht sein. Die mögen das vielleicht eher, wenn es auch mal regnet. Ne? Aber es ist, wie es ist. Morgen auch kein Regen. Dabei wird es auch wärmer. Temperaturen bis 27 Grad. Und die neue Woche bleibt sonnig und dann bei noch wärmeren Temperaturen.
1: Verkehrslage.
0: Vorsicht auf der A30, Bad Oeynhausen Richtung Osnabrück. Zwischen Gesmold und Bissendorf besteht Gefahr durch Gegenstände auf der Fahrbahn. Hier ist außerdem ein defekter LKW auf dem Standstreifen. Und die Blitzer im Landkreis stehen heute unter anderem in Bippen.
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0: Ich hatte letzte Woche wieder mal eines dieser VHS-Hefte in der Hand. Immer wenn das der Fall ist, dann ist es mal wieder soweit. Es gibt überhaupt ein neues Heft, weil immer nur, wenn die rauskommen, habe ich die plötzlich wieder in der Hand. Ich weiß auch nicht, wie das immer passiert, aber ganz definitiv lässt sich mal festhalten, die VHS Osnabrückland hat ein neues Programm rausgebracht. Was so drin steht, was die Schwerpunkte sind, klären wir alles gleich. I'm moving through the sun. Heiko Prinz bin ich. Guten Morgen.

0: Die Stone Roses und Waterfall um 9.41 Uhr. Der Samstagvormittag. Guten Morgen. US-Radio 104,8 ist hier. Geopolitik verstehen. Alles über Nussfrüchte der Eiche lernen oder Bauchreden können. Ich weiß nicht mal, ob ich Bauchreden können will. Ich glaube, das Mikrofon hier ist nicht mal für Bauchreden kalibriert. Wer aber möchte, kann das alles machen und noch viel mehr bei der Volkshochschule Osnabrücker Land. Die haben jetzt ihr neues Programm rausgebracht und es gibt einen Trend. Die Menschen wollen vor allem praktisches Wissen für den Alltag, sagte uns Britta Burkhardt von der VHS Osnabrücker Land.
1: Die alltagsnahen Formate, die sofort einen Nutzen für Bürgerinnen und Bürger haben, die sind bei uns sehr beliebt. Also ich sag mal, wenn man den Bereich Klima, Natur, Umwelt anschaut, dann sind das Themen rund um neue Heizungen, also Wärmepumpe und ihre Alternativen oder das Foodsharing. Bei Gesundheitsthemen kommt alles an. Also Gesundheit soll ja niedrigschwellig sein und in den Alltag integrierbar sein. Also Themen wie Yoga am Arbeitsplatz, Lifehacks für mehr Gelassenheit.
0: Lifehacks für mehr Gelassenheit, ja. Die VHS hat auch wieder diverse Kooperationen am Start, diesmal unter anderem mit der Uni Osnabrück.
1: Da fällt mir spontan ein, der Kurs Staunen im Labor, die faszinierende Welt der Insekten. Und ja, da kann man sich anschauen, ja, was mit den Insekten aus biologischer, chemischer und physikalischer Perspektive so passiert, was zu entdecken ist, anhand von Experimenten und Modellen.
0: Ja, und natürlich gibt's auch die ganzen klassischen Kurse wieder wie Kochen, ja, und so weiter und so fort. Insgesamt hat die VHS Osnabrücker Land ja 22 Standorte in der ganzen Region. Zum Start des neuen Semesters sind sie aber auch mit einem sogenannten Digimobil unterwegs. Im Landkreis und in der Stadt, weiß ich nicht, aber im Landkreis. Und dieses Digimobil begegnet euch in den nächsten Wochen auf diversen Wochenmärkten.
1: Ja, das ist quasi eine mobile Beratungs- und Lernaktion. Also niedrigschwelliger Zugang, persönliche Ansprache und digitale Teilhabe. In dem Digimobil kann man eine VR-Brille ausprobieren. Da kann man so eine digitale Fitness-Checkstation angucken. Wir haben da einen humanoiden Roboter. Also wir wollen diese digitalen Kompetenzen spannend machen und gleichzeitig eben unser neues Semesterprogramm vorstellen.
0: Noch bis Mitte September ist die VHS Osnabrücker Land mit dem Digimobil unterwegs und alle Infos zur Roadshow und auch das neue Programm gibt's alles online auf der Internetseite der VHS Osnabrücker Land.

Musik von Block Party. So, here we are. 9:51 Uhr, US Radio. Der Samstagvormittag. So here we are, das, so hieß der Song gerade. Und das könnte der VfL also im Prinzip auch sagen. Ne? Die sind ja ab der nächsten Woche wieder in der zweiten Bundesliga zurück. So here we are, in der zweiten Liga. Aber was passiert denn dann? Erinnern wir uns mal zurück, die letzte Saison war ja so ein berauschendes Ding. Der VfL eilte von Sieg zu Sieg und das hat einfach Spaß gemacht. Ja, jede Woche aufs Neue ein Sieg, Tabellenerster. Dass das in der zweiten Liga so nicht weitergeht, das wissen wir ja alle. Das wird schwer. Das Ziel der neuen Saison kann ja eigentlich nur der Klassenerhalt sein und nicht der Aufstieg in die, vor allem der Aufstieg nicht. Ne? Der VfL war doch sowieso noch nie in der ersten Liga. Also, Klassenerhalt. Es wird nicht so weitergehen wie letzte Saison, aber wie sind denn die Chancen dafür? Wird der VfL eine Chance haben, die Klasse zu halten? Das analysieren wir in der nächsten halben Stunde. US Radio ist hier, der Samstagvormittag. Guten Morgen.

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1: Ich bin Dirk Zeitler. Der Fußballweltverband FIFA gibt seine umstrittenen Investitionspläne auf. Der Vorschlag werde abgesagt, erklärte Verbandspräsident Infantino in einer in der Nacht veröffentlichten Stellungnahme.
2: Infantino begräbt sein Projekt in einer kurzen Mitteilung, verschickt per Mail um 2:30 in der Nacht. Das Projekt sollte unsere FIFA-Mitgliedsverbände und unseren Sport weltweit stärken, schreibt der FIFA-Boss. Aber man habe allen aufmerksam zugehört und dabei sei klar geworden, dass das Projekt Spaltungen geschaffen habe. Asien und Mittel- und Nordamerika hatten sich klar gegen die Pläne ausgesprochen. Europa drohte sogar mit WM-Boykott. Infantino hat dann doch begriffen, sein Projekt ist tot. Damit nicht auch noch sein Kopf rollt, musste er den Rückzieher machen. Uli Reitinger, Nachrichtenredaktion.
1: Nach dem schweren Unwetter mit einem Toten und 3 Schwerverletzten ist der Nationalpark Sächsische Schweiz für Besucher gesperrt. Es besteht demnach akute Lebensgefahr durch Sturmschäden. Das Unglück ereignete sich nahe der Felsenbühne. Ein Baum begrub einen 28-jährigen Mann unter sich. Der neue Monat bringt wieder einige Änderungen. So bekommt, wer eine neue Photovoltaikanlage anschafft, ab August eine etwas geringere Vergütung. Außerdem ändert sich etwas beim Recht auf Ganztagsbetreuung für Erstklässler.
3: Hausaufgabenhilfe, Spielen oder Sport. Schulanfänger haben nun das Recht auf eine Betreuung von bis zu 8 Stunden pro Tag. Allerdings sagen Experten, vor allem in den westdeutschen Bundesländern gäbe es noch zu wenig Personal oder geeignete Räume. Viele Familien müssten deshalb erst einmal Notlösungen in Kauf nehmen. Auch die Bundesbildungsministerin bittet um Geduld, spricht aber von einem Meilenstein in Sachen Chancengleichheit. Claudia Wächter, Nachrichtenredaktion.
1: Bei starkem Wind breiten sich in Griechenland aktuell mehrere große Wald- und Buschbrände aus. Die größten Fronten liegen rund 60 Kilometer westlich von Athen entfernt. Die gewaltigen Rauchwolken sind von der Hauptstadt aus deutlich zu sehen. Zuletzt wurden in den betroffenen Regionen am Morgen vorsorglich erneut mehrere Ortschaften evakuiert.
0: 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Das Wetter bei uns in der Region.
4: Heute wird's nicht ganz so warm, Temperaturen bis 23 Grad und dazu heute über Tag eine ganze Menge Sonne, nur jetzt gerade ist es noch ein bisschen bedeckter hier über der Osnabrücker Altstadt und wahrscheinlich auch noch im Landkreis hier und da, habe ich so ein bisschen auf der Karte wahrgenommen, aber mein Blick aus dem Fenster verrät mir ja immer nur das aktuelle Wetter hier in der Altstadt. Ja, aber regnen wird's heute nicht. Morgen auch nicht, Temperaturen bis 27 Grad und dazu noch mehr Sonne. Und die neue Woche startet mit noch mehr Sonne und noch wärmer, Temperaturen bis 32 Grad. Und was ich hier am Dienstag sehe...
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4: Hoffen wir, dass das nicht eintritt. Also ich sehe hier sehr warm und ich sehe hier auch so einen Blitz. Ja. Lassen wir das erstmal. Es ist ja auch noch nicht Dienstag, wir haben ja noch Samstag, ne? Samstagvormittag. Keine Staus, nur die Blitzer im Landkreis. Die stehen heute unter anderem in Bippen.
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4: Wir müssen das ja hier nicht übertreiben, ne? Es ist immer noch Samstag. In diesem Sinne ein schönes Wochenende. Heiko Prinz bin ich und das ist der Samstagvormittag.

0: 10.11 Uhr, OS Radio 104,8 ist hier, der Samstagvormittag. Heute in einer Woche geht's los. Der VfL startet in die neue Saison und zwar in der zweiten Bundesliga. Der VfL ist also wieder zurück. Die letzte Saison in der Liga 3 war ja eine berauschende Party. Der VfL eilte von Sieg zu Sieg und war am Ende sogar Meister in der dritten Liga. Eine tolle Saison, die viel Spaß gemacht hat, die jetzt aber nicht unbedingt so weitergeht. Ja, wie stehen die Chancen auf Klassenerhalt? Denn seien wir ehrlich, in der zweiten Bundesliga kann das im Prinzip nur das Ziel sein. Hinner Kram aus der OS-Radio-Redaktion. Warum könnte es eine harte Saison werden für den VfL?
1: Das Ding ist, in den letzten 20 Jahren war das mit dem VfL und der zweiten Liga immer nur so eine Art Seitensprung. In der jüngeren Vergangenheit war man eigentlich immer in der dritten Liga. 2021 schaffte man es zwar, die Klasse in der zweiten Liga zu halten, aber dann ging es auch wieder runter. Der Verein und die Fans sicherlich auch warten darauf, sich in der zweiten Liga so richtig zu etablieren. Hinzu kommt der geringe Marktwert des Kaders. Ich weiß, das sind nur Schätzungen von irgendwelchen Experten, die viel zu sagen haben. Es ist aber nun mal so, dass der Kader des VfL Osnabrück, also alle Spieler zusammengezählt, insgesamt nur knapp über 8 Millionen Euro wert ist. Zum Vergleich, das ist weniger, als man für einen einzigen Durchschnitts-Bundesligaspieler bezahlen müsste. Das kann am Ende egal sein, ist aber auf jeden Fall ein Indiz dafür, dass die individuelle Klasse nicht so hoch ist wie bei anderen Teams.
0: Ja, jetzt geht's natürlich auch nicht immer nur um einen einzigen Spieler, sondern auch um die Mannschaft, nicht wahr? Jetzt macht den Fans doch mal Freude. Was spricht in dieser Saison für den VfL?
1: Es ist und bleibt ein Mannschaftssport. Was Timo Schulz letzte Saison da geformt hat, ist wirklich außergewöhnlich und dürfte richtig Hoffnung machen. Die Defensive hat sowas von gestimmt und das ist verdammt wichtig, wenn du jetzt nicht mehr so viel Spielanteile hast und dem Gegner häufiger den Ball überlassen musst. Das Trainerteam ist mehr als fähig, eine zweite Liga-Mannschaft zu coachen. Ja, ein paar Abgänge tun echt weh. Hier sind vor allem Lars Kehl und ich würde auch sagen Keeper Lukas Jonsson zu nennen. Aber wie gesagt, der Trainer hat schon bewiesen, dass er eine richtig gute Mannschaft formen kann. Und Timo Schulz kennt die Liga. Schulz war mit dem FC St. Pauli mal eine Zeit lang auf Kurs Bundesliga, bis man dann zum Schluss doch den Kürzeren gezogen hat. Und er selbst hat ja bei seinem Amtsantritt vor 2 Jahren betont, dass er den VfL zurück in die zweite Liga führen will. Da fiel das Wort schlafender Riese, als er über den VfL in der dritten Liga sprach.
0: Ja, schlafender Riese. Dieser schlafende Riese besteht ja nicht nur aus einer Mannschaft, sondern auch vor allem hier in Osnabrück aus den Fans.
1: Ja, na klar. Also die Bremer Brücke am Tag oder bei Flutlicht, wenn dann die Größen wie Kaiserslautern, Hertha oder Dynamo Dresden hier zu Gast sind, das wird ein lila-weißer Hexenkessel, keine Frage. Die Fans können hier echt einen Unterschied machen. Man hat zwar nicht das größte Stadion, aber genau deshalb ist ja auch der Gästeblock nicht wirklich groß. Hier liegt es also echt an den Fans, die Mannschaft zum Klassenerhalt zu tragen. Und wo wir gerade schon über das Stadion sprechen, das könnte, so wie wir es jetzt kennen, seine letzte Saison erleben. Du weißt ja, vielleicht beginnt im kommenden Sommer die Stadionsanierung. Dann ist die Bremer Brücke für einige Zeit erstmal eine Baustelle und danach saniert. Deshalb an alle Fans, zum Abschluss könnt ihr die Bremer Brücke nochmal richtig zum Beben bringen. Und das meine ich wirklich ernst, denn lange ist es nicht mehr, bis ein Großteil der Tribünen umgebaut wird.
0: Ja, ja, deshalb habe ich mir zum Beispiel auch schon eine Karte fürs Magdeburg-Spiel in 2 Wochen geholt. Und apropos, ja, heute in einer Woche geht's mit einem Auswärtsspiel los. Das ist in Heidenheim, das wird also direkt ein richtiges Brett für den VfL. Und dann heute in 2 Wochen ist, wie gesagt, das Spiel gegen Magdeburg, Heimspielauftakt. Und das gerade war Hinner Kram aus der OS-Radio-Redaktion. Danke sehr. Hier ist OS-Radio 104,8, der Samstagvormittag mit Musik von Carly Rae Jepsen.

Razorlight? Nee, Radiohead. Wie komme ich jetzt auf Razorlight? Mann, das kommt heute nicht mal in der Sendung vor. Also 10.23 Uhr. Ich war hier voll abgelenkt von der Sonne, die ich gerade sehe. Das ist ja wieder gut. Die Sonne ist raus. Mich freut das ja immer.

Mann, ne? Gerade war es ja noch bedeckt, wobei jetzt geht es auch wieder weg gerade. Ach ja, ist auch egal. Ja, es ist nur 23 Grad warm heute, das heißt nicht zu warm. Passt mir persönlich ganz gut. OS Radio ist übrigens hier, der Samstagvormittag, heute in Chaotisch und mit Musik von Ariana Grande und nicht Razorlight. Und jetzt, wo ich die schon so angekündigt habe, müssen die gleich auch nochmal irgendwann kommen, ne? Kommt dann danach.

0: So, da war sie, die Musik von Razorlight um 10.30 Uhr.
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0: Einfach mal hier Musik von mir ankündigen, die ich gar nicht bei habe und dann, ja. Aber ich habe sie ja gefunden. So, alles gut. Temperaturen heute bis 23 Grad, dazu heute Vormittag bedeckter Himmel. Allerdings wird dann nachher auch mal die Sonne ein bisschen mehr rauskommen und morgen wird es noch sonniger und übermorgen noch viel sonniger und dann wird es morgen wärmer und übermorgen noch viel wärmer und überübermorgen, also am Dienstag, da wird das wieder derart, eieiei.
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0: Da hüllen wir besser den Mantel des Schweigens drüber, was da am Dienstag auf uns zukommt. Also kleiner Spoiler, ich sehe hier schon wieder Blitze und Temperaturen jenseits der 30, also Mann. Vorsicht auf der A1 Osnabrück nach Bremen zwischen Neunkirchenförden und Holdorf besteht Gefahr durch Gegenstände auf der Fahrbahn. Und die Blitze am Landkreis stehen heute unter anderem in Bippen.
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0: Guten Morgen, der Samstagvormittag mit Heiko Prinz.

0: Schluss von dem Song hier immer, ne? Oasis und Morning Glory, so hieß ja auch das Album 1995, 96, das Oasis damals rausgebracht hat. What's the story, Morning Glory? 10.40 Uhr, US-Radio ist hier, der Samstagvormittag. Letzten Mittwoch war Bombenräumung in Osnabrück. So richtig viel hat man davon aber nicht mitgekriegt, oder? Und das war auch kein Zufall, denn nur 2 Stunden hat das Ganze gedauert und ca. 350 Menschen in Eversburg waren betroffen. Das ging schnell und reibungslos, hat uns Stadtsprecher Konstantin Binder gesagt.
1: Weil jetzt in der Ferienzeit an einem Werktag vormittags auch einfach wahrscheinlich viele Anwohnerinnen und Anwohner ohnehin gar nicht zu Hause waren. Und das hat sich jetzt auch tatsächlich heute Morgen dann gezeigt, dass die Evakuierung wirklich sehr, sehr schnell über die Bühne gegangen ist und wir sehr schnell Sicherheit hatten. Das war aus unserer Sicht also eine strategisch ganz gute Entscheidung, das so kurzfristig und dann eben auch heute und in der Woche zu machen.
0: Evakuierungen wegen Bombenräumungen, das kann die Stadt Osnabrück mittlerweile. Die waren ja zuletzt fast schon Alltag. Dagegen war die Räumung letzten Mittwoch rund um die IGS Eversburg eher eine kleine Aktion mit wenigen Betroffenen und einem kleinen Evakuierungsradius. Das lag auch am eigentlichen Bombenfund.
1: Der Kampfmittelbeseitigungsdienst hat relativ schnell unsere Vermutung bestätigen können, dass es sich hier um einen Langzeitzünder handelt mit Detonator, der von der eigentlichen Bombe abgetrennt war. Das heißt, die eigentliche Sprengladung war ohnehin unschädlich. Und dann hat der Kampfmittelbeseitigungsdienst eine kontrollierte Sprengung vorbereitet und 10 Uhr, also eine Dreiviertelstunde, nachdem wir Sicherheit hatten, auch durchgeführt.
0: Ja, und schon war der Spuk rund um die IGS wieder vorbei. Wie ist das Ganze eigentlich aufgefallen, dass da wieder eine Bombenräumung nötig war?
1: In diesem Fall war es so, dass wir als Stadt systematisch Luftbilder auswerten. Das machen wir sukzessive. Da gibt es inzwischen auch neues und deutlich detaillierteres Kartenmaterial, weil einfach auch neue Luftaufnahmen der Alliierten mittlerweile freigegeben wurden. Und bei diesen Auswertungen ist dann der Verdacht aufgekommen, dass hier auf dem Schulgelände, konkret auf dem Sportplatz und zum Glück nicht auf dem Kunstrasenplatz, auch ein Verdachtspunkt liegen könnte. Und wie sich dann gezeigt hat, war es aber eben zum Glück keine ganze Bombe. Dann hätten wir eine deutlich größere Evakuierung und deutlich schärfere Vorsichtsmaßnahmen ja ergreifen müssen, sondern eben nur dieser einzelne Zünder.
0: Sagte uns der Osnabrücker Stadtsprecher Konstantin Binder über die Bombenräumung letzten Mittwoch in Eversburg. Guten Morgen, hier ist der Samstagvormittag.

neue Musik von Somba, My Body Isn't Ready, 10.52 Uhr, US Radio ist hier, der Samstagvormittag. Mein Lieblingshobby heute Morgen ist immer mal wieder hier aus dem Fenster gucken. Das ist so eine Aufgabe, weil ich bin nicht direkt am Fenster, sondern ich muss durch ein Fenster gucken, was dann wiederum hinten ein Fenster bedeutet. Also es ist ein bisschen kompliziert, es läuft darauf hinaus, ich sitze ganz hinten in der Ecke und sehe nicht viel, aber ich meine zu interpretieren, dass ich hier gerade wieder Sonne sehe. Es passt ja auch ungefähr heute Vormittag, ne, bedeckter Himmel und so weiter. Es wird aber nicht regnen und dann ist die Frage, was machen wir denn an diesem Wochenende? Was geht in der Region? Werner hat in der nächsten halben Stunde den Überblick.

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1: Ich bin Dirk Zeitler. Der Andrang zehntausender Menschen auf die spanische Nordafrika-Exklave Ceuta hat Europa in Alarmbereitschaft versetzt. Wie viele Migranten in den letzten Tagen irregulär nach Ceuta gelangt sind, ist nicht klar. Die Rede ist von bis zu 60.000. Laut Spaniens Außenminister kehrten fast alle Migranten zurück.
2: Fast 60 Menschen kamen ums Leben, sie versuchten schwimmend nach Ceuta zu kommen. Trotzdem erklärt der spanische Außenminister die Krise praktisch für beendet. Die Zustände in Ceuta haben sich normalisiert. Politisch hat sich die Krise damit aber noch lange nicht erledigt, denn sie führte zu massiven Unstimmigkeiten zwischen Spanien und den anderen EU-Staaten, die hochempfindlich auf die Migrationsbewegungen reagiert haben. Frankreich verstärkte die Grenzkontrollen zu Spanien und Italien setzte den freien Personenverkehr in Europa kurzerhand aus. Viel zu voreilig, wie sich jetzt zeigt. Uli Reitinger, Nachrichtenredaktion.
1: Nach dem schweren Unwetter mit einem Toten und drei Schwerverletzten ist der Nationalpark Sächsische Schweiz für Besucher gesperrt. Es besteht demnach akute Lebensgefahr durch Sturmschäden. Das Unglück ereignete sich nahe der Felsenbühne. Ein Baum begrub einen 28-jährigen Mann unter sich. Die Deutsche Bahn bleibt weit hinter ihrem eigenen Ziel zurück. Nur 58,7% der Fernzüge waren im ersten Halbjahr pünktlich unterwegs. Bahnchefin Paller sagte der Welt am Sonntag trotzdem, die Bahn werde oft schlechter gemacht, als sie tatsächlich sei.
3: Wer regelmäßig mit dem ICE oder IC unterwegs ist, kennt das. Auf dem Bahnsteig werden aus ein paar Minuten schnell mal eine halbe Stunde oder deutlich mehr. Paller sieht die Schuld dafür auch bei früheren Führungskräften. Es habe an einer echten Leistungskultur gefehlt, sagt sie. Das will sie jetzt ändern. Verantwortung soll wieder klar verteilt werden, Entscheidungen schneller fallen und die Bahn insgesamt zuverlässiger werden. Trotz der vielen Probleme gibt Paller dem Konzern noch die Schulnote 3. Zoe Tassovali, Redaktion.
1: Der Fußballweltverband FIFA gibt seine Investorenpläne auf. Das erklärte Verbandspräsident Infantino in der Nacht. Infantino wollte einen Teil der kommerziellen FIFA-Rechte etwa an der Weltmeisterschaft an einen Investor verkaufen. Mehrere Kontinentalverbände kritisierten die Pläne. Die UEFA drohte sogar mit einem WM-Boykott.
0: 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Das Wetter bei uns in der Region.
4: Heute Vormittag sonnig bis wolkig bei Temperaturen bis 23 Grad. Heute Nachmittag kommt die Sonne so richtig viel raus. Regnen wird es heute nicht. Morgen am Sonntag Temperaturen bis 27 Grad und noch viel mehr Sonne. Und die neue Woche startet mit noch mehr Sonne und noch wärmer.
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4: Vorsicht auf der B51, B65, Diepholz nach Osnabrück. In Höhe Belm-Fährte besteht Gefahr durch Gegenstände auf der Fahrbahn. Und die Blitzer im Landkreis stehen heute unter anderem in Bippen.
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4: Halli, hallo, hallöle, der Samstagvormittag mit Heiko Prinz. Und mit Musik von Taylor Swift.

0: Die Cranberries bei US Radio um 10 nach 11.
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0: Was geht am Wochenende? Werner, bitte.
2: So Leute, heiß, heiß, heiß, der Sommer tobt. Also ich war in Tecklenburg, da kann man wirklich die Geldbörse aus Pflaster legen. Nach 2 Stunden ist die garantiert noch da. Und Tecklenburg natürlich jetzt grandios aufgestellt. Am Samstag und Sonntag ist dann nochmal Rocky. Und am Sonntag, am Nachmittag, das Familienmusical Snowy White and Me. Also die dicke Empfehlung für Tecklenburg. Was haben wir noch? Es laufen die großen Kinodinge. Ne? Das Open-Air-Kino vom Cinema Arthouse im Schloss Innenhof. Der Astronaut. Project Hail Mary mit Sandra Hüller und Ryan Gosling am Samstag und so weiter und so fort. Im normalen Kino überall angelaufen Spider-Man Brand New Day. Ne? Wer es mag, ist natürlich Pflicht, kriegt überall ganz gute Kritiken. Mich würde mehr reizen Bitteres Fest. Pedro Almodovar, der große, ja, der Meisterregisseur des spanischen Kinos. Also das ist, glaube ich, ein Film, den ich empfehlen kann. Ich habe tatsächlich jetzt auch mal wieder nach dem ganzen Fußball und Fahrradtouren etc. auch mal wieder ein bisschen Fernsehen geguckt. Mediathek, die leisen und die großen Töne, empfehle ich einfach mal. Das ist wirklich eine Bruder-Bruder-Geschichte. Ist etwas überfrachtet vielleicht, aber total rührend. Ja, es hat viel mit Musik zu tun, empfehle ich. Und für Robbie Williams-Fans, Premiere im Free-TV, die Betterman, die Robbie Williams-Story auf Pro7 am Sonntag zur besten Sendezeit. Kann man gucken, muss man nicht gucken. So, was haben wir sonst noch? Belmer Kultursommer, den sollte man im Blick behalten. Dann haben wir den Parkrun, also mal ein bisschen bewegen am Rummrussee, Samstag 9 Uhr. Einfach da mal hingehen, nette Runde immer. Dann haben wir im Hinterkopf schon mal die Woche drauf, beginnt das Weinfest. Osnabrücker Weinhändler mit den 20. Osnabrücker Weintagen. Und der Theaterbeach geht dann auch los. Das haben wir alles im Blick. In dem Sinne, ciao.
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Musik von Sam Fender und Olivia Dean, Rain Me In. Ist ja wirklich ein Phänomen, der Song. Der ist seit vielen Wochen und Wochen und Wochen und Wochen auf der 1 der britischen Singlecharts. Ich gucke ab und zu mal rein und denke mir, ist mal wieder eine neue 1 da? Nein, immer noch Sam Fender. Seit 18 Wochen schon, Wahnsinn. Da hat nicht mal Shakira eine Chance gegen mit ihrem WM-Hit. Das ist nur auf der 2. Außerdem fällt mir hier gerade auf der 3. Auch ganz toll haben wir in der nächsten halben Stunde hier noch Ella Langley und Choosing Texas. Das ist das hier nicht, das gibt's jetzt hier erstmal, Youngblood. Und danach noch Musik aus den 90ern von Hole und dann in der nächsten halben Stunde noch ein bisschen Country-Musik von Ella Langley. Hier ist OS Radio 104,8, der Samstagvormittag. Guten Morgen.

0: Es ist 11.30 Uhr.
1: Das Wetter bei uns in der Region.
0: Temperaturen heute bis 23 Grad und dazu ein Sonne-Wolken-Mix. Das wird ab Nachmittag sich ein bisschen auflockern, dann wird es noch sehr viel sonniger. Und morgen wird es dazu sehr, sehr viel sonniger und noch viel wärmer. Temperaturen bis 27 Grad, gut, das geht noch so, ne? Montag dafür dann bis zu 32 Grad. Alles mit ganz viel Sonne und ohne Regen, das ist vielleicht fast schon klar, ne? Kein Regen. Und Dienstag, also ich will ja nicht zu weit in die Woche im Voraus gucken, ne? Aber es wird noch wärmer und ja.
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0: Ach ja, lassen wir das. Das hat auch keinen Sinn. Heute ist ja noch Samstag, ne? Aktuell keine Staus, aber die Blitzer im Landkreis stehen heute unter anderem in Bippen.
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0: Hallo, hier ist der Samstagvormittag mit Heiko Prinz und in der nächsten halben Stunde schauen wir uns den neuen Spider-Man-Film an. Der ist ja jetzt neu im Kino. Brand New Day, quasi ein Brand New Kinofilm vom Spider-Man. Was der kann, klärt gleich in der nächsten halben Stunde Thomas Bremser. Und Heiko Prinz bin ich und das ist der Samstagvormittag. Guten Morgen.

0: 11.42 Uhr, OS Radio, der Samstagvormittag. Bei der großen Hitzewelle im Juni habe ich eine super Möglichkeit gefunden, das Ganze auszuhalten. Ich bin einfach ins Kino gegangen. Viele Kinos sind nämlich klimatisiert. Da passt es doch super, dass diese Woche wieder viele neue Filme im Kino gestartet sind. Unter anderem The Invite, dann der spanische Film Bitteres Fest und ein neuer Spider-Man-Film ist auch mit dabei. Thomas Bremser sortiert das Ganze durch.
1: Hi, mein Name ist Peter Parker. Ihr wisst nicht mehr, wer ich bin, aber wir kannten uns mal.
2: Am Ende des dritten Teils musste Spider-Man einen bitteren Deal eingehen. Die Welt muss ihn vergessen. In Spider-Man 4 Brand New Day sind der Superheld und Peter Parker also unbekannt, auch für seine Freunde.
3: Ich bin MJ.
1: Ich bin nur Nachbar von gegenüber.
3: Ein freundlicher Nachbar.
2: Völlig anonym klärt Spider-Man wieder Verbrechen in New York auf, doch dann kommen natürlich viel größere Gefahren auf ihn zu.
4: Wir stehen vor einer unkontrollierbaren Bedrohung. Eine, die wir nicht mal sehen können.
2: Nach dem gigantischen Erfolg von No Way Home gehört Spider-Man 4 mit Tom Holland zu den meist erwarteten Filmen des Jahres, in dem es auch ein Wiedersehen mit anderen Marvel-Helden gibt.
1: Dr. Banner?
5: Kein Banner.
6: Kommt rein.
7: Danke für die Einladung.
6: Wir freuen uns so sehr, dass ihr da seid.
2: In der Kammerspielkomödie The Invite stecken Angela und Joe in einer Ehekrise. Sie laden ihre Nachbarn Pina und Hawk zum Essen ein, die sie regelmäßig beim lauten Sex hören.
8: Wir würden gerne etwas mit euch besprechen.
7: Wir würden auch gerne etwas mit euch besprechen.
2: Im Laufe des Abends kommen unangenehme Wahrheiten auf den Tisch und es gibt eine weitere Einladung.
7: Wir fühlen uns sehr stark zu euch hingezogen.
6: Das ist aber nett von euch, danke.
2: Ja. Olivia Wilde, Seth Rogen, Penelope Cruz und Edward Norton sorgen für ein Fremdscham-Spektakel, das fast nur in einer Wohnung spielt. Die Dialoge von The Invite sind mutig, unterhaltsam und äußerst menschlich.
6: Sorry, wir haben nicht so richtig oft Besuch.
9: Muss ich dir wieder und wieder erklären, dass ich nur in der Lage bin zu schreiben, wenn ich absolut frei bin? Koste es, was es wolle.
2: Der spanische Meisterregisseur Pedro Almodóvar wirft in Bitteres Fest eine Frage auf, die ihn selbst betrifft. Dürfen Künstler das Leben ihrer Mitmenschen in ihren Werken verarbeiten? Filmemacher Raoul macht das jedenfalls.
10: Wie kannst du denken, dass du jemanden halten könntest? Die Fiktion hat nicht diese Macht.
2: In seinem neuen Werk geht es um Werberegisseurin Elsa, die ihre Trauer verdrängt. Doch was ist hier real und was ist Drehbuch? Das verschachtelte Melodram spielt auf mehreren Ebenen und ist recht verkopft. Bitteres Fest ist ansonsten ein typisch farbenfroher Almodóvar.
7: Wenn es ein Ende gibt, ist es wahrscheinlich kein glückliches.

Michael Jackson bei OS Radio um 11.55 Uhr und das war der Samstagvormittag. Danke fürs dabei gewesen sein. Den nächsten Samstagvormittag gibt's nächsten Samstagvormittag. Dann wieder mit mir. Ja, wir haben irgendwie getauscht und dadurch ist das passiert. Ja, also nächste Woche Samstag gerne wieder dabei sein am Vormittag. Den VfL gibt es heute auch noch, und zwar ein Testspiel. Die Saison startet ja erst in einer Woche. Das Testspiel ist heute gegen Paderborn um 15.30 Uhr an der Bremer Brücke mit Zuschauern. Und ich glaube, es gibt auch noch Karten. Einfach mal an den üblichen Stellen im Internet vorbeisurfen, da steht das alles. In diesem Sinne, schönen Samstag, schönes Wochenende und bis nächste Woche. Heiko Prinz ist raus. Schön.

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1: Ich bin Dirk Zeitler. Der Fußballweltverband FIFA gibt seine umstrittenen Investorenpläne auf. Das erklärte Verbandspräsident Infantino in einer Stellungnahme. Infantino wollte einen Teil der kommerziellen FIFA-Rechte etwa an der Weltmeisterschaft an einen Investor verkaufen. Thomas Thronfeld, was bedeutet der Rückzieher denn für den FIFA-Chef persönlich?
2: Also Infantino hat auf jeden Fall an Einfluss verloren, denn selbst in seinem engsten Umfeld gab es ja Widerstand gegen die Milliardenpläne. Und außerdem hat das Projekt dazu geführt, dass sich die europäischen Verbände einig wie selten hinter UEFA-Präsident Ceferin versammelt haben, der den Widerstand ja quasi angeführt hat, wie übrigens auch während der WM schon, nachdem die FIFA damals die Rotsperre des US-Spielers Balogun ausgesetzt hatte. Also da kristallisiert sich ein echter Gegenspieler für Infantino heraus. Dass der von sich aus zurücktritt, ist aber eher nicht zu erwarten. Er müsste wohl schon abgewählt werden.
1: Vielen Dank, Thomas Thronfeld. Die Migrationskrise in der spanischen Nordafrika-Exklave Ceuta ist nach Angaben der spanischen Regierung nach dem Andrang von mindestens 50.000 Menschen nun praktisch überwunden. Laut Spaniens Außenminister kehrten fast alle Migranten nach Marokko zurück.
3: Die Zustände in Ceuta haben sich normalisiert. Politisch hat sich die Krise damit aber noch lange nicht erledigt, denn sie führte zu massiven Unstimmigkeiten zwischen Spanien und den anderen EU-Staaten, die hochempfindlich auf die Migrationsbewegungen reagiert haben. Frankreich verstärkte die Grenzkontrollen zu Spanien und Italien setzte den freien Personenverkehr in Europa kurzerhand aus. Viel zu voreilig, wie sich jetzt zeigt. Uli Reitinger, Nachrichtenredaktion.
1: Nach dem stärksten Erdbeben seit etwa 40 Jahren rund um die süditalienische Großstadt Neapel hat es in der Nacht mehrere Nachbeben gegeben. Das Nationale Institut für Geophysik und Vulkanologie registrierte nach dem Erdstoß am Freitagabend mit einer Stärke von 4,7 zahlreiche Nachbeben bis in den Morgen hinein. Nach Angaben der Behörden wurden in der Region 21 Menschen verletzt. Das Niedrigwasser des Rheins hat in Nordrhein-Westfalen an der ersten Stelle einen historischen Tiefpunkt erreicht. Am Rheinpegel Köln wurden am Morgen 68 Zentimeter gemessen. Das ist 1 Zentimeter weniger als der bisherige Rekordtiefstand dieses Pegels aus dem Jahr 2018.

Hallo liebe Hörer, herzlich willkommen zu meinem Sendungsformat Kompass mit der heutigen Ausgabe Politikmosaik, also von allem etwas. Ich bin Brigitte Finke-Borgelt und freue mich, dass Sie heute auf 104,8 US-Radio mit dabei sind.

0: Ja, heute fahre ich mit Ihnen raus aufs Land, über Osnabrücks Grenzen hinweg, denn ich bin mit meinem Interviewpartner Ansgar Lager aus Spelle in seiner Beratungsagentur verabredet. Herr Lager hat mich mit seinem bisherigen Lebenslauf beeindruckt. Er war zunächst beim Finanzamt angestellt und hat sich danach zum Vermögensberater fortgebildet. Dann bot sich die Möglichkeit, in die Selbstständigkeit samt 70-Stunden-Woche zu starten. Und so entstand seine Agentur, in der man sich heute unter anderem zu den Themen steueroptimierte Finanzanlage, Versicherungen und Immobilien ohne Druck um Fachchinesisch ganz entspannt bei Kaffee, Wasser oder Cola informieren kann. Weil Herr Lager in seiner knappen Freizeit neben seiner Familie trotzdem noch gerne unter Menschen war und ist und somit auch als Fußballtrainer und Gemeinderatsmitglied Erfahrung mitbringt, habe ich mein Interview thematisch etwas breiter aufgestellt. Und jetzt geht's auch schon los. Herr Lager, was hat Sie als junger Mensch dazu bewogen, zum Finanzamt zu gehen?
1: Als ich 15 war, hatten wir leider in der Familie das Problem, sage ich mal ganz bewusst, dass wir sozialmäßig nicht so gut aufgestellt waren, weil mein Vater Berufsunfähigkeitsrentner war. Ich konnte kein Abitur machen und ich habe damals gesagt, ich würde gerne irgendwo im Geldanlagebereich, weil Mathe immer mein Ding war, arbeiten. Ich hatte mich bei Banken beworben, bei Sparkassen und beim Finanzamt. Dann hatte ich die Zusage beim Finanzamt. Beim Finanzamt musste ich keinen Schlips tragen. Deswegen hatte ich mich damals fürs Finanzamt entschieden.
0: Ah, gut. Ja, das ist doch ein Grund auf jeden Fall. Was haben Sie dort erlebt? Haben sich Ihre Vorstellungen von der Arbeit da als realistisch erwiesen?
1: Also ganz ehrlich, ich hatte immer gedacht, das Finanzamt, wenn ich dann den Anfang und den mittleren Dienst, könnte ich auf Dauer auch mich hocharbeiten, wenn ich Leistung bringe. Leider muss ich dann sagen, muss ich sehr schnell lernen, da wir zu den geburtenstarken Jahrgängen gehören, A, dass ich, auch wenn ich Abitur nachmachen wollte, nicht in den gehobenen Dienst hätte kommen können. Und dass, wenn ich ganz viel gearbeitet habe und ich habe im Schnitt am Tag 50 Steuererklärungen bearbeitet, was damals Wahnsinn war, weil ich dachte, dadurch kannst du durch Leistung, kannst du höher kommen, wurde immer in einem Bewertungszeitraum alle 3 Jahre wurde dann gesagt, wir werden bewertet. Und leider sind wir immer so bewertet worden, wie die Noten waren, sodass ich auch, wenn ich in Anführungsstrichen viel gearbeitet habe, leider nicht meinen Zugabteil eins über Gleis weiter nach vorne bringen konnte. Das merkt man im Laufe der Zeit. Und
0: ja.
1: Das führt nicht unbedingt dazu, dass wenn man leistet und nicht besser dastehen kann, dass man dann freiwillig immer motiviert ist, noch mehr zu leisten.
0: Das ist wohl wahr. Das ist absolut nachvollziehbar. Können Sie was dazu sagen? In der Öffentlichkeit wird ja häufig gesagt, ja, im öffentlichen Dienst wird so viel Geld verschwendet und dort macht man Karriere durch Aussitzen. Man wird automatisch befördert und muss im Grunde nichts dafür tun. Können Sie das so ein bisschen bestätigen? Oder?
1: Wir brauchen den öffentlichen Dienst und wir brauchen Beamtentum. Ich glaube aber nicht, dass wir die Beamten überall gebrauchen, wo sie heute eingesetzt werden. Das ist meine persönliche Meinung. Mhm. Warum ist es so? Als Beamter haben sie natürlich Privilegien, die vielleicht zurzeit draußen anders diskutiert werden. Ein Beamter hat 100% Gehaltsvorzahlung, ob er jetzt 10 Wochen krankgeschrieben ist oder 5 Jahre. Mhm. Das ist natürlich für die Leute, die draußen sind, wenn ich dann auf 63 oder 60% Krankengeld runtergehe, immer schwierig.
0: Ja.
1: Und es ist leider oft so, dass viele, ich sag jetzt mal, oder man das Gefühl hat, dass man nur von den schwarzen Schafen hört, die nicht arbeiten und trotzdem gutes Geld bekommen.
0: Ja, ja.
1: Und die gut arbeiten, hören sie aber nichts von.
0: Und es gibt
1: mit Sicherheit, weil der Beamtenstaat genauso zu groß ist, es gibt mit Sicherheit schwarze Schafe, die, ich sag mal, alles ausnutzen.
0: Ja.
1: Aber die gibt es ja nicht nur im Beamtentum.
0: Ja, dazu kommt natürlich noch, dass beispielsweise Elternzeit sehr lange genommen werden kann und eben auch die Pensionsbezüge, die ja auch inzwischen aufgrund der vielen Verbeamtungen auch die Kassen belasten, gerade
1: also
0: jetzt mit dem Boomer auch demnächst.
1: Ja, es ist ja nicht nur so, dass, ich sage jetzt mal so, die Pensionen sind schon so, dass sie eigentlich nicht mehr zu zahlen sind. Wir werden wahnsinnig viel Geld ausgeben in 10 Jahren nur für Beamtenpensionen.
0: Ja.
1: Und früher hat man immer gesagt, ja, der Beamte hat ja noch eine Frau und wenn der Beamte dann tot ist, dann bekommt die gute Witwe dann in Anführungsstrichen auch noch viel Beamtenpension. Das ist natürlich ein wahnsinniger Aspekt, auch, ich sage mal, finanzieller Art und Weise. Ich weiß noch nicht genau, wie die Beamtenpensionen in 10 Jahren zu stemmen sein sollen.
0: Ja, das wird man wirklich abwarten müssen. Wie haben Sie Ihre Idee, jetzt eine Finanzanlageberatung zu gründen, umgesetzt?
1: Wie habe ich die umgesetzt? Ich habe immer früh gedacht, Zahlen waren mein Ding, Geld ist mein Ding, sage ich Ihnen, so ist es. Mhm. Ich habe früh gelernt, hatte ich vorhin mal angedeutet, dass die soziale Absicherung eine wichtige Komponente ist und dass, wenn man sich mit Geld auskennt und im Steuerrecht, mehr Geld machen kann, als wenn man sich nicht auskennt. Viele Leute haben mich in meiner Finanzamtszeit schon gefragt, Ansgar, du kennst dich doch aus mit Steuern, mit Geldanlagen, wie kann man das machen? Dann habe ich 1991 ein Vermögensberaterstudium damals beim Gabler Verlag gemacht. Eineinhalb Jahre habe ich mir eins abgeschnitten, war gut, hat mir gefallen. Und danach habe ich immer gesagt, ich möchte gerne Menschen helfen, aber unabhängig. Ich wollte nie einer Gesellschaft angehören. Ich hatte Angebote zwischendurch, dass ich irgendwas leiten sollte, übernehmen könnte. Das wollte ich nie.
0: Nicht diese klassische Maklergeschichte.
1: Ich wollte immer unabhängig sein, weil ich nie für ein Institut arbeiten wollte, weil ist so, wenn Sie einkaufen gehen, dann schauen Sie hier, ich sage jetzt mal, in Spelle, neben K&K ist Lidl. Man sieht die Hausfrau sowohl beim Lidl als beim K&K oder die Hausmänner. Ganz egal, weil sie genau wissen, da kaufe ich das Produkt ein, das günstiger ist als da. Ja. Meine Aufgabe war es halt rauszufinden, bei welcher Gesellschaft gibt es das passende Konzept, sage ich mal so, oder ich kann ein Konzept erstellen für den Menschen, der vor mir sitzt oder mir gegenüber sitzt.
0: Ja. Was raten Sie jungen Menschen in Bezug auf die Altersvorsorge, die ja nächstes Jahr kommen soll?
1: Also Sie sprechen vom neuen Altersversorgungsgesetz. Ja. Da rate ich erstmal die jungen Menschen dazu, fangt erstmal an, beginnt eine Ausbildung. Ihr habt alle nur ein Leben, wie wir auch. Genießt euer Leben. Tut mir einen Gefallen, sichert euch ab. Halte ich wichtiger als die Sparen, halte ich erstmal die Absicherung des Berufes. Ob das mit einer Berufsunfähigkeit ist, mit einer Grundfähigkeit, mit einer schweren Krankheitsvorsorge, es gibt für jede Lösung. Mhm. Und wenn ich ein Bewegchen oder ein Zipperchen habe, gibt es sogenannte Risikoverfahren. Klärt das ab, weil wenn ihr den Beruf verliert, verliert ihr eure finanzielle Existenz. Wenn ihr das habt, wenn ihr geheiratet habt, macht eine Risikoversicherung. Wenn ihr dann sparen wollt, tut mir einen Gefallen. Wartet ab, bis ihr eure Ausbildung zu Ende habt, bis ihr sagt, das ist mein Beruf oder ist nicht mein Beruf. Weil, wenn du 23 bist oder 21 oder 25, ist ein himmelweiter Unterschied. Und wenn einer sagt, ich bin angekommen in meinem Beruf, ich tue es gerne, dann könnt ihr euch eine Altersversorgung aufbauen, so wie es gefällt. Welche Sinn macht und ob der Arbeitgeber mitspielt oder ob eine staatliche Vergünstigung wie die Altersversorgung ist, da gibt es viele Möglichkeiten. Mhm. Sparen von Anfang an, ja, nicht falsch verstehen, aber die Rente beginnt dann, wenn ich weiß, ich bin in meinem Job angekommen und ich welche Hilfsmittel oder welche Unterstützung bekomme ich finanziell.
0: Ja, ja.
1: Alle sollten wissen, wenn wir staatliche Förderung oder Unterstützung in Kauf nehmen, bedeutet das, ich muss auch die Leistung, das heißt auch die Nachteile, die ich im Renteneintrittsalter habe, muss ich auch in Kauf nehmen. Und das ist, Menschen sind unterschiedlich.
0: Ja.
1: Manche Leute sagen, ich möchte eine Basisrente abschließen, um den Steuervorteil mitzunehmen. Da unterstützt der Staat zum Beispiel die Selbstständigen sehr, sehr gut mit. Mhm. Aber da muss man auch wissen, dass solche Renten nur vererbbar sind auf den Ehegatten und kindergeldberechtigte Kinder, wie in der betrieblichen Altersversorgung im Normalen auch.
0: Ja, davon hört man dann nie. Ne?
1: Nein, davon hört man nie. Aber wenn Sie 68 sind, haben die meisten, vielleicht heißen wir nicht alle Michael Douglas, Kinder, die älter als 25 sind.
0: Ja.
1: Und wenn man dann vom Recht des Ablebens Gebrauch macht, wäre es doch schön, wenn man dann das Kapital in der Familie lassen könnte und wenn es dann nicht zu der Versicherungsgesellschaft
0: geht. Ja, absolut. Absolut. Ab welchem Vermögen lohnt es sich ungefähr, sich an Sie zu wenden?
1: Also ich kann Ihnen ganz ehrlich sagen, meine kleinste Sparerin spart 50 Euro im Vierteljahr.
0: Oh.
1: Ist noch Schülerin. Das finde ich ja super, weil ich einfach sage, sie hat doch das Recht zu erfahren, wie man Geldaufbau betreiben kann.
0: Mhm.
1: So, wenn man sich dann einmal im Jahr mal unterhält und sagt, wie sieht's aus, dann ist das so, dass sie mit Begeisterung dabei ist. Jetzt hat sie auch, weil sie schon ein paar Jahre macht, ein gutes angespartes Geld. Jetzt ist es nicht mehr in einem Fonds, sondern in mehrere Fonds, aber wir sprechen immer drüber, was macht Sinn, was nicht, und wir tauschen ja auch kostenlos.
0: Mhm.
1: Das geht bis siebenstellig, das Anlagevermögen, was ich betreuen darf.
0: Ja.
1: Aber ich sage Ihnen ganz ehrlich, jeder hat das Recht, das Geld, was er erarbeitet hat. Und für manche Leute sind 100 Euro im Monat viel, für manche Leute sind 100 Euro im Monat wenig. Das kann ich nicht entscheiden. Wenn Menschen sagen, ich habe 100 Euro über und ich will mal rein theoretisch eine gute Beratung, ist es schön. Wenn Menschen sagen, das lohnt sich nicht, das will ich nicht und ich mache alles so, dann ist das auch in Ordnung.
0: Ja, aber das heißt, es könnte auch jemand irgendwie mit 20.000 Euro hier ankommen und sagen, die möchte ich irgendwie anlegen.
1: Richtig. Und wenn das jemand möchte, kann gerne kommen. Wir teilen uns eine Stunde lang, sollte er sich Zeit nehmen. Dann sage ich, wie ich ticke, was ich kann, was ich nicht kann. Wenn er dann sagt, ja, ich hätte Bock, dann gibt es eine Risikoprofilanalyse, die kann er mit nach Hause nehmen, dann schicke ich ihm was zu, dauert gute 20 Minuten, dann weiß ich, wie der Mensch finanziell tickt. ja, was er finanziell für Ziele und Vorgaben hat. Mhm. Und dann kann er, wenn er will, wiederkommen und sagen, komm, wir unterhalten, ich habe das, das und das. Und wenn er dann im Laufe der Zeit sagt, Mensch, Ansgar, du bist ja gut, deine Damen können Versicherung oder auch Baufinanzierung, das mache ich nicht, das machen meine, ich sag mal, Mitarbeiterinnen, dann ist das gut, die können es ja auch prüfen, wenn sie es dann genauso gut machen. Aber was ich sagen will, der kann natürlich kommen. Wichtig ist, wenn er sagt, Möglichkeiten gibt es ohne Ende, ob er es dann steueroptimiert haben will oder nicht. Im Vermögensaufbau, ich persönlich bin einer, der in Sachwerten investiert und steueroptimiert. Ich will alles steueroptimiert machen, aber legal, ganz bewusst.
0: Steueroptimiert heißt für Sie, dass Sie bei der Anlage direkt versuchen, Steuern da zu sparen oder dass der Anlagekunde bei seiner Einkommensteuer durch irgendwelche Anlagensteuern sparen kann.
1: Ich versuche im steueroptimierten Vermögensaufbau zu sagen, wenn der Kunde ein Depot bei einer Bank hat und angenommen er hat mehrere Fonds als Beispiel und er hat 10.000 Euro Gewinn und sagt einfach, ich möchte bei der Bank den Fonds jetzt mal tauschen. Tauschen bedeutet ja, ich bleibe in dem Depot. Wenn dann aber die Bank sagt, du hast Gewinne 10.000, dann muss er ja meistens Abgeltungssteuer zahlen, weil die 10.000 sind über den Freibeträgen, 1.000 Euro pro Person. Mhm. Und wenn er dann noch Pech hat, muss er auch noch einen Ausgabeaufschlag zahlen. Wenn wir das aber ganz, ich sage jetzt mal legal, in eine Police stecken und die Police eine Netto-Police machen, das heißt, der Kunde hat keine Abschlusskosten und keine Ausgabeaufschläge, dann fragt man sich, wie ich Geld verdienen will. Ich sage, in erster Linie ist der Kunde da und ich sage jedem Kunden, frag bitte immer, wem nutzt es mehr, wenn du was unterschreibst, dir oder dem auf der anderen Tischseite. Nur unterschreiben, wenn es dir mehr nutzt. Und dann ist es so, wenn der Kunde Geld anlegt und 20.000 steueroptimiert macht, hat er im Vermögensaufbau, solange er kein Geld entnimmt, einen wahnsinnigen steuerlichen Vorteil. Wenn er sagt, er kann immer an sein Geld, also ist er flexibel, er kann Ein- und Auszahlung vornehmen. Auszahlung vor dem 62. Lebensjahr und vor 12 Jahre Laufzeit, das ist eine Komponente, sind zu 100% steuerpflichtig, danach zu 50. Aber dadurch, dass im Vermögensaufbau keine Steuern abgeführt werden, so, also ich sage jetzt mal im Aufbau selber, ja, nicht vor, also vor der Entnahme, mhm, ist das Vermögen im Durchschnitt, sagen wir, knapp 20% höher. Also wenn er noch 10.000 Euro anlegt und 10 Jahre später hätte er im Schnitt knapp 20% mehr. Ah, ja. Also jetzt nicht an Rendite, sondern gegenüber einem Depot.
0: Richtig, ja. Okay, ja, das hört sich gut an.
1: Ja.
0: Damit es jetzt nicht zu anstrengend wird, hören wir zwischendurch ein paar Takte Musik.

0: Und jetzt machen wir auch schon weiter mit unserem Interview.
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0: Lohnt sich eigentlich eine Immobilieninvestition bei einem Zinssatz von 3,5% noch?
2: Also grundsätzlich ist es so, Immobilien sollten Sie kaufen bei 3,5%, wenn Sie sagen, Sie können sie vermieten. Das verstehe ich ja unter Immobilieninvestitionen.
0: So war das gemeint.
2: Wenn ich die Immobilieninvestition für eine eigene Nutzer Immobilie habe, dann lohnt es sich nicht, weil ich den Zins steuerlich nicht absetzen kann. Wenn Sie aber rein theoretisch für 400.000 Euro, ich sage jetzt mal, eine Immobilie erwerben, die in einer Top-Lage ist, von einem Top-Bauträger mit KfW-Mitteln.
0: Die kriege ich nicht für 400.000 Euro.
2: Ja, kriegen Sie schon, glauben Sie mir. Dann ist es so, dann können Sie die Zinsen steuerlich absetzen. Mhm. So, und wenn Sie jetzt einen Zins haben, ich sage jetzt mal ganz bewusst, in der im Grenzsteuersatz haben die meisten Leute von 40%, nicht Gesamtsteuersatz, sondern ob sie jetzt 40.000 oder 45.000 zugestanden haben, das ist der Grenzsteuersatz, der wird bei den meisten über 40% sein, dann wissen Sie, bei 3,5 mal 4 sind 1,4, dann haben Sie 2,1 netto. Mhm. Ich rate Menschen, wenn sie eine Immobilieninvest machen wollen, A, die Miete, die sie bekommen, ist gut. Also die Lage der Immobilie ist das Entscheidende, die Lage, Bauträger, was ich eben sagte. Die Miete ist gut und die steuerlichen Vorteile können sehr hoch sein. Und wenn Sie dann theoretisch 20.000 Euro an Einnahmen generieren im Jahr, die Sie nicht gebrauchen, stecken Sie es in Zins und Tilgung.
0: Ja.
2: Und dann haben Sie in 10, 15 Jahren fantastischen Mehrwert. Bei einer Immobilie ist die Langfristigkeit das Entscheidende. Länger als 10 Jahre bitte behalten, dann ist der Verkaufserlös Stand heute noch steuerfrei. Das kann der Gesetzgeber ändern, aber Stand heute ist es so. Von daher, grundsätzlich eine Immobilie kann sich auch bei einem Zins von 3,5% gut rechnen.
0: Okay, also ich vermute da mal, von einem Mietpreisdeckel halten Sie auch nichts. Das hilft wahrscheinlich nicht, dass in Deutschland gebaut wird, oder?
2: Also ich glaube, gebaut hilft, wenn private Investoren hohe Abschreibungsmöglichkeiten haben. Der Staat muss knapp 430.000 Wohnungen im Jahr bauen, wir bauen 180.000.
0: Ja.
2: Deswegen steigen überall die Mieten. Wenn der Staat dann sagt, ich suche private Investoren, die bauen, und die können die

0: Was raten Sie Leuten, die auf Einzelaktien sitzen, die aus einem Bauchgefühl heraus in euphorischen Zeiten gekauft wurden? Zum Beispiel BioNTech in der Corona-Zeit oder Rheinmetall-Aktie.
1: Grundsätzlich finde ich gut, wenn Leute in Unternehmensbeteiligung investieren. Mhm. Wenn Leute Aktien haben, finde ich auch gut. Und ob sie, wo sie kaufen, ist rein theoretisch, kann jeder machen, was er will. Ich rate den Leuten einfach, wenn sie eine Aktie kaufen, die zu beobachten. Einfach mal zu gucken, wie sind die Kursverläufe der letzten 3 Jahre gewesen, kann ich Geld verdienen, kann ich nicht verdienen, wie war es in den letzten 5 Jahren. Dann ist immer die Frage, aber das rate ich auch sehen, wenn Sie heute sagen würden, ich habe hier das Produkt A und Sie waren eine Stunde bei mir und sagen, dann ich würde Ihnen sagen, wenn Sie heute das Produkt A nochmal kaufen, Sie würden sagen, auf keinen Fall, dann ist, glaube ich, das eine Grundlage für eine Entscheidung, vielleicht das Produkt A abzustoßen.
0: Ja, okay. Wie schützt man sein Vermögen vor dem Zugriff des Staates? Also wenn man so die Debatten verfolgt, dann kriegt man irgendwie das Gefühl, dass demnächst an allen Ecken und Enden Steuererhöhungen drohen. Und dann möchte man sich irgendwie retten.
1: Ja, also grundsätzlich sage ich immer so, bitte investieren Sie in Sachwerte. Mhm. Sachwerte haben in der Geschichte noch nie dazu geführt, dass Menschen, die viele Sachwerte besessen haben, die, ich sage jetzt mal, auch Geld kosten, ob das jetzt sind Edelmetalle, Immobilien, Unternehmensbeteiligung, alle reichen Menschen, Entschuldigung, wenn ich das so sage, haben das, haben nie einen Verlust erlitten wie Geldwerte.
0: Mhm. Okay, also in schlechten Zeiten ist man damit wirklich immer auf der besseren Seite.
1: Das ist einfach für mich, und wenn ich es dann noch steueroptimiert mache, dass ich sage, wenn ich sie mal verkaufe, zum Beispiel wie in Edelmetallen, dann ist nach einem Jahr Haltedauer sind Edelmetalle steuerfrei. Muss man aufpassen, ob man die vielleicht im Hochsicherheitslager lagert in der Schweiz ohne legal kauft und dann auch noch sagt, nach 12 Monaten sind sie legal im Verkauf steuerfrei. Das sind so Dinge, die ich gerne mache, aber in Sachwerten sowieso investieren und dann eine Steuerfreiheit dabei, dann glaube ich, kann man immer gut zufrieden sein, ob es den Euro gibt oder ob wir eine andere Zahlungswährung haben. Das ist dann dahinter gestellt. Ist ja die Frage, was der Staat mit den horrenden Schulden, die er anhäuft, irgendwann mal vor.
0: Ja, also Sie plädieren eher dafür, in physisch besichertes Gold oder Silber.
1: Nein, in Sachwerte allgemein.
0: Allgemein.
1: Ist ein Punkt, Immobilien ist ein Punkt, Unternehmensbeteiligung, Aktien.
0: Es gibt ja auch Goldzertifikate, sage ich mal, oder sowas.
1: Ja, bei den Zertifikaten steht auch ein Papier. Ja. Physisch halte ich es immer für angenehm. Also jetzt in Edelmetallen ist es auch, ich sage jetzt mal, ist gut, aber bei Edelmetallen ist gerade so, in Asien werden der Papierhandel in Silber verboten. Da wird nur noch physisch gehandelt, was das für diese Kurse bedeutet. Im positiven Sinne, schauen wir mal.
0: Ja, okay. Glauben Sie, dass der KI-Hype schon wieder vorbei ist?
1: Weil ich glaube nicht, dass der KI-Hype vorbei ist. Ich glaube, dass KI in vielen Unternehmen Einzug halten wird. Und KI wird auch die Zukunft verändern.
0: Ja.
1: KI wird eine wahnsinnige Hilfe sein in gewissen Dingen, im Büroalltag, behaupte ich einfach mal. Man muss KI immer überprüfen, das ist meine persönliche Meinung, und man muss auch vorsichtig sein mit KI und vorsichtig umgehen. Ich glaube aber nie, wenn der Hype seinen Höhepunkt erreicht hat, dass die Menschen sich wieder darauf besinnen, dass ein ehrliches, gutes Gespräch vielleicht viel mehr wert ist als ein KI-Gespräch.
0: Ja.
1: Aber das braucht vielleicht in meinen Augen noch ein bisschen Zeit und ein bisschen Erkenntnisse, dass wir da hinkommen. Ich persönlich würde immer ein gutes Gespräch bevorzugen, wenn es um eine Kundenberatung geht. Aber dass ich KI im Büroalltag für die Verwaltung einsetzen kann, das glaube ich schon.
0: Ja, und der KI-Hype an den Börsen, da gibt es ja nun erste Experten, die sagen, vielleicht ist das wieder so eine Blase wie damals in den 80ern.
1: In den 90ern, ja, das kann durchaus sein. Es ist aber so, wenn ich heute, habe ich privat auch einen künstlichen Intelligenzfonds, aber da muss ich dann sagen, der hat im letzten Monat auch, Entschuldigung, mal 25% Minus gemacht. Mhm. Wenn Sie in diesen Sachen investieren, dann sollte das bitte nur ein ganz, ganz kleiner Teil Ihres Vermögens sein. Angenommen, Sie hätten 100.000 Euro und sagen, ich finde das so, Entschuldigung, wenn ich das sage, so geil, ich will auch eine künstliche Intelligenz-Aktie im Fonds haben. Dann sage ich, okay, dann nehmen wir den für 1.000 Euro vielleicht rein, damit Sie den beobachten können.
0: Ja, einfach, dass man...
1: Dass wenn er um 25% fällt, dass Sie mir böse sind. Weil das ist Spekulation, ja. Und wenn Menschen spekulieren wollen, gerne. Und wenn sie Erfolg haben, auch gerne. Aber die Menschen erzählen ja lieber nur über ihren Erfolg, aber nicht das, wenn es mal nicht klappt.
0: Ja, und Sie sind ja auch als Berater dann gebucht. Ne? Das ist ja, muss man auch seine Meinung sagen dürfen. Ne?
1: Ja.
0: Haben Sie vielleicht noch eine Idee für das neue Wohlstandsmodell in Deutschland? Was da...

0: Also ich sag mal, Maschinenbau, Autos und so weiter klappt ja irgendwie nicht mehr so richtig.
1: Ja, es ist immer die Frage, ob wir uns nicht den gesunden Mittelstand verbaut haben. Wir waren immer Weltführer im Automobilsektor und sollten es eigentlich auch noch sein.
0: Ja.
1: Unser Problem ist, Deutschland ist zurzeit, dass wir eine sehr teure Energie haben. Und wenn Sie mal googeln oder wenn ein Mensch das mal nachlesen will, dann werden wir feststellen, dass es kein reiches Land in der Welt gibt, das teure Energie hat. Also ist die Frage, wie kommen wir in Deutschland in einen Wohlstand? Erstens müssen wir eine günstigere Energie haben und dann müssen wir das, was wir können, wir müssen Leute, die kreativ sind, fördern, egal wo. Und Nachhaltigkeit, klares Thema, Klimawandel, klares Thema. Aber wir haben in Deutschland laut des Tates unter 0,5% CO2-Ausstoß, in China über 16%. Mhm. Vielleicht sollten wir mal in Deutschland sagen, wir helfen den Ländern, die einen hohen CO2-Ausstoß haben, damit wir die Welt ein bisschen verbessern können. Und sagen, wir schauen, was die Welt wirklich gebraucht. Und wenn es der Verbrenner ist und wenn es der Diesel ist, der vielleicht nur 2 Liter auf 100 Kilometer brauchen kann,
0: ja.
1: Und die Unterlagen soll es ja geben, dann wäre es doch auch mal schön, wenn man die Automobilindustrie oder auch die Pharmaindustrie Bedingungen schaffen kann, wo sie sagen, die Energiekosten sind nicht hoch, wir sind wettbewerbsfähig. Und das ist, ich glaube, zurzeit eine Entscheidung, dass wir nicht wirklich wettbewerbsfähig sind. Und dass, wenn die Politik da nicht die Hebel komplett und schnell ändert, wir den Mittelstand verlieren. 295.000 Menschen, die hochgebildet sind und Unternehmer zum Teil sind, haben in den ersten 5 Monaten dieses Jahres Deutschland verlassen. Das ist kein gutes Zeichen.
0: Ja, das geht seit Jahren. Ne? Und Wenn man den Zug morgens von Freiburg nach Basel anguckt, wer da sitzt, dann ja, weiß man auch, dass viele einfach lieber im Ausland arbeiten.
1: Ja.
0: Die Rahmenbedingungen sind deutlich besser, ja. Trauen Sie der FDP ein echtes Comeback zu?
1: Ich würde es mir wünschen.
0: Ja.
1: Ich sage Ihnen auch warum. Ich bin ein Mensch, der ein Vielparteiensystem gibt. Und ich bin ein Mensch, der auch politisch gerne diskutiert. Und mir würde es am liebsten sein, es gibt gar keine Partei mehr. Und wir werden nur noch Menschen mit Background, Hintergrund. Und einer, wenn er sich aufstellen lässt, dann wird er nur gewählt, nicht weil er eine Partei ist. Weil ich habe immer das Gefühl, dass Parteien beschneiden. Mhm. Eine ehrliche und offene Diskussion sollte parteiunabhängig sein.
0: Ja.
1: Und Menschen sollten auch gewählt werden, parteienunabhängig. Aber glauben Sie mir, das wird sich nicht ändern, weil dann würden die Politiker ja an ihren eigenen Ast sägen.
0: Ja, jeder sieht zu, dass er seine eigene Haut da rettet, das ist klar. Sie haben das, glaube ich, hier auch im Ort, selber im Gemeinderat auch erfahren, wie das alles so läuft. Im Kleinen genauso.
1: Es ist im Kleinen wie im Großen. Es gibt in kleinen Diskussionen, wo man sagt, es ist politisch so, wenn eine andere Partei, das kann ich nicht nachvollziehen. Ich bin einer, der sagt, wir sprechen über die Sache und nicht über die Partei.
0: Ja. Haben Sie auch den Eindruck, dass wir so ein bisschen auf dem Weg zum Sozialismus sind?
1: Schauen Sie sich die Staatsquote an. Ich glaube, wir liegen bei 52%. Alles über 45% ist bedrohlich. Und daher ist Ihre Antwort, glaube ich, gut beantwortet.
0: Ja, okay, ja. Ja, liebe Hörer, wir spielen noch ein paar Takte Musik.

0: Und jetzt geht's auch schon weiter bei uns hier.
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0: Was denken Sie, was mit der Demokratie passiert, wenn die Bundesregierung derart hohe Schulden gemacht hat, dass eine neue Regierung keinerlei Spielraum mehr bei den Finanzen hat?
2: Das wäre doch äußerst schlecht, wenn das kommt, dass wir so hohe Schulden haben. Aber ich weiß nicht, ob es kommt, ob Herr Klingbeil tatsächlich nochmal eine Billion aufnehmen würde, halte ich für fahrlässig. Ich sage Ihnen auch, warum.
0: Aber ich traue es ihm zu.
2: Wir haben schon über 1 Billion Steuereinnahmen. Wir haben eine Erwartung zu 2030 zu 1,156 Billionen Steuereinnahmen. Und wir haben noch nie so viele Steuereinnahmen gehabt. Wir haben ein Ausgabeproblem. Es wird zu viel mit der großen Schippe rausgeschmissen und es wird nicht mehr geprüft, wo bleiben die Gelder. Und es wird nicht bei einer Ausgabe mal geprüft, sind die Gelder sinnvoll eingesetzt worden. Wenn ich egal welche Summe an Milliarden rausgebe, hätte ich gerne als Bundesrepublik auch den Nachweis, wo das Geld hingegangen ist. Und das, glaube ich, ist unser Problem. Jeder private Haushalt kann verstehen, wenn ich Einnahmen habe, ich darf nicht mehr einnehmen, wie ich ausgebe.
0: Ja.
2: Und in der Politik heißt es, wir müssen die Menschen noch mehr drangsalisieren, weil wir noch höhere Steuern haben müssen.
0: Ja.
2: Und das geht einfach nicht mehr. Ich sage Ihnen ganz klar, die Steuern müssen runter. Wir müssen ein einheitliches Steuersystem, ein einfaches Steuersystem haben. Wir können dann überlegen, ob wir Subventionen kürzen. Aber wenn ich nicht so viel Steuern zahlen muss, habe ich Geld, was ich investieren kann. Wenn ich viel Steuern zahlen muss, habe ich kein Geld mehr, was ich investieren kann. Das hilft, ich sage jetzt mal ganz ehrlich, dem Wirtschaftsstandort Deutschland gar nicht.
0: Ja, ja. Nun sitzen die Deutschen ja noch auf hohen Ersparnissen. Ja. Und das sind natürlich alles potenzielle Klienten für Sie. Wie sähe denn so der ideale Kandidat hier aus, der hier Geld bei Ihnen anlegen möchte?
2: Ich würde vielleicht vorher sagen, bei den Ersparnissen ist es so, selbst der Spiegel hat vor 10 Jahren schon gesagt, stille Enteignung des Bürgers. Weil wenn ein Bürger heute einen Zins bekommt, der nicht mindestens die Inflation umfasst, dann spart er in den Keller. Und wenn Sie heute 100.000 Euro haben und Sie wissen, Sie haben in Anführungsstrichen 3%, dann weiß ich, dass ich in 20 Jahren keine Kaufkraft von 50% mehr habe. Also muss ich einen Zins haben, der höher ist, damit ich mir in 20 Jahren das Gleiche leisten kann. Das ist zum Teil der ersten Frage, zum Teil der zweiten Frage. Der ideale Bürger ist der, der sich mal informieren will, ein bisschen Geld vielleicht auf der Seite hat, ob er 200 Euro im Monat sparen kann, ob er 30 oder 50.000 hat. Weil dann fangen wir an, dass wir einen steueroptimierten Vermögensaufbau machen können. Und GmbH-Geschäftsführer werden gut, weil viele bauen ihre eigene Altersversorgung auf und geben das Geld noch außerhalb des Unternehmens. Ich lasse es im Unternehmen steueroptimiert. Das heißt, das, was man da einzahlt, kann man sehr, sehr gut und sehr interessant und sehr, sehr lukrativ für den Gesellschafter, Geschäftsführer selber anlegen. Das mache ich. Ich musste mich auch informieren mit meiner GmbH.
0: Ja.
2: Da baue ich meine Altersversorgung auf. Ich kann Ihnen sagen, ich habe ein Fondskonto auf den Namen meiner GmbH. Das ist zugunsten meiner Person verpfändet. Und jede Einzahlung ist zu 100%. Und die arbeitet zu 100%. Und das kann jeder GmbH-Geschäftsführer auch bekommen. Er muss nur wissen, wie.
0: Ja, prima. Ja, Herr Lager, das war ein sehr aufschlussreiches Interview. Ich freue mich, dass Sie sich die Zeit genommen haben. Ich sitze hier in einem sehr ansprechenden, schönen Büro in Spelle im Ortskern und werde hier auch von sehr netten Mitarbeitern mit Getränken versorgt. Es ist heute wieder ziemlich warm und ich bedanke mich ganz herzlich und hoffe, dass Sie hier noch weiterhin viele Jahre aktiv sind. Danke.
2: Also ich kann mich nur sehr herzlich bei Ihnen bedanken, dass ich die Gelegenheit hatte, dass wir das so einmal so machen durften und aufnehmen konnten. Und ich kann Ihnen nur versichern, ich war und bin immer für meine Kunden und für die Menschen da, weil, das sage ich Ihnen, bei mir ist der Mensch immer das Wichtige. Es geht nie um irgendein Produkt, es geht immer um den Menschen in erster Linie. Und wenn man dann ein schönes Konzept für die Menschen hat, dann sollten alle Seiten zufrieden sein.
0: Ja, und das merkt man auch bei Ihnen. Vielen Dank. Danke. Tschüss.

Ja, auch die Band ABBA hat in ihrem Song erkannt, dass es gar nicht so einfach ist mit dem lieben Geld. Ich fahre jetzt wieder nach Hause mit dem guten Gefühl, dass es auch in der heutigen Zeit noch seriöse Finanzanlagenberater gibt, an die sich Menschen wenden können, denen das Managen ihrer Finanzen einfach zu kompliziert ist oder die auch schlicht einfach keine Lust haben, sich damit zu beschäftigen. Ich danke Ihnen fürs Zuhören heute auf 104,8 US Radio und freue mich, wenn Sie auch das nächste Mal wieder dabei sind. Eine gute Zeit wünscht Ihnen bis dahin Brigitte Finke-Borgelt. Ciao, ciao.

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1: Ich bin Dirk Zeitler. Nach dem Ansturm zehntausender Migranten auf die spanische Exklave Ceuta in Nordafrika sind die meisten Menschen nach Angaben der spanischen Regierung nach Marokko zurückgekehrt. Angesichts kaum vorhandener Aussichten auf eine Weiterreise sowie fehlender Unterkunft und Versorgung hätten die Menschen enttäuscht und freiwillig die Rückreise angetreten, berichtet die Zeitung El País. Die Zahl der Toten stieg auf 67. Die Einsatzkräfte suchten auch am Vormittag weiter das Meer ab. Der Fußball-Weltverband FIFA gibt seine umstrittenen Investorenpläne auf. Der Vorschlag werde abgesagt, erklärte Verbandspräsident Infantino in einer in der Nacht veröffentlichten Stellungnahme.
2: Infantino begräbt sein Projekt in einer kurzen Mitteilung, verschickt per Mail um 2:30 in der Nacht. Das Projekt sollte unsere FIFA-Mitgliedsverbände und unseren Sport weltweit stärken, schreibt der FIFA-Boss. Aber man habe allen aufmerksam zugehört und dabei sei klar geworden, dass das Projekt Spaltungen geschaffen habe. Asien und Mittel- und Nordamerika hatten sich klar gegen die Pläne ausgesprochen. Europa drohte sogar mit WM-Boykott. Infantino hat dann doch begriffen, sein Projekt ist tot. Damit nicht auch noch sein Kopf rollt, musste er den Rückzieher machen. Uli Reitinger, Nachrichtenredaktion.
1: Der neue Monat bringt wieder einige Änderungen. So bekommt, wer eine neue Photovoltaikanlage anschafft, ab August eine etwas geringere Vergütung. Außerdem ändert sich etwas beim Recht auf Ganztagsbetreuung für Erstklässler.
3: Hausaufgabenhilfe, Spielen oder Sport. Schulanfänger haben nun das Recht auf eine Betreuung von bis zu 8 Stunden pro Tag. Allerdings sagen Experten, vor allem in den westdeutschen Bundesländern gäbe es noch zu wenig Personal oder geeignete Räume. Viele Familien müssten deshalb erst einmal Notlösungen in Kauf nehmen. Auch die Bundesbildungsministerin bittet um Geduld, spricht aber von einem Meilenstein in Sachen Chancengleichheit. Claudia Wächter, Nachrichtenredaktion.
1: Die aktuellen Waldbrände in Griechenland haben besonders die Ortschaft Porto Germeno rund 60 Kilometer westlich von Athen getroffen. In dem Küstenort sollen bis zu 100 Häuser verbrannt sein, sagte der Vizebürgermeister der umliegenden Gemeinde Mandra. Aufgrund der starken Winde könnten derzeit keine Löschflugzeuge eingesetzt werden.

0: Hallo und herzlich willkommen zu Book, Buch und Kunst und Kuchen, dem Literatur- und Kunstpodcast der Osnabrücker Rundschau auf OS Radio 104,8 mit
1: Tina Schick und
0: Kerstin Brossard.
1: Und wir haben heute eine Gästin. Wer bist du?
0: Beziehungsweise wir haben uns eingeladen. Wir sitzen nämlich hier in Bramschem Mahlgarten und sind bei
2: Stefanie Kovasch-Müller alias Lysandra von Mahlgarten.
1: Genau. Spannender Name, finde ich. Aber da kommen wir gleich bestimmt noch zu. Ja, wir haben den Kuchen heute mitgebracht. Zum Kaffee haben wir uns eingeladen.
0: Genau.
1: Und sitzen hier bei dir im Esszimmer oder Essbereich. Mhm. Und wir sind auch nicht alleine, sondern neben mir liegen zwei ganz süße, kleine, schnucklige Miezekatzen und schlafen. Also falls ich zwischendurch abgelenkt bin, verzeiht mir.
0: Und ja, oder falls ihr gleich mal irgendwie was umfallen sollte oder sowas, dann hat sich eine der Kätzchen hier in unseren Kabeln verfangen oder sowas. Also dann nicht wundern, wenn es denn mal hier kleine Aussetzer geben sollte.
1: Die kleine Maus nämlich hier. So, ich bin schon abgelenkt. Wir starten.
0: Das gilt jetzt aber nicht. Du musst hier die Moderation heute hauptsächlich machen.
1: Okay, mach ich. Auf alle Fälle. Wir haben hier einen ganz hohen Stapel Bücher von dir liegen und gerade gestaunt, weil das ist so, dass du so fleißig schon warst, wusste auch ich nicht, dass du ein paar Bücher über zum Thema ADHS geschrieben hast, habe ich immer gelesen und verfolgt. Bei Facebook sind wir befreundet auch und da kann man das zwischendurch nachlesen. Aber wie viel bist du zum Schreiben gekommen?
2: Naja, also ich habe mir eigentlich immer schon ein bisschen davon geträumt. Aber ich bin nicht wirklich dazu gekommen. Ich bin vor allen Dingen eigentlich eine Leseratte und lese eigentlich schon immer. Am liebsten Fantasy, am liebsten die ganz dicken. Und genau, momentan acker ich Steven Erikson durch, den liebe ich. Aber ich glaube, das Ende ist auch bald in Sicht. Und ja, was Fantasy ist nochmal so eine ganz, ganz schwierige Sache. Und ich habe immer gedacht, weil ich ja so ein bisschen eine schwierige Lebensphase hinter mir habe. Ich habe immer gesagt, wenn ich das überleben sollte, dann schreibe ich ein Buch davon. Das sagt man ja öfters mal so dahin, so, da kannst du ein Buch von schreiben.
0: Ja.
2: Und das hatte ich eigentlich mal so im Hinterkopf.
1: Aber hast du eine Biografie geschrieben?
2: Ich habe eine Biografie geschrieben, ja.
1: Oh, wo ist die denn?
2: Das ist die Dixie.
1: Okay, also wie man fällt, so liegt man.
2: Ja, genau.
1: Toller Titel, aber du bist auch tief gefallen zwischendurch.
2: Und so ist es. Genau.
1: Du erzählst aber wirklich nur das, was du auch wirklich erzählen möchtest.
2: Es steht in den Büchern mit meinem Namen. Also wenn ich jetzt irgendwie komisch werde, dann weiß ich nicht, ob das mit den Büchern eine gute Idee gewesen wäre. Da muss ich natürlich drüber nachdenken. Möchte ich das veröffentlichen? Mhm. Möchte ich zu diesen Dingen stehen? Das ist natürlich eine Entscheidung gewesen. Und auch wenn man halt auch Kinder hat, ist das immer für einen selber, ist das mal noch eine Sache. Ne?
1: Stimmt.
2: Genau, aber wenn man noch Kinder hat, ne, dann trifft man diese Entscheidung nicht ganz nur für sich alleine. Und deswegen habe ich wahrscheinlich auch so lange gewartet, bis jetzt eigentlich auch die Kinder alle jetzt aus dem Gröbsten raus sind. Und jetzt alle, die Jüngste sind in der Pubertät, die Jüngste ist 14. Und ansonsten 3 habe ich erwachsen und 2 sind jetzt 16. Da habe ich sie auch gefragt, sie können dann auch schon was dazu sagen, für die war es in Ordnung.
1: Und, das heißt, sie wissen?
2: Die wissen eigentlich alles.
1: Deine Jugend.
2: Es ist so, dass die sich dafür nicht so interessieren, beziehungsweise ich denke mal, als Kind möchte man das nicht so genau
1: hören. Das kommt später.
2: Mhm. Genau.
1: Ja.
2: Und ich gehe denen jetzt auch nicht auf die Nerven damit, sondern es ist okay, wenn die das wissen. Mhm. Aber wir müssen es jetzt nicht irgendwie großartig thematisieren.
1: Mhm. Ich bin wieder auf dich aufmerksam geworden. In der Abseits von, welcher Monat war das? Ich habe sie geliehen. April, Mai.
2: Mhm.
1: Da ist nämlich ein Foto. Und auf dem allerersten Cover von der Abseits, die vor 30 Jahren rausgegeben wurde, da sitzt du nämlich.
2: Mhm.
1: Richtig süß punkmäßig, bist am Malen und wahrscheinlich ist das große Straße, ne?
2: Genau, das ist gegenüber von Leffers, vor so einer kleinen SB-Sparkasse. Unten waren so diese Lüftungsschlitze, wo dann schöne warme Luft rauskam. Was im Winter mal sehr schön gewesen ist. Dann konnte man sich nämlich von der eisigen Nacht ganz gut erholen. Genau, ich war zwischenzeitlich halt wohnungslos, obdachlos, weil es natürlich im Zuge der Sucht dann irgendwie passiert ist. Also natürlich nicht so von jetzt auf gleich, aber ja, und ich weiß noch, zu dem Zeitpunkt war dann mein Verlobter gestorben. Und der war dann ein paar Monate tot. Und ich musste mich dann halt relativ alleine dann halt durchschlagen und habe dann versucht, irgendwie zu betteln, was mir aber so peinlich gewesen ist, dass ich gedacht habe, ich kann mich da nicht hinsetzen und einfach nichts tun oder auf Spenden warten, und habe dann angefangen, dann für die Leute Grußkarten oder auch Bilder zu malen, sozusagen gegen Spende. Das klingt ja auch viel schöner.
1: Also, ich glaube, dann geben die Leute auch lieber.
2: Die geben dann lieber, aber es erhält auch einem selbst ein bisschen mehr Würde. Mhm. Vielleicht ist es auch nur die eingebildete Würde, aber es fühlt sich wirklich besser an. Ne?
0: Hast du denn damals dann auch schon geschrieben oder dann nur gezeichnet?
2: Ja, tatsächlich habe ich dann für die Abseits Artikel geschrieben. Hm. Ich glaube, es war jetzt nicht wahnsinnig viel. Ich meine, das ist ja auch so, man hat dann ein Leben ohne Zeiten. Da bestimmt die Jagd nach der Droge den Alltag und sonst nichts. Und dass man sich dann mit sowas auseinandersetzt, das ist höchstens mal, wenn es mal gerade gut läuft oder so. Aber ich hatte in der Abseits, glaube ich, 3 Artikel und ein Gedicht würde ich das jetzt nicht nennen, aber so ein bisschen was Poetisches. Einfach auch, weil ich ja diesen Wunschtraum einfach immer hatte und einfach mir das einfach Spaß gemacht hat mit Worten. Das war immer etwas, was mir einfach gefallen hat. Ne?
0: Ja. Aber du bist dann von da, du hast dann tatsächlich den Absprung gekriegt.
2: Ja,
0: aber sehr schwierig. Wie Tina eben schon sagte, also brauchst du das zu erzählen, was du natürlich erzählen möchtest.
2: Nein, ich will damit nur sagen, der Witz ist, reinzukommen, das geht ruckzuck. Ne? Mhm. Da bin reingekommen, ich wusste ja, also ich sag mal so, ich war drogenneugierig, das wäre gelogen, wenn ich jetzt sage, ich habe noch nie was damit zu tun gehabt. Aber es war schon so, ich wollte eigentlich nie Drogen nehmen in dem Sinne. Es war so eine gewisse Neugier war da, aber ich habe dann einfach die, was sag ich mal, falschen Menschen, das hört sich so an, als wenn die böse sind oder falsch. Ich habe mich verliebt, ja. Mhm. Also diese Person habe ich wirklich geliebt, aber er hat halt mit Drogen zu tun gehabt. Und dadurch ist das halt gekommen, dadurch ist dann eben der Kontakt entstanden und ja, wenn man verliebt ist, ist man ja sowieso nicht so richtig zurechnungsfähig. Und das ging aber dann ganz, ganz schnell, denn der Betreffende, der hatte aufgrund eines schweren Unfalls eine sehr hohe Schmerzensgeldsumme bekommen. Mhm. Und da hatten wir Geld und dann hat man sich so hoch geschossen, sage ich jetzt mal. Also da haben wir uns auch was Besseres gefühlt. Also erst so wie die Junkies, das so waren wir ja nicht. Wir waren ja anders. Ne? Wir haben ja sowas, redet man sich dann schön. Ne? Mhm. Und er war dann ein bisschen DJ und war ein bisschen angesehen und tolles Auto gefahren und dass man dann hier irgendwelche Nasen zieht und so. Ja, das gehört da ein bisschen dazu. Und man merkt gar nicht, dass das egal ist, dass Droge Droge ist. Egal, wie du das zu dir nimmst, mit wem du das zu dir nimmst, das ist dasselbe. Es macht mit dem Körper auch dasselbe. Und irgendwann geht das Geld dann auch mal aus.
0: Aber ich glaube, auf dieser Kippe, da stehen wirklich viele in dem Alter, im jungen Alter. Also ich kann mir vorstellen, dass teilweise das wirklich nur Glückssache ist, wenn man da nicht reinrutscht.
2: Ja.
0: Also das Reinrutschen ist, glaube ich, wirklich der richtige Ausdruck. Das ist, macht ja keiner mit Absicht.
2: Nee, es ist einfach so, es ist auch das Alter. In dem Alter, sind wir mal ganz ehrlich, wir haben zwischen 15 und ich sag mal 30 oder 25 meinetwegen, fühlt man sich unsterblich. Man ist doch gar nicht sterblich. Man kann gar nicht süchtig werden. Es kassiert immer den anderen. Das ist einem selber doch nicht.
1: Du kannst ja auch sofort wieder aufhören.
2: Natürlich hörst du wieder auf, wenn du keine Lust mehr hast. Ja. Das ist doch gar kein Problem.
1: Richtig.
2: Also das sind ja die normalen Gedanken. In dem Alter kannst du dir das nicht vorstellen, dass etwas wirklich mächtiger ist als du. Ja? Das kannst du dir nicht wirklich vorstellen. Du hast vielleicht sogar ein bisschen, dass du sogar auf die herabguckst, wenn du dann irgendwie dann solche siehst, die dann wirklich schon unten sind und du begegnest denen, dass du denkst, oh, das kann mir ja wirklich nicht passieren. Also, bevor es so weit ist, nee, da höre ich ja vorher auf. Ne? Mhm. Aber das ist nicht die Realität.
0: Nee.
2: Und wenn man das erkennt, ist man dann drin. Dann ist es zu spät. Und das ist tatsächlich so. Es gibt ja immer diesen schönen Spruch, wie heißt denn nochmal, der Topf geht so lange zum Brunnen, bis er bricht. Und genau das ist
1: der Krug.
2: Der Krug
0: stimmt, ja.
2: Richtig, der Krug. Und das ist genau das Prinzip. Ne? Mhm. Erst und dann ist er gebrochen. Und dann ist es zu spät. Und dann musst du zusehen, wie du rauskommst. Mhm. Und da sieht es ganz übel aus. Also ich habe gelesen, wenn man die substituierten Menschen dazu zählt als Überlebende, dann sind es 20%. Wenn man nur die zählt, die wirklich clean leben, dann schaffen es genau 4%.
0: Boah.
2: Das ist sehr wenig. Das ist fast gar nichts.
1: Richtig, aber das machen sich die meisten nicht bewusst, bevor sie es das erste Mal probieren.
2: Ja, das wusste ich auch nicht.
1: Nee,
2: das wusste ich nicht.
1: Damit gehst du ja in dem Moment auch nicht um.
2: Nee, also da hast du... Das
1: aber wie schön, dass du eine von den 4% bist.
2: Ja, das sehe ich auch so. Da bin ich auch sehr dankbar für.
1: Ja. Und wie hast du das dann geschafft, tatsächlich da rauszukommen? Wie lange hat es gedauert?
2: Das ist ein ganz harter Kampf gewesen. Also ich sage jetzt mal so, ich habe angefangen, ich glaube 21 oder so, 20, 21, also ich habe ja eigentlich schon Abitur gehabt, ich habe bis dahin noch keine Probleme gehabt und direkt nach dem Abitur wollte ich gerne ein Jahr Pause machen. Ich wollte einfach mal die Welt kennenlernen oder sonst irgendwas. Aber meine Mama, eine Leistungsgesellschaft, du kannst doch nicht nichts tun, das geht doch nicht, du musst doch jetzt was tun. Und dann ab in der Uni, dann auf Lehramt dann auch angefangen und das war total überfüllt, das war überhaupt nicht meins. Ich da wusste jetzt zum Beispiel auch nicht, dass ich ADHS habe. Warum macht mich das?
1: Das zu dem Zeitpunkt ja noch gar
2: nein.
1: Nicht.
2: Und für mich
3: ist das weißt du ja bloß nicht, nee.
2: Genau, das heißt, man ich weiß nicht, wann du studiert hast, du bist ja jünger wie ich, aber...
1: Nee, älter als du.
2: Echt?
3: Ja.
2: Sehr hübsch aus.
1: Oh, danke. Mach weiter. Also die nächsten 50 Minuten füllt Steffi jetzt genau dazu das Programm.
2: Mhm. Aber das erinnerst du dich ja auch, dass wir Vorlesungen teilweise im Kinosälen hatten.
1: Ja.
2: Ja, und die waren ja total furchtbar voll. Ja,
1: das heißt, du hast auch Germanistik studiert.
2: Ich habe auch Germanistik studiert. Ganz genau.
1: Ja, wir saßen auf Fensterbänken,
2: genau. Ich fand es echt höllenmäßig.
1: Das war schrecklich.
2: Na, und das war nicht meins. Und ich war total frustriert, traurig, enttäuscht. Ich habe gedacht, das schaffe ich auch nicht. Das halte ich nämlich nicht durch. Mhm. Weil das kenne ich einfach nicht. Ne? Mhm. Ich hatte zum Glück auch Philosophie gewählt, weil das war wunderschön. Es waren 5 Personen, glaube ich, oder 6.
1: Genau. Da habe ich immer drauf gewartet, wann das Rezept von Leibniz kommt. Aber es kann nicht. Wir haben viel von Leibniz gelesen, aber das Rezept...
2: Warst du auch in Philosophie?
1: Ja.
2: Was für ein Zufall.
1: Ja.
2: Das war so schön.
1: Wir konnten ja nur zwischen 2 Sachen wählen.
2: Ja. Ja, also ich hatte Philosophie, Germanistik und die ganzen Gesellschaftsfächer halt sozusagen.
1: Ach so, okay, dann hast du nicht auf Grundschule studiert?
2: Ja, ich habe, das konnte ich da nicht entscheiden, weil das war so eine Überfüllung und da wäre ich nicht reingekommen. Mhm. Das war zu voll. Ne? Also musste ich mich etwas breiter aufstellen, aber da wäre ich nicht hingegangen. Ich bin auch zur Philosophie und so. Ja, Germanistik gegangen. Ja, und da war halt eben bei mir ziemlich hohes Frustpegel und meine Mutter hat dann gemeint so, Mensch, also wenn du jetzt da studierst, so als Student, na, kannst du ja auch ein bisschen was verdienen. Na? Du kannst ja auch arbeiten gehen noch zusätzlich. Ja, und sie war beim Paritätischen Wohlfahrtsverband eingestellt als ambulante Pflegekraft, die war examinierte Krankenschwester und hat gesagt, ich nehme dich mit, ich lerne dich an, du kannst das alles ruckzuck. Ne? Mhm. Ja, also das war mir eigentlich zu viel des Guten, aber dann, wie dann das manchmal so ist, man, das fing ja auch ganz harmlos an, mal nur eine Wochenende mal ein bisschen aushelfen und so, und irgendwann, so, ehe ich mich das versaß, habe ich tatsächlich, ja, die Hälfte studiert, die andere Hälfte war ich arbeiten. Mhm. Ich war mega frustriert, ich fand mein Leben scheiße. Ich habe gedacht, irgendwie habe ich mir das alles ganz anders vorgestellt. Und dann habe ich gedacht, weißt du was, Steffi, du gehst jetzt in Hyde Park, du tanzt jetzt ab, du suchst dir mal eine neue Clique, du siehst mal zu, dass du wieder ein bisschen lebst, ein bisschen feierst, ein bisschen jung bist, ein bisschen, ja, keine Ahnung, mal ein bisschen raus aus dem Scheiß, ne? Und das habe ich dann auch gemacht. Und dann habe ich im Hyde Park, habe ich dann den Ingo kennengelernt, den ganz Osnabrück auch wahrscheinlich
1: kennt. Ja, natürlich, alle kennen Ingo.
2: Ja, das war
1: der sitzt ja auch immer noch und klampft da auf seine, ja.
2: Genau, also das, den habe ich damals, das war der erste, dem war dann gerade sein Tippi um die Ohren geflogen, dann habe ich den mit nach Hause genommen, wir hatten eine kurze Liaison, wie man das so nennt, ne? Über ihn habe ich dann seinen Kumpel kennengelernt, den habe ich mich dann unsterblich verliebt, ne? Dass die, also Ingo hatte da zu dem Zeitpunkt ja nur weiche Drogen oder was, Kifft, sowas hat man halt damals so gemacht, ne? So, und so mit den harten Sachen, da hatte ich weder Verträge mit, noch kannte ich mich damit aus. Ja, und als dann Dirk in mein Leben gekommen ist, war das halt so. Das war der tolle DJ, 2,5 Meter groß. Und boah, wenn er reinkam, so, da war er halt da und das war jetzt voll so, und ich auch, aber ich wollte den doch haben. Und ich war aber so das kleine Dorfei, ne? Also so diese Vibes habe ich halt auch zurückgekriegt, so, ne? Also ich war damals auch Grufti, ne? Also mal schwarz und so, und dann Plateauschuhe waren damals ziemlich innen, also ich war ja auch sehr klein, also mir kamen diese Plateauschuhe ja sehr gelegen eigentlich, ne? Aber er war ja so ein Popper, ne? So diese typischen geleckten, geschniegelten. Und das, damit kam ich nicht gut an mit meinem Outfit. So, ne? Aber ich fand den so toll, ich wollte den echt haben. Und dann habe ich mich total umgeändert, umgestellt, mich verwandelt. Und haben auch nicht dabei gemerkt, dass ich mich da so ein bisschen mal verloren habe. Und ja, dann bin ich immer weniger zum Studieren gegangen. Ich bin immer weniger.

0: Also ich war das letzte Mal im Park. Ich glaube, meine Tochter Kim, bei Luna, vor, also ich meine, das war noch vor Corona, können wir auch nach Corona, also so irgendwie so. Und ansonsten so, was solche Sachen angegangen sind, sind wir immer zweimal im Jahr aufs Festival gegangen, auf dem Waldfrieden oder halt Goa-Festival, ne? Was total drogenverseucht ist, ne? Was, wo ich das erste Mal, werde ich nie vergessen, wo ich so Angst hatte, dahin zu gehen, weil ich gedacht habe, werde ich das überhaupt aushalten können, wenn ich jetzt sehe, dass die Leute sich da alle möglichen Sachen reinpacken, ne? Und so viele Leute da eben auf Drogen sind. Wusste ich selber nicht, wie wird das für mich werden. Aber wo kam ich ganz gut klar, ne? Habe festgestellt, tangiert mich nicht so wirklich. Und es sind auch viele, die es nicht tun. Es ist ja nicht so, dass jetzt alle, die da sind, jetzt Drogen nehmen, aber es sind halt schon einige. Ja, aber es ist halt auch so, ich hatte ja schon ganz schön... Ja, die sind sehr gesprächig, die Kleinen.
1: Ja, die beiden pennen hier ja die ganze Zeit, aber Nummer drei dazu.
0: Das ist Blumi. Blumi redet immer gerne.
1: Ja.
0: Genau.
1: Und schnurrt.
0: Ja, die.
1: So, wir kommen ab.
0: Ja.
2: Und wie bist du dann wieder rausgerutscht?
0: Das war ein harter Kampf. Also wirklich, also das kann ich alles nicht. Ich hab, das ist ja nur. Also, man kann sagen, es sind eigentlich drei Bücher sind hier drin. Das ist so, wie man reingekommen ist, wie man drin war und wie man anfängt aufzuhören. Und dieses, also dieses Aufhören hat. Also wie alt waren die Kinder da? Eigentlich muss ich nachdenken. Also hat nochmal 10 Jahre gedauert. Minimum. Und dann hatte ich nochmal einen Rückfall und bin dann auf ein Substitutionsprogramm gekommen, Sumotex, tolles Zeug, weil das anders wie bei Vitadon, diese, wie soll ich das ausdrücken? Man ist im Kopf klar. Ne? Und das ist eben bei Methadon nicht der Fall. Bei Methadon ist es so, du bist genauso sediert, auch eben gedanklich, geistig sediert. Und dann kommen diese ganzen Probleme, die man ja hat und die man ja zu solchen Zeiten auch noch mehr anhäuft natürlich, die kommen nicht so wirklich zu einem hindurch. Wenn du jetzt anfängst, clean zu werden, dann kommen sie durch und dann kommen die ganzen Probleme auf dein Bett, ne? Oder überhaupt. Und dann irgendwann fühlst du dich so und denkst so, ich halte das gar nicht aus. Ne? So, und diese Sotex hat halt eben die Eigenschaft, dass es deinen Körper ruhig hält, aber du kannst schon geistig anfangen, deine Probleme mal in den Griff zu kriegen und zu ordnen und damit üben oder zu sehen, ich muss daran jetzt wachsen, weil mal angenommen, jemand ist 5 Jahre oder noch länger drogensüchtig. Dann hat er 5 Jahre lang seine Probleme nicht wirklich bearbeitet. Also gefühlsmäßig schon mal gar nicht. Ne? Und klar fühlt er wohl, dass er traurig ist. Klar fühlt er auch, dass er das nicht will. Und klar fühlt er auch, dass er viele Probleme hat. Aber sie kommen nicht so tief heran, wie es, es sei denn, er hat gerade Entzug. Beim Entzug ist es natürlich so, dann, deswegen will man ja auch keinen Entzug haben. Das fühlt sich nämlich echt nicht gut an. Nicht nur körperlich, sondern vor allen Dingen auch psychisch.
1: Ich glaube, das ist noch viel, viel schlimmer fast, ne? Das Psychische.
0: Ja.
1: Dass du dich da mit Sachen auseinandersetzt, mit deinen eigenen Dämonen und...
0: Ja, aber viele können sich auch gar nicht vorstellen, jemals eben dann ohne Drogen leben zu können. Mhm. Und deswegen war für mich Sumotex eine tolle Sache, weil es eben sozusagen den Körper wirklich safe hält, also ohne Entzug. Also der Körper ist, fühlt sich gut an, brauche ich nicht leiden und kann aber geistig schon mal langsam meine Probleme bearbeiten. Ich werde klar im Kopf, ich kann eben auch sehen, das... Da mache ich immer denselben Fehler oder wie auch immer und kann halt auch zum Beispiel auch schon therapeutische Hilfe in Anspruch nehmen, weil es unter Methadon zumindest schwieriger ist. Allerdings wird es auch nicht angeboten. Also Methadon, wenn du im Programm bist, Polamidon oder Methadon, finde ich übrigens einen sehr großen Fehler, wirst du meistens nicht in irgendwelche ambulanten Therapien aufgenommen. Aus 2 Gründen, die sagen, ja, die Person ist noch nicht in der Lage, also pünktlich zu sein oder irgendwie den Alltag darauf einzustellen. Und zweitens,

0: Moment ist, der ist noch gar nicht richtig aufnahmefähig. Mhm. Ich halte das für einen großen Fehler, denn im Grunde genommen erwartet man jetzt Folgendes. Da soll jemand also erst clean werden und dann soll er sich therapieren lassen. Aber er kann nicht clean werden. Weil er ja gar nicht die Mechanismen oder überhaupt die Hilfsmittel an die Hand bekommt, auch nur eine Stunde clean zu ertragen. Also da müsste vielleicht nochmal ein bisschen was verbessert werden.
1: Ja, da hätten wir jetzt ja gerade unseren, der alles Mögliche kürzt.
0: Ja,
1: gut. Aber wir bleiben lieber bei deinen Büchern als in der Politik. Also das heißt, wie man fällt, so liegt man. Darüber beschreibst du, wie du überhaupt in diese Sucht reingekommen bist, wie es dir da ging und wie du versucht hast, rauszukommen. Mhm.
0: Genau.
1: Und die anderen Bücher?
0: Genau, also das war sozusagen mein To-Do-List. Das musste ich machen, das hatte ich mir vorgenommen, ob ich das jetzt wollte oder nicht.
1: Achso, und vorher noch, wann hast du das geschrieben, das Buch?
0: Das ist noch gar nicht so lange her. Also wann habe ich das fertig gehabt? Also das stimmt nicht ganz, ich muss das korrigieren. Ich habe das schon einmal geschrieben. Das war natürlich dann gewissermaßen ein anderes Buch, aber prinzipiell war es halt meine Autobiografie. Die habe ich schon mal vor 20 Jahren geschrieben. Und habe aber alles verloren, weil ich sehr unordentlicher ADHS-Mensch bin. Ich habe dann immer nur noch einzelne Seiten gefunden. Damals hatte ich noch keinen Computer, habe das alle auf Schreibmaschine geschrieben. Und naja, wie das eben so ist. Aber war vielleicht gar nicht so schlimm. Und genau, und dann hatte ich ja jetzt erstmal mit den Kindern viel zu tun. Da hatte ich einfach wirklich gar keine Zeit. Und aufgrund auch Problematiken mit der Neurodiversität meiner Kinder und dann nach Corona Schulverweigerung und so weiter und so fort, da habe ich eigentlich gedacht, weil ich musste meinen Job aufgeben. Ich konnte nicht mehr an der Arbeit teilnehmen, weil ich musste ja jetzt 24/7 zu Hause sein. Ich hatte hier drei. Ja, waren ja noch sehr klein am Anfang, also so 8 oder so, also 8 und naja, vielleicht 9 und 7. Genau, und mit Angstattacken, mit Panik, mit Zuständen, mit Ticks, haben aufgehört zu sprechen, sind gemobbt worden in der Schule. Also,
1: das hast du mal geschrieben mit den Mobben.
0: Ja, ganz schlimm. Das ist furchtbar. Also was da auch als Mutter, wenn man deine Kinder leiden sieht und man kann nicht wirklich helfen, das ist ja wirklich schrecklich. Ne? Und dann kam durch die Corona-Lockdown-Geschichte, sind so die Sachen zementiert worden. Das heißt, deswegen meiner Meinung, also meine Fantasie, ich weiß es nicht, aber meine Fantasie ist, dass Kinder, die es in der Schule schwer haben, aus welchen Gründen jetzt mal auch immer, ja, die haben das aber verinnerlicht, dass du zur Schule gehen musst. Das ist einfach, da wird gar nicht drüber nachgedacht. Mhm. Durch diesen Lockdown ist so etwas entstanden, dass man etwas in Frage gestellt hat, was eigentlich immer als gegeben so hingenommen wurde. Mhm. Und durch dieses Infragestellen, ja, hat man oder haben die Kinder dann gedacht, da kommt nicht der Blitz vom Himmel, wenn ich nicht hingehe. Da tut sich kein Loch auf oder sowas. Und es ist viel besser zu Hause und in der Schule ist es ganz furchtbar. Und deswegen glaube ich, und durch so eine lange Lockdowns-Geschichte hat sich das sehr, sehr zementiert. Mhm. Und es war für viele Kinder dann sehr schwer, wieder in den Schulalltag einzusteigen. Und das war bei meinen Kindern war das auch so. Und dann wollte ich eigentlich darüber was schreiben. Und dann habe ich gedacht, ich muss von vorne anfangen. Und deswegen muss ich erst das machen.
1: Und das heißt hier, die ADHS-Bücher, die sind parallel entstanden oder danach entstanden oder davor? Oder?
0: Tatsächlich habe ich immer gerne 3-4 Bücher gleichzeitig geschrieben, weil ich glaube, das ist Hyperfokus oder sowas. Mhm. Und das hat mir auch am meisten Spaß gemacht, weil ich bin so ein Mensch, ich kenne das gut, so einmal ein paar Stunden hier dran und dann wieder ein paar Stunden da dran, weil das wie was anderes ist. Es ist so wie wenn du, du isst ja auch nicht nur Erbsen oder nur, weiß wie ich meine, sondern es ist so, und das fand ich schon immer toll. Und ja, die sind so ziemlich zeitgleich entstanden. Ja.
2: Aber erzähl jetzt mal eben kurz, worum geht es denn in den ADHS-Büchern? Wir haben die jetzt immer erwähnt irgendwie, aber da ist auch vorne ein nettes Kinderbild drauf. Das hilfreiche, ich kann nicht so weit gucken, ich habe meine Brille nicht auf.
1: Mitmachbuch.
2: Das hilfreiche Mitmachbuch für Eltern und Kinder.
0: Genau. Ja. Also es ist vom Aufbau, es ist halt so, da kommt erstmal eine kleine Anekdote, der kindlich geschrieben, was hat das Kind, also ein Kind berichtet praktisch irgendwas, was hat es denn erlebt? Und also das soll im Grunde genommen bei dem lesenden Kind oder das vorgelesen kriegt, das Gefühl erzeugen, wow, das kenne ich. Das kenne ich wohl. Ne?
2: Also nicht praktisch ein Ratgeber im herkömmlichen Sinne für Eltern oder sowas,
0: sondern wirklich. Alles drei. Also da ist auch ein Ratgeber, so es fängt wie gesagt mit so einer Anekdote an. So, und da nach der Anekdote gibt es Fragen. Also zum Beispiel, hier gibt es zum Beispiel so eine Tippseite oder dann darf das Kind auch mal ein Bild malen, was es dazu denkt. Ah. Und dann gibt es hier eben auch so eine Elternecke und da wird es halt eingeordnet, also ein bisschen erwachsener, beziehungsweise auch teilweise wissenschaftlich, was passiert denn da im neurodiversen Gehirn, was sind denn da die Mechanismen, aber eben auch zu sagen, dass es manchmal eben besser ist, dann zum Beispiel den Druck rauszunehmen oder also wie auch Sie als Eltern mit bestimmten Situationen gut umgehen können. Ne? Also in dem Sinne ist es eigentlich ein Buch für Kind und Eltern.
2: Ja. Mhm. Und das andere, was da drunter liegt?
0: Das war das erste, da habe ich es ein bisschen einfacher gehalten. Das ist hier tatsächlich auch nur Geschichten. Mhm. Die sind ziemlich lustig. Also ich habe versucht, dass viel gelacht wird, hoffentlich. Mhm. Ne? Weil ich denke, mal lachen, das ist der beste Zugang.
2: Jo.
0: Ja. Und dann wird es eben auch nochmal erläutert, dass das Kind einfach auch dieses Gefühl, ich bin anders, positiv verknüpft. Nicht überpositiv, was eben auch passiert heutzutage, wo dann immer erzählt wird, ja, das sind die neuen Supermänner, Menschen, so, die haben dann die Superkräfte und sowas. Das ist ganz schlecht, weil die dann eine innere Anforderung an sich haben, was nicht realistisch ist. Also kein Mensch ist ständig im Hyperfokus und wenn er im Hyperfokus gewesen ist, dann ist er hinterher vielleicht auch drei Tage platt. Und nee, also man muss da schon realistisch dran gehen, aber man muss vor allen Dingen auch positiv und mit seinem andersartigen, wie soll ich sagen, das annehmen. Eigentlich das ist eigentlich das Wichtigste.
1: Und ich habe eine Schülerin, die entschuldigt sich damit immer. Das sind meine Bingo-Kugeln gerade. So, trotzdem gibt es auch.
0: Ja. Das ist übrigens, glaube ich, so ein bisschen das Problem, wenn die Kinder zu früh wissen, dass sie ADHS haben. Es ist eigentlich, theoretisch, fände ich es besser, wenn die Eltern das zwar wissen, aber den Kindern das gar noch nicht so großartig, auch nicht so als, als Besonderheit auf die Nase
1: geht. Du bist anders. Und
0: ja. Ne? Sondern die Eltern wissen, aha, so und so ist das, deswegen reagiert mein Kind so und so und vielleicht sollte ich das besser so und so machen. Aber dass die Kinder, weil das ist so, die reden sich dann damit auch raus, ist auch eine beliebte Ausrede. Ich kann ja nichts dafür, wenn ich dann zwischenquatsche die ganze Zeit.
1: Ich bin halt so. Ich schaffe die Seite auch nicht. Ich muss jetzt erst was anderes machen.
0: Genau, also es muss da schon, finde ich, so ein bisschen so ein Mittelweg gefunden werden. Genau. Zu viel Druck, na klar. Also, oder beziehungsweise es ist ja so, manche ADHSler, so wie ich zum Beispiel, ich brauche Druck. Wenn ich nicht Druck habe, dann passiert bei mir gar nichts. Ich bin dann derjenige, der so lange auf dem Sofa sitzt, ne, bis es 2 Minuten vorher ist und dann komme ich aber in eine Gänge und dann kann ich aber. Ne? Mhm. Aber davor, ich könnte stundenlang, also das ist, ich mag das nicht, aber es ist so.
2: Ja. Ich wollte gerade schon gefragt haben, du scheinst ja wirklich sehr, sehr viel Expertise zu haben, was das anbetrifft, woher das kommt. Also du hast selber die Diagnose ADHS. Das hast du vorhin ja auch ein paar Mal erwähnt, dass du das früher nicht wusstest.
0: Habe ich jetzt seit ganz kurzem erst. Mhm. Weil, wie gesagt, meine Kinder alle ADHS haben. Und da fragt man sich ja, wo könnte das denn wohl herkommen?
2: Ja.
0: Und weil das ja eine genetische, hauptsächlich genetisch.
2: Wie lebt sich das dann in einem Haushalt mit so vielen ADHS-Lern, sag ich mal? Wenn man das nicht hat, dann kriegt man eigentlich immer so, man schwirrt ja immer irgendwo rum, so fürchterliches Gewusel im Kopf. Also so stelle ich mir das halt vor.
3: Ja, aber man fängt auch an, so eigene Strukturen sich aufzubauen. Anders funktioniert es nämlich leider auch nicht. Aber Fini sagt immer so schön zu mir, dein Schreibtisch ist ein ADHS-Schreibtisch. Ich denke, ja, der sieht so aus.
2: Mhm. Ja, meiner auch.
3: Ja.
2: Und aber ich weiß genau, wo was liegt und da darf keiner dabei und
0: den kannst du reinschmeißen, obwohl du nichts nicht sehen kannst.
3: Ja. Aber es gibt ja ganz viele Indizien dafür. Es gibt ja auch verschiedene Formen von ADHS.
0: Absolut, es ist ein Spektrumstörung und nicht
3: genau,
0: das, so ist das.
3: Genau.
0: Und Frauen oder Mädchen ist schon mal wieder ganz anders als Jungs.
3: Richtig.
0: Die Jungs haben wirklich mehr mit diesem Bewegungsdrang und auch oft dieses Hibbelige und raus und nicht stillsitzen. Habe ich auch. Aber aus irgendeinem Grund können wir das besser maskieren. Ich habe heute übrigens bei meiner Tochter bei dem Frauenarzt warten müssen, denn ich werde nämlich Oma.
3: Hey!
0: Ja, heftig, ne?
3: Ja. Aber nicht die 16-Jährige.
0: Nein.
2: Ja, nein. So unwahrscheinlich ist das gar nicht.
0: Also theoretisch möglich, aber zum Glück, nein, es ist nicht die 16-Jährige, das ist die 22-Jährige.
2: Ich habe einen Bekannten, der ist mit 35 Opa geworden.
0: Oh, das werden wir dann
2: auch. Aber selber auch früh hat das dann vererbt.
0: Naja.
3: Ja, ja. Aber sie freut sich drauf oder nicht?
0: Wir freuen uns jetzt alle drauf.
3: Gut.
0: Ne, wir waren am Anfang erstmal so, muss jetzt so früh und so, weil es ist ja auch erst noch nicht ganz 23 überhaupt. Aber die sind schon lange zusammen, ne? Sie hat einen Partner,
3: alles gut. Das war früher ein normales Alter, wenn du 25 warst und auch kein Kind hattest, dann war es aber eine alte Schachtel.
0: Von daher, also wir freuen uns jetzt alle drauf, jedenfalls habe ich da gewartet und dann sitzen dann halt wirklich das Wartezimmer ist voll und alle sitzen dann da total entspannt und ich kann das nicht. Ich denke so, und dann gehe ich wieder ans Fenster, dann gucke ich raus. Ich muss mich da zurückhalten, weil ich weiß, ich nerv die anderen da. Ne? Mhm. Die denken auch so, boah, kann die sich nicht mal hinsetzen. So, ne? Mache ich dann ja auch zwischenzeitlich. Aber also die Unruhe, die haben wir Frauen auch, aber wir haben es vielleicht ein bisschen mehr unter Kontrolle. Und bei Jungs ist es so, die merken es dann in dem Moment vielleicht nicht. So, die rennen dann schreien los, so kleine Jungs, die sind dann laut und die sind dann nur wild. Aber interessanterweise sind die Mädchen dann irgendwie schneller völlig fertig. Also sind auch sehr gefährdet, Burnout zu bekommen oder solche Sachen, weil sie das alles eben ständig unterdrücken müssen und funktionieren müssen und oder wollen. Sie wollen gefallen. Das ist das Mädchending so, ne?
2: Ja, werden eigentlich so erzogen.
0: Ja.
2: Ich sage immer, also als Frau oder Mädchen wird man erzogen, um für das Wohl und Wehe der Familie zuständig zu sein.
3: Genau.
0: Ja, das können wir einfach auch besonders gut.
2: Ja.
0: Das muss
3: wir so können eigentlich alles besonders gut.
0: Ja, finde ich auch. Ganz meiner Meinung.
3: Okay, nächste Frage. Lysandra von Mahlgarten.
0: Ja, da habe ich
3: Feuerfee.
0: Nein.
3: Ach so, weil Lysandra ist eine Feuerfee ansonsten in der griechischen Mythologie.
0: Ah, das wusste ich jetzt zum Beispiel nicht. Kannst du mal sehen, das hat mich einfach nur angesprochen.
3: Ja, ist auch ein wundervoller Name, ne?
0: Siehst du, muss ich dann...
3: Mahlgarten ist klar.
0: Mahlgarten ist klar, ja.
3: Und wie bist du auf Lysandra gekommen? Einfach gehört und toll gefunden.
0: War einfach mein Kopf und ich kann dir nicht mehr sagen, woher, das ist manchmal so.
3: Jo.
0: Jetzt muss ich das nachlesen, na toll.
3: Oh, Entschuldigung.
0: Ja, jetzt will ich es ja mehr finden.
3: Und Zweifel im Kloster ist...
0: Ja, das ist so ein kleiner cozy Krimi, würde ich mal so sagen. Dass ich jemals ein Krimi mal schreiben würde, war jetzt nicht so wirklich geplant. Das kam eigentlich mehr dadurch, der Besitzer vom Kloster, der Dr. Andreas Wilhelm. Mhm. Wir hatten uns schon oft darüber unterhalten, wie schön das doch wäre, wenn es über das Kloster irgendwelche Romane gäbe. Es wäre irgendwie einfach eine coole... Es ist ein cooler Ort, der bietet einfach unheimlich viel. Ne? Und auch Mahlgarten als Ort, klein und gewachsen und so weiter, da kann man echt viel draus machen. Und ich habe dann einfach richtig Lust bekommen. Also. Und dann habe ich gedacht, ja, ich war einfach neugierig, ob ich sowas kann. Ne? Mhm. Ich denke nicht, dass ich der beste Krimi-Autor werde. Das war für mich teilweise auch schwierig, weil ich selber halt auch nicht so viel Krimis lese oder so. Ne? Also ich habe aber zwei geschrieben, das andere Buch habe ich leider nicht hier.
3: Ich habe eine Leiche da vorne im Teich hinterlegt.
0: Was? Das ist gut. Das ja. Aber immer
3: nee, aber es spielt bei mir an verschiedenen Orten hier im Landkreis. Und eine davon ist halt eben auch Malgarn.
0: Echt? Jetzt habe ich es verstanden.
3: Ja,
0: ist das bei mir.
3: Und die Leiche liegt dann halt eben da im Teich.
0: Ach.
3: Und als wir Fotos gemacht haben dazu, haben wir dann so Absperrband gehabt und dann erstmal da so hinter der Bushaltestelle abgesperrt.
0: Ja.
2: Crime Scene.
0: Das ist verboten.
2: Pass auf, mit den Krallen.
3: Ja,
0: ein Schlinge.
3: Was soll schön, ist Krallen. Ja, und dann kam natürlich irgendwie so Radfahrer da vorbei und so, ist nur für Fotos, ist nur für hier ist nichts passiert.
0: Das ist aber ein Dorf auch, das ist Sensation dann, ne? Dass hier nicht alle rausgekommen sind, ist auch alles.
3: Du kommst aber nicht ursprünglich aus Morgarten, sondern...
0: Ich habe auch zum Doktor mal gesagt, das dauert wahrscheinlich noch 2-3 Generationen, wenn wir offiziell eingebürgert werden. Weil das dauert ja so lange. Ne? Mhm. Das ist aber normal, wir sind jetzt hier in Norddeutschland. Und das habe ich ja schon mal hinter mir, in Osterkappel. Da komme ich, also da sind wir hingezogen. Wir haben, glaube ich, 30 Jahre da gewohnt, bis man uns das erste Mal gegrüßt hat, glaube ich. So. Mhm. Also von daher, ich bin es gewöhnt. Mhm. Trotzdem, ich liebe Malgarten. Ich kenne hier auch einige. Also mittlerweile habe ich einen guten Kontakt, ne? Aber man kann, erstmal kann ich nicht alle kennen, zweitens bin ich überhaupt nicht so, es gibt ja, eigentlich, das ist ein bisschen schade, so, die haben ganz tolle Vereine hier, Schützenvereine und so, ich will immer dahin, aber mein Pensum, mein Tagesplan und alles, ich schaff's nie. Ja, und das sind halt so die Sachen, wie wenn du auf dem Land wohnst, wie kommst du mit den Leuten in Kontakt? Entweder über Kinder, Schule, Kinder
2: oder über solche Feste.
0: Oder Vereine, Feste und sowas. Und über die Kindergärten und Schulen, da habe ich dann halt einige Kontakte geknüpft und ja auch Nachbarschaft direkt. Ne? Aber jetzt, was ein bisschen weiter um uns herum liegt, so wo man dann halt keinen Kontakt hat, mehr. Aber ich habe es ja nicht eilig, nur gesagt, die nächsten 2-3 Generationen.
3: Ja. Hast du ein festes Pensum irgendwie, was du am Tag schreibst? Oder schreibst du, wenn dir was einfällt? Oder?
0: Also, es ist so, ich habe jetzt herausgefunden, dass ich am liebsten, das ist jetzt irgendwie blöd, ich weiß. Ich habe immer gedacht, ich werde am liebsten Fantasy schreiben. Fantasy oder
3: hier Science Fiction. Ist doch auch eine,
2: so
3: oder?
2: Wie du auch lesen würdest.
0: Ja, genau. Ja. Das ist total schwierig und ich bin gar nicht stolz drauf. Ich habe es trotzdem behalten als Mahnung, geht das vergessen. Ja, also das ist wirklich schwierig. Nee, aber ich habe festgestellt, also was ich wirklich mag und wo ich wirklich drin aufgehe, das sind philosophische Bücher. Das tut mir ja auch leid.
2: Wieso?
0: Also Metaphysik oder religiöse Sachen.
3: Zeit, Wahrheit und die Frage nach Gott jenseits der sichtbaren Welt.
0: Ja.
3: Und das andere heißt die Zelle der Wirklichkeit jenseits...
0: Auch der sichtbaren Welt.
3: Ah, okay.
0: Ist fast immer. Und Ausbruch aus der Matrix oder der Riss aus der Wirklichkeit. Ich beschäftige mich mit Quantentheorie oder Simulations... alles Mögliche, was gerade im Moment auch sehr gehypt wird. Mhm. Und versuche das alles... dahin zu packen, wo es hingehört.
2: Das ist aber schwieriger Stoff.
0: Nein, also das war jetzt noch Kindergarten. Jetzt, was ich jetzt gerade mache, das ist richtig. Also das flasht mich richtig. Ich habe schon 700 Seiten geschrieben. Ich weiß gar nicht, wie viele Bände das werden sollten. Und ich bin gerade erst... Also ich würde sagen, ich weiß nicht, ob ich schon in der Mitte bin. Ich glaube es bald nicht, aber naja, sieht man dann.
3: Aber hier schreibst du unter deinem richtigen Namen. Und nicht unter deinem Zeugnis.
0: Ja, weil ich glaube, da wollte ich wirklich vor... Also da das reden wir nicht drüber. Aber bei diesen philosophischen Büchern, da identifiziere ich mich halt total mit. Das ist halt wirklich, das sind meine Gedanken. Und da funktioniert das so. Manchmal kommen mir Gedanken. Das ist erstaunlich. Und dann halte ich die fest, also dann setze ich mich hin an meinem PC und dann mache ich ein Word auf und dann schreibe ich den auf und vielleicht tue ich den auch noch ein bisschen zu Ende denken. Und ich glaube, ADHSler oder überhaupt Neurodiverse, die haben so eine spezielle Art zu denken. Die sind da wirklich, wir verknüpfen gerne, also wir gehen dann so mustermäßig vor. Und dann packe ich das wieder weg. Dann habe ich es aber nicht vergessen.
3: So. Und wenn du die Zettel dann, ne?
0: Ja.
3: Unsere Gedanken kommen immer auf Zettel.
2: So, ja, ich habe Zettelstapel. Tina kennt das. Ja. Wenn wir zusammen mal irgendwo unterwegs sind, wenn wir irgendwas geplant haben oder sowas, ich habe immer so einen kleinen Zettelstapel mit. Ach, das habe ich noch. Ah, da wollte ich noch dich nachfragen. Und
0: das macht meine Mutter auch mit mir. Wenn wir uns sehen, hat die auch immer so. So, ich wollte noch, Moment mal, das Telefon, das musst du noch mal einstellen. Dann, wie war das denn jetzt mit dem Urlaub?
2: Ja, genau.
3: Ja, aber auch so philosophische Gedanken. Ja. Manchmal, wenn ich im Fernsehen irgendwie einen tollen Spruch höre dann muss ich das sofort aufschreiben, aber ich schreibe es auf den Zettel.
2: Ja, das genau. Das mache ich aber auch. Oder
3: das meine ich ja bei dir.
2: Ach, ja, du meinst mich jetzt?
3: Ja, natürlich.
0: Ach so, ich dachte, du meinst jetzt auch Zeitung, Ausschnitte,
2: die einen angeschnitten
0: haben. Genau, also da, wo Anregung ist, wo irgendwie, wo man jetzt vielleicht nicht sofort drüber, kontemplativ drüber nachdenkt.
2: Aber das ist interessant, aufheben.
0: Genau. Und eines Tages, bei mir ist es dann oft so, dass sich mehrere Gedanken, also das bleibt im Hintergrund, dieser eine Gedanke. Und irgendwann verbindet er sich mit dem nächsten und bildet, wie ein Puzzle. Ne? Dann hast du einen Puzzlestein und dann hast du schon ein paar drangelegt und es dauert vielleicht ein halbes Jahr und dann denkst du, boah, ich habe einen neuen Puzzleteil, das passt ja voll geil dazu, ne? Zu dem Gedankenkonstrukt, das ich da habe. Und dann wird das immer größer und bis das irgendwann wirklich ein Bild ergibt, wo du sagst, so ja, das ist geil.
2: Das ist wie so ein Mosaik, ne? Oder genau. Dieses Ministeck, was es früher mal so gab. So hier ein Steinchen, da ein Steinchen und dann irgendwann.
0: Genau. Ja, und ich habe jetzt Folgendes, also visuell kann man sich das so vorstellen. Stellt euch vor, ihr habt einen Tisch mit mehreren gläsernen Böden übereinander. So, und auf jeder Boden ist eine Rubrik, zum Beispiel Politik, Wirtschaft, Metaphysik, Religion, also einfach, was weiß ich, 10 solche Böden. Und auf jedes dieser Böden legt ihr immer mal ein Puzzleteil, weil ihr euch irgendwas eingefallen hat, dass das toll irgendwie da reinpasst. Ne? So, und irgendwann im Laufe der Zeit werden es immer mehr, immer mehr. Und dann könnt ihr von oben durch diese ganzen Dinger durchgucken und es entsteht ein ganzes Bild, dass plötzlich diese Dinge ineinander greifen, dass sowohl politische Sachen, wirtschaftliche Sachen oder eben auch gesellschaftliche, philosophische, auf einmal, wo du denkst, boah, das ergibt ja ein ganzes Bild und eine ganze Philosophie kann man daraus ableiten. Ja, und dann sitze ich da und schreibe drüber.
3: Cool. Ja. Wie lange sitzt du schon an deinem bis jetzt 700 Seiten Werk?
0: Also wenn wir ganz ehrlich sind, sind das alles, ist das immer so eigentlich so ein einzelner Gedanke. Das war ein einzelner Gedanke, das war ein etwas größerer Gedanke, das war noch ein größerer Gedanke. Und jetzt baue ich das zusammen. Mhm. Und das, was jetzt daraus entsteht, das wird entweder so dick wie die Bibel oder ich muss halt mehrere Teile machen. Mhm. Aber ich will das auch halt wirklich, ich möchte es von allen Seiten betrachten. Das ist halt dann eben so, darum geht es ja halt mit diesem Vergleich mit den gläsernen Böden und dass eben alles zusammenpasst. Das sind dann, muss man das eben von allen Seiten betrachten. Und das ist toll.
2: Aber bevor wir das jetzt vergessen, haben wir ganz am Anfang drüber gesprochen. Die Bücher von Lisandra bzw. Steffi sind alle im Selbstverlag erschienen, aber über Thalia online bestellbar.
0: Ja.
2: Und zwar dann sind die alle Lisandra von Malgarten oder sind die auch unter deinem...
0: Ich würde tatsächlich meinen richtigen Namen stellen, Kobasch Müller, denn da kriegt man alle angezeigt. Also auch die jetzt auf Lisandra von Malgarten lauten, werden auch angezeigt, ne? Weil das mein Account sozusagen ist. Und es sind im Moment nicht alle verfügbar. Aber also die ein paar philosophische Sachen sind da, aber auch von der Biografie sind auch welche da. Die ADHS-Bücher möchte ich nochmal überarbeiten, weil ich möchte da zum Beispiel, ist ja klar, ich möchte das in einem ganz großformatig haben. Ich muss das in so einem praktischen Arbeitsbuch draus machen. Ja, so ein A4.
3: Sicher?
0: Ja. Weil, guck mal, wenn du da was ausfüllen willst, dann macht das keinen Spaß.
2: Ja, das stimmt. Ja, aber das ist eine gute Idee, dass irgendwie im A4-Format.
3: Ja, die Schrift ja auch so groß.
2: Du kannst ja einfach ein bisschen mehr Platz lassen zwischen denen, also dass du das ausfüllen kannst und bemalen kannst.
3: Ich frage mal meine Klasse, was sie dazu sagt.
0: Das ist doch eine gute Idee. Ja, überhaupt nicht. Weil, vielleicht haben die sowieso noch ein Tod.
2: Also jetzt aber nur mal ganz kurz. Also ja. Wer jetzt wirklich hoffentlich ganz neugierig geworden ist, über Thalia sind die zum großen Teil bestellbar. Und was ja. jetzt im Moment nicht da ist, was überarbeitet
0: das
2: wird, die ADHS-Bücher, die sind im Moment, wie gesagt, in Überarbeitung und sind ja demnächst dann in anderem Format dann auch über Thalia dann.
3: Und vielleicht ja auch bei unserer nächsten Buchmesse. Vielleicht hast du ja Lust, da auch deinen eigenen Stand zu machen.
0: Ja,
3: das lohnt sich.
2: Ja, können wir auch gucken. Und aber da sprechen wir nachher noch drüber. Ich weiß nicht, wenn du denn Lust hast, da auch irgendwie zu einer Lesung zu kommen.
3: Genau, da bin ich nämlich
2: dich schon auch mal ja. einladen.
3: Habe ich schon aufgeschrieben, innerlich.
2: Ja, ja, klar. Genau.
3: Weil du bist auch so ein Mensch, du kannst einfach erzählen und erzählen und erzählen. Und es macht wahnsinnig viel Spaß, dir zuzuhören.
2: Richtig.
0: Ach nö. Das ist ja. toll. Das erste Mal.
2: Doch. Nein, umsonst sitzt du ja nicht schon so lange hier ohne irgendwie.
0: Die verstecken sich immer schon von mir.
3: Das sind aber auch die Kinder. Das ist was anderes.
0: Ja, ich weiß, ich weiß. Ich hatte Lesung im Diakonischen Werk, ne? Mhm. Eben auch wegen der Suchtgeschichte, das war mir auch ein Anliegen. Tatsächlich finde ich, so ADHS-Geschichte oder auch Suchtgeschichte, das sind so Sachen, wo ich finde, damit muss man rausgehen, weil man einfach da was Gutes bewirken kann, ganz schlicht und ergreifend. Ja. Ja. Und diese ganzen philosophischen Sachen, das ist so speziell. Mhm. Ich glaube, da muss einer wirklich sagen, boah, das interessiert mich jetzt. Ne? Das ist so speziell.
3: Ja, da kommen die Leute dann nicht zur Lesung.
0: Genau.
3: Die wollen unterhalten werden und nicht noch nachdenken müssen.
0: Nee, ich denke auch. Also wenn man jetzt zum Beispiel irgendwie ein wissenschaftliches Kompendium zu dem Thema, weiß der Kuckuck, Quantenphysik meinetwegen gepaart mit vielleicht spirituellen, weiß, es gibt ja ganz viele Überlegungen diesbezüglich, ja. Da sind die Leute, die sind da auch heiß drauf. Die wollen auch mal verschiedene Sachen mal hören, ne? Theorien. Und genau, wir haben ja berühmte Menschen, die da die lustigsten Sachen von sich geben. Zum Beispiel ein Herr Musk oder so. Und ja, und das war übrigens ein Grund, warum ich mich mit der Emotion verstritten habe. Denn das eine Buch sollte eigentlich heißen Schluss mit der Simulationstheorie, warum Musk irrt oder sogar lügt. Also es war schon ein bisschen aggressiv formuliert von mir. Ich gebe es so. Ja. Und es ging natürlich darum, ein bisschen auch Aufmerksamkeit zu generieren, ne, weil das Thema halt im Moment sehr gehypt wurde. Ne, und Simulationstheorie spannend, aber mein Gott, das Thema ist alt. Das ist so alt, da haben früher schon Leute drüber geschrieben. Ich kann den Mann leider nicht gut aussprechen. Daniel F. Gloyer, kennst du den?
2: Nee.
0: Welt am Draht hat er geschrieben.
2: Oh ja, doch. Das ist ja,
0: eigentlich ist er auch der Begründer von Matrix, wenn man so will. Mhm. Ja, so praktisch die Gedankenwelt ist eigentlich, aber ich kann, das ist wahrscheinlich Französisch, sein Nachname, das kann ich nicht aussprechen.
2: Ja.
0: Daniel F. Gloyer. Naja, also derjenige, das ist schon viele, viele, viele zig Jahre her, ich weiß gar nicht von wann, vielleicht 70er, 60er Jahre, ich weiß nicht genau.
2: Also Welt am Draht ist auf jeden Fall Anfang 60er, 70er.
0: Ja, müsste so aus dem Bereich kommen. Mhm. Und der hat nur so geschrieben. Also da Simulationstheorie, da ist das eigentlich schon alter Hut. Und der hat das schon von Anfang bis Ende durchgedacht. Naja, das würde ich vielleicht doch nicht sagen, das nehme ich wieder zurück. Er hat es ein bisschen angedacht.
2: Und was hat Amazon dagegen?
0: Das soll ich rausnehmen. Dann habe ich gesagt, warum? Es ging ja speziell aber halt um den Namen Musk, ne? Das habe ich auch rausgenommen, ne?
2: Ja.
0: Habe ich dann umgenannt in, ja, das hier, der Riss.
2: Der Riss, okay.
0: Und dann hier, ganz klein steht das noch, Ausbruch aus der Matrix, ne?
2: Ja, okay.
0: Ja, aber
2: ich gucke jetzt aber gerade, weil wir eben schon gesagt haben, wir quatschen und quatschen und quatschen, das macht doch richtig Spaß. Leider auf meinen Timer hier und wir müssen so langsam zum Ende kommen, damit ich nicht irgendwas rausschneiden muss. Aber wir schreiben auf jeden Fall bei der Ankündigung für die Sendung, gut, das muss ich hier jetzt nicht sagen, dazu nochmal alles über Lysandra Stefanie. Ja, gucken mal, ob wir die irgendwie zur Buchmesse, zu einer Lesung und alles Mögliche kriegen. Aber das werden
3: da
2: wir dann über Facebook ja. und Instagram dann veröffentlichen. Und ich fand es total spannend. Richtig, richtig toll. Mega.
3: Aber deswegen habe ich ja auch vorgeschlagen, dass wir hier zu Steffi
2: fahren. Ja, das ist ja schön. So, und wir sagen jetzt alle gemeinsam leider tschüss. Hast du noch irgendwas, was du unbedingt loswerden willst? Das ist eigentlich um Martinas letzter Satz, aber...
0: Falls jemand noch eine Katze haben möchte...
3: Nein, Geschöpfe.
0: Ja. Ja, nur mit Schutzvertrag und allem drum und dran. Aber ja, es wäre nicht übel, wenn, ja, wenn man jemanden finden könnte. Für die.
3: Also sie sind mega süß.
0: Ja.
3: Ich bin auch schon verliebt. Aber
2: ich glaube, Milo würde das nicht
3: Milo
2: mitmachen.
3: Akzeptiert das nicht, nee. Das ist das Blöde.
2: Gut.
0: Dann kenne ich auch vom Vogel.
2: Ja. Sagen wir, denke ich mal, danke für die tolle Stunde.
0: Ja,
2: und
0: sehr,
2: dann,
0: sehr richtig toll, danke.
2: Ja, wir gemeinsam jetzt. Tschüss.
3: Bis zum nächsten Mal.
2: Genau.
3: Tschüss.

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1: Ich bin Babit Büchner. Eine Woche nach dem tödlichen Anschlag eines Islamisten am Rande des Christopher Street Days in Berlin finden auch heute einige CSD-Paraden statt. In Hamburg werden bis zu 250.000 Teilnehmer erwartet. Die Polizei hat ihr Sicherheitskonzept nachgeschärft. Laut einer Survey-Umfrage fühlen sich viele nicht mehr sicher.
2: Immerhin 38% sagen laut der Umfrage, dass ihr Sicherheitsgefühl eindeutig oder eher abgenommen hat. Gut die Hälfte meinten dagegen, dass das Sicherheitsgefühl sich bei ihnen nicht verändert habe. Immer häufiger bringen die Sicherheitsvorkehrungen von Veranstaltungen aber finanzielle Probleme für die Ausrichter mit sich. Deshalb sagt der Berliner Landeschef der Polizeigewerkschaft Pfalzgraf, hier sollte der Staat außergewöhnliche Sicherheitsmaßnahmen wie mobile Schutzeinrichtungen oder Fahrzeugsperren finanzieren. Thomas Thonfeld, Nachrichtenredaktion.
1: In der Nordafrika-Exklave Ceuta hat sich die Lage nach dem Ansturm zehntausender Menschen entspannt. Nach Angaben der spanischen Regierung sind die meisten von ihnen nach Marokko zurückgekehrt. Die Menschen seien enttäuscht und freiwillig zurückgereist, weil es keine Aussicht auf eine Weiterreise gegeben habe und Unterkünfte und eine Versorgung fehlten, schreibt die Zeitung El País. Bei starkem Wind breiten sich in Griechenland aktuell mehrere große Wald- und Buschbrände aus. Besonders eine Ortschaft rund 60 Kilometer westlich von Athen ist betroffen. In dem Küstenort sollen bis zu 100 Häuser verbrannt sein.
3: Das größte Unglück ist, dass die Hubschrauber und Löschflugzeuge am Boden bleiben müssen. Der Wind ist einfach zu stark. Stattdessen kämpfen hunderte Feuerwehrleute am Boden und versuchen dort, die Flammen einzudämmen. Auf einer Fläche, die immer noch gut 6x6 Kilometer groß ist, also so ungefähr so groß wie 5000 Fußballplätze. Etliche Ortschaften, darunter auch Porto Germenor, sind längst evakuiert. Fernsehbilder zeigen die Verwüstung in dem kleinen Küstenort. Viele Häuser sind dort ausgebrannt, von manchen stehen nur noch die Grundmauern. Aus Athen, Alexia Angelopoulou.
1: Der umstrittene FIFA-Deal ist Geschichte, doch die UEFA geht den Weltverbandsboss Infantino weiter hart an und fordert personelle Konsequenzen. Die derzeitige Führung habe nicht nur das Vertrauen der UEFA verloren, sondern auch das vieler anderer Mitglieder der Fußballfamilie, teilte der Verband mit.
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5: Und hallo, hier ist die Sendung, in der wir euch Geschichten erzählen. Und zwar die Geschichten, die das Leben schrieb und dabei die Filmmusik eures Lebens komponiert hat. Sozusagen den Soundtrack of Life. Ich bin, wenig überraschend, auch wieder dabei. Ich bin Andreas Zimmer. Und heute habe ich mir mal den Luxus gegönnt und einen, ich möchte schon so sagen, einen alten Freund eingeladen, Pohlmann. Wir haben uns über meinen Job kennengelernt und wenn man sich über 20 Jahre kennt und immer noch miteinander spricht, dann muss es wohl sowas wie Freundschaft sein. Pohlmann hat zufällig gerade eine neue Single am Start, Fallrückzieher auf Kopfsteinpflaster, aus seinem kommenden Album Beweggründe. Wir sprechen drüber gleich hier.

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1: Ich bin Jerome Brunel. Außerdem mit dabei Andreas Zimmer. Grüß dich, Andi.
2: Ich bin keine Überraschung, aber ich bin dabei.
1: Hallo. Ja, du bist dabei. Wunderbar. Wir sind heute nur zu zweit, beziehungsweise wir holen noch einen Dritten ins Boot. Und darüber freue ich mich sehr. Es ist Ingo Pohlmann. Grüß dich, Ingo. Hi.
3: Hi.
1: Oder soll ich sagen, grüß dich, Pohlmann? Oder wie möchtest du denn genannt werden?
3: Mittlerweile heiße ich in bekannten, in meinem Wirtschaftskreis Pingo.
1: Pingo?
3: Ja, Pohlmann und Ingo gemischt wurde dann zu Pingo.
1: Pingo. Okay, jeder kriegt irgendwann seinen Namen ab, ne? Ich habe mich ein bisschen mit dir beschäftigt, bevor wir hier in dieses Interview gegangen sind. Beziehungsweise, ich fange mal anders an, als ich eigentlich geplant habe. Wir haben uns gerade sehr intensiv unterhalten. Und da ging es auch um deine neue Platte, die du auf den Markt bringst. Wir haben uns über, kann man das sagen, über Frauen unterhalten.
3: Ja, unter anderem. Ja, genau. Ja.
1: Und wie man mit Frauen heutzutage umgehen sollte. Und dass es da ja ganz viele Fettnäpfchen gibt, in die man treten kann, ne?
3: Ja, also wie, ja, na klar. Also fängt schon an mit der Aussage, wie Mann mit Frauen umgehen sollte, ne? Mhm. Und ja, ich glaube, dass man da jetzt kaum noch sich traut, irgendwie eine Aussage drüber zu treffen, ne? Weil es gibt ja Unterschiede zwischen uns und ich versuche auch immer eigentlich von Mensch zu Mensch zu denken. Ich kategorisiere überhaupt nicht in Frauen und Männer. Ich versuche das immer eigentlich schon von jeher so zu sehen. Und gleichzeitig hat man aber gewisse Leidenschaften und alles das. Und das wird natürlich gerade mit Recht auch beäugt. Also diese alte Zeit und das Pendel, das in Richtung Mann ausgeschlagen ist, wird mit Recht beäugt von den Frauen. Und da wird sich auch mit Recht freigekämpft. Und ich bin auch ein Fan vom Gendern. Und ich bin aber auch ein Mann aus einer anderen, aus der älteren Zeit, was immer das auch bedeutet mit 53. Und würde da bestimmt ins eine oder andere Fettnäpfchen treten. Bin mir einerseits dann eben, wenn man mich darauf hinweist, meiner Schuld in Anführungsstrichen bewusst, wenn ich es noch nicht schnalle. Gleichzeitig glaube ich aber, dass die Bewegung an sich, wenn sie in ihrer Kleinteiligkeit total aufgeht, eine absolute Gleichmacherei wird und ein ziemliches ja, Seziermesser anlegt an unser Verhalten. Und dazu kann man sich dann halt die ganze Zeit entschuldigen, wenn man da irgendeinen Fehler macht, weil man nicht weit genug gedacht hat. Ne? Das kann natürlich passieren.
1: Mhm. Wobei ich manchmal den Eindruck habe, dass ich mein Verhalten auch gegenüber Frauen verändern muss oder anpassen muss oder wie auch immer man das ansprechen möchte. Wobei ich das ja nie tatsächlich böse meine oder so. Und trotzdem kann es einem passieren, dass man ins Fettnäpfchen trifft. Das geht ja schon dabei los, wenn man zu einer Frau zum Beispiel, ich spinne jetzt ein bisschen, sagt, Mensch, du hast wunderschöne Augen. Da kann eine Frau natürlich sagen, ja, tust du mich hier nur auf meine Augen reduzieren oder was?
2: Genau. Wie viel Unwucht gibt es denn, was passiert, wenn eine Frau das umgekehrt zum Mann sagt, der fühlt sich natürlich gebauchpinselt. Oh wow, ich habe schöne Augen.
3: Bestimmt auch die eine oder andere Frau. Ja, jetzt, wir reden ja davon, dass es eine gewisse Strömung und Bewegung gibt und die natürlich gute Argumente haben, entsprechend wie das Pegel, ne, wie gesagt, ausgeschlagen ist in den letzten 100 Jahren und weiter davor, also klar. Aber ja, genau, wir haben viel zu lernen da jetzt, glaube ich.
2: Tatsächlich hat es ja auch schon zu Verhaltensänderungen, zumindest bei mir, alten Mann, geführt. Ich habe früher gerne mal gesagt, oh, du siehst ja toll aus und so. Nee, wenn jetzt jemand toll aussieht, behalte ich das meistens für mich. Also bei Jerome, der weiß natürlich, du siehst aber toll aus, na klar.
1: Danke.
3: Das ist auch ein bisschen schade.
2: Ja, das finde ich auch einen kleinen Verlust.
3: Ein bisschen schade ist das auch. Aber ich habe auch derzeit keine Lösung. Wenn man mich so ad hoc fragt, ich habe auch Leute bei mir in meinem Musikerbekanntenkreis, die ganz genau hingucken. Wir saßen am Lagerfeuer und da waren zwei Frauen dabei, die hatten ziemlich viele Tattoos. Und eine weitere Beschreibung mache ich jetzt einfach nicht, weil genau darum ging es ja auch in dem Thema. Und der Kollege hat die Fahne für die Frauen halt total hochgehalten und fand jede Art von Beschreibung halt nicht cool. Fand er uncool, weil das immer jemanden in ein positives oder negative Beurteilung zieht. So, die finde ich jetzt gut, die ist sexy, die hat vielleicht einen schönen Busen oder nicht oder was weiß ich, wo man früher oder sich als Mann drüber unterhält. Und das ist natürlich, In dem Sinne ist das halt die absolut falsche Herangehensweise, in Zukunft miteinander umzugehen. Diese beiden Frauen waren halt gegen ihn. Die haben gesagt, wir finden das voll scheiße. Wir machen uns fertig und wir wollen auch irgendwo dafür gesehen werden und fühlen uns gut, wenn man uns vielleicht hübsch findet. Jetzt könnte man wieder weitergehen und sagen, ob das denn, was das jetzt über diese Frauen oder so aussagt. Aber da hört es dann irgendwann, wird es dann halt wirklich schwierig. Und dann ist die Frage, ja, worum geht's eigentlich?
1: Du bist Musiker und musst ja auch immer wieder Themen finden für deine Musik. Ist das ein Thema, Frauen und wie man mit Frauen umgeht, oder eher nicht?
3: Nein, das habe ich mir noch nicht zugemutet, in einem Lied zu beschreiben. Tatsächlich hat meine Platte aber jetzt viele andere Aspekte, aber den derzeit nicht. Also es geht aber um einen Aspekt in einigen der Lieder. Und da geht's um, ja, wie soll ich das sagen? Diese Platte ist sehr vielschichtig in ihrer Thematik. Und ich habe es versucht, für mich schwierige Themen quasi auseinanderzunehmen und in Worten wieder zu beschreiben und diese zu singen. Und da ging es mir um Diplomatie, weil heute zu viele, ich bin absolut gegen die AfD und wir wissen, dass das diejenigen sind, die gemäßigtere Leute quasi eigentlich auf die andere Seite eines Grabens schubsen oder eben zu sich ranziehen. Diese Leute sorgen dafür, dass es einfach auf allen Seiten radikaler wird und so. Und das passiert mit jeder Art von extremeren Sichtweisen. So. Die sorgen immer dafür, dass eben Gräben gezogen werden. Und dann ist die Frage, was ist gemäßigt und was nicht? Weil dann sagen die einen wieder, du glaubst, du wärst gemäßigt, aber in Wirklichkeit bist du total radikal. Ne? Keine Ahnung. Der eine sieht zu, dass er sein Leben verändert, gemäß weniger Fleisch, weniger das, weniger dies, und fliegt aber dann zweimal im Jahr irgendwie in Urlaub und kriegt von jemand anders dann eine Schelle dafür, dass er irgendwie zweimal in Urlaub fliegt. Wie kann das denn sein? Und der eine macht alles Mögliche irgendwie, um CO2 zu vermindern, keine Ahnung, entscheidet sich dann doch irgendwie für so eine Art von Kreuzfahrtschiffreise und kriegt dann auch wieder einen auf den Dez. Da sind einfach gerade, es ist alles so existenzialistisch. Es geht gerade so sehr um die Wurst. Mit allem, was wir tun und wie wir konsumieren, wird es hochskaliert auf, wenn das alle machen, dann ist ja auch bald zappenduster. Und leider stimmt es. Wir sind an dem Punkt gerade, wo das eben alles in ein Chaos gerät, weil jeder irgendwo, weil zumindest die Leute, die sich darum kümmern, dass es besser wird, mit ihrer Ängstlichkeit auch ein bisschen Recht haben und gleichzeitig mit ihrer Ängstlichkeit auch den Wahn füttern und schüren. Und genau den brauchen wir auch nicht. Deswegen brauchen wir auch Diplomaten und wir brauchen Brücken. Und diese Brücken schlagen sich natürlich auch irgendwo auf beide Seiten. Und wie gesagt, ich schlage bestimmt keine Brücke zur AfD, aber es gibt, ich befasse mich so lange schon mit Naturschutz und Meeresschutz und alles das. Und wir sehen, was die Menschheit tut. Und es gibt wunderbare Leute wie Luisa Neubauer oder auch Greta Thunberg, die sich mit Herz und Verstand extrem einsetzen dafür, dass da was passiert auf dieser Welt. Und das schon sehr lange. Und das finde ich eigentlich ziemlich großartig. Das muss auch sein. Es gibt die Menschen, die natürlich nicht immer diese Energie für sich tagtäglich im Privaten aufwerfen und ganz normal konsumieren und gehen in den Supermarkt und kaufen doch noch eine Müllermilch und kaufen doch noch dies und das und das und das. Und es ist halt eine schwierige Zeit. Und dafür habe ich ein paar Songs geschrieben.
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2: Wir sind ja gerade dabei, über sein neues Album zu sprechen. Wir haben schon darüber gesprochen, ohne es zu benennen. Es heißt Beweggründe und steht schon bald in den Läden. Wie ich dich und deine Titel, deine Albumtitel kenne, sind die ja immer sehr hintergründig. Und auch jetzt beim Erzählen ist schon klar geworden, es geht um Beweggründe, nicht nur Gründe, sich körperlich zu bewegen, sondern vielleicht auch geistig, oder?
3: Ja, es gibt ein Lied, das heißt Anstecknadel. Und da geht es um Pessimisten. Mach dein Streichholz nicht zu deiner Anstecknadel. Weil wir zum Pessimismus neigen. Und wer sich mit den ganzen Kram auseinandersetzt, der fällt so ein bisschen auseinander teilweise, weil es zu wenig Chancen und Hoffnungen manchmal gibt. Entsprechend irgendwie der Wissenschaft habe ich manchmal das Gefühl, das zieht mich ziemlich runter und ich kämpfe dann einfach fürs Licht, ne? Weil der Pessimismus einfach überhaupt keine Lösung bietet. Ne? Und deswegen sitzt man da in seinem stillen Kämmerlein, nimmt sich auseinander und versucht einfach Argumente zu finden in Liedern, die einem wieder Kraft geben, dafür weiterzumachen.
2: Deine Texte sind für mich immer, ich kenne dich ja nun schon ein bisschen länger, sehr intensiv getextet und du spielst gerne mit Worten. Ich erinnere mich an den Albumtitel deines letzten Albums, also noch ist es aktuell, Falschgold richtig, fand ich unglaublich von der Wortzusammensetzung, von der Wortkomposition. Dann dein erstes Album hieß Zwischen Heimweh und Fernsucht, auch da wieder ein Wortspiel drin, was man so nicht kannte. Und solche Dinge kommen ja bei dir öfter mal vor. Wie lange hirnst du an solchen Spielereien rum oder kommen die ganz intuitiv?
3: Einerseits habe ich nämlich immer total Bock, über meine Platte zu reden und gleichzeitig mache ich immer so wahnsinnige Bandsätze, weil das ist genau die Frage, die du stellst. Ich sitze wirklich viele, viele Stunden daran, dass mir solche Dinge auffallen. Und dann versuche ich diese aber auch in einen Kontext zu setzen, der mehr oder weniger wieder verständlich ist. Ein Ding auf der letzten Platte war zum Beispiel, da sprichst du wahrscheinlich drauf an, sofern wir uns verstehen, sind wir uns nicht. Und das ist ein Lied für die Evolution gewesen und die ich da abfeiere. Und über die Millionen Jahre, die uns verbinden und unsere Gehirne, die alle total gleich aussehen. Und wir haben irgendwie Kulturen und identifizieren uns mit unserem Land, in dem wir wohnen. Und in Wirklichkeit sind wir alles Menschen, die irgendwie aus dieser Riesenbewegung von der Evolution kommen. Und da am Ende stand für mich der Spruch, sofern wir uns verstehen, sind wir uns nicht. Ja, sowas feiere ich dann ab, wenn ich das irgendwie finde und fange dann an, darum, wenn ich dann eine Idee aufploppt, Songs zu schreiben. Und da sitze ich dann mitunter eben sehr lange dran. Wenn man mich dann fragt, wie ich da drauf gekommen bin, dann mache ich endlose Bandsätze. Ich kann ja auch mal einfach was vorlesen.
1: Wir sprechen ja mit unseren Gästen gerne über ihre aktuelle Musik. Ist ja auch wichtig. Aber wir sprechen auch mit unseren Gästen über Musik, die sie ganz tief beeindruckt hat, weil sie das verknüpfen mit einem Ereignis in ihrem Leben oder weil es ihnen einfach gefällt. Was hast du uns denn mitgebracht?
3: Ich bin eigentlich, abgesehen davon, dass ich jetzt seit langem War on Drugs Fan bin, aber ihr hat mich ja auch gefragt, was mich im Leben sehr bewegt hat. Und einer der ersten Künstler war Ben Harper. Und da gibt es ein Lied, das heißt Amen, Oh Man. Und wenn ich das höre, auf dem Kopfhörer und meine Augen zumache, ich fange ja eigentlich immer an zu heulen. Also eine richtige, sichere Nummer für Tränen für mich. Und ich weiß nicht mal warum. Ich verstehe den Text nur partiell. Aber Ben Harper hat in diesem Stück eine Spiritualität eingefangen, die ich dann wahrnehme. Also ich muss selber nicht an Gott glauben, aber wenn ich das Lied höre, habe ich das Gefühl, ich weiß zumindest, warum er es tut. Das ist krass. Es berührt mich wirklich am tiefsten oder zutiefst.
2: Wobei ich mich erinnere, du warst mal auf Tour mit irgendwie in einem neuen Format, wo man vier Musiker aus unterschiedlichen Genres zusammengesteckt hat, die dann in einem Format durch Deutschland gereist sind. Da waren Country-Musiker dabei, da waren Rapper dabei, da warst du dabei. Ich weiß nicht, wer noch dabei, ich glaube, es waren vier oder so. Und unter anderem wurde Englisch gesprochen, wo du dann in der Pressekonferenz gesagt hast, ja, mit dem Englisch muss ich noch ein bisschen üben. Wie hat das denn damals geklappt? Wer war denn das alles?
3: Oh, das hat ganz gut geklappt, weil ich das wirklich veralbernt habe die ganze Zeit. Ich habe zu Englisch geredet, ich habe mir Englisch wieder Deutsch geredet und im richtigen Moment konnte ich dann mich schon eher auf Englisch auch erklären, aber es war eigentlich ganz lustig, tatsächlich. So schlimm war das Englisch dann doch nicht.
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1: Und zu Gast ist Pohlmann oder Pingo oder wie auch immer man ihn nennen möchte. Ingo, wie wir wollen. Wir sind da ganz frei. Ich bin ja nicht nur beim Hörfunk, sondern ich bin ja auch Lehrer und zwar an einer Hauptschule beziehungsweise einer Werkrealschule. Jetzt habe ich ein bisschen, als ich über dich nachrecherchiert habe, mitbekommen, du warst auch mal an der Hauptschule ursprünglich, ne? Ist das richtig? Wie kam es dazu und wie bist du dann weitergegangen?
2: Also mit der Hauptschule, das ist ganz einfach, wie es dazu kam. Das ist ein Selbstgänger, würde ich mal sagen. Da muss man nicht viel tun, um da drauf zu kommen. Und so war es dann auch.
1: Also Schule hat dich erstmal nicht interessiert?
2: Ja, ich glaube nicht. Nee, ich war sehr verträumt, habe da mal ein Lied drüber geschrieben, das heißt Schulweg. In meiner Welt habe ich eigentlich gelebt. Und was da draußen erzählt wurde von einem Lehrer, das kam einfach, das konnte nicht durchdringen zu mir. Weil meine Träume und meine Gedanken viel lauter waren, als ein Lehrer jemals mir was hätte erklären können. Da hätte er auch mit einem Stein reden können oder einer Kuh, keine Ahnung. Und dementsprechend war ich dann auch nicht besonders gut in der Grundschule, habe sofort nochmal ein Jahr wiederholt und bin dann auf die Hauptschule, habe da auch nochmal ein Jahr wiederholt und habe gerade so den 10a-Abschluss bekommen. Also das ist der Hauptschulabschluss, danach wäre kein Abschluss gewesen. Ja. 10b war gar nicht möglich, das ist der 10b-Abschluss, war damals der Realabschluss. Und dann habe ich eine Maurerlehre gemacht bei meinem Vater im Betrieb und dann kam diese Schule da, diese Berufsschule und die war schon ganz schön heftig. Ja, auch heftiger als die Hauptschule, habe ich das Gefühl gehabt.
1: Absolut, ja.
2: Ja, weil die Leute in der Berufsschule nicht mehr in ihrem Leben damit rechneten, dass sie nochmal so zur Schule gehen mussten. Also die haben gesagt, ich werde jetzt Maurer. Ach ja, da muss ich zur Berufsschule. Ja, was ist das denn? Ich komme doch gerade von der Schule. Die hatten ja nicht vor zu studieren, ne? Aber da musste trotzdem nochmal zur Schule und eine Theorie absolvieren. So hatte ich zumindest manchmal das Gefühl, dass man da auf einmal wieder in der Schule saß. Und das war dann noch wehrhafter, weil das waren schon junge Erwachsene. Das war noch, also da war noch weniger Respekt. Und dann habe ich mich da sehr unwohl gefühlt. Und dann habe ich einen Zivi nachgemacht. Ach, nicht einen Zivi, da habe ich einen Zivildienst gemacht. Und da habe ich sehr viele spannende Menschen kennengelernt. Und ich habe ja eben schon gesagt, ich war in allem immer schon Spätzünder, Existenzgründer.
1: Weil dann und hast du ja, glaube ich, Fachabitur 22. gemacht, gell?
2: Ja, mit 22 habe ich dann gemerkt, Alter, das kann es nicht gewesen sein. Weil die Welt in mir ist größer als um mich herum. Diesen Spruch habe ich auch schon oft in verschiedensten Formen getextet. Und so war es eigentlich immer. Ich habe immer viel, viel nachgedacht und vielleicht mal zu viel als gut für mich ist. Aber auf jeden Fall war ich immer wach. War nicht stumpf. War nur vielleicht schwer von KP, wenn die Außenwelt was von mir wollte. In mir drin war das riesengroß und sehr verständlich für mich. Und dann habe ich das irgendwann geschafft zu verbinden mit dem, was draußen passiert. Und dann kam wahnsinniges Interesse an Geschichte, an Philosophie und all das. Und dann habe ich mein Abi nachmachen wollen und Abi hat aber noch nicht geschafft. Aber mein Rechtschreibfehler war noch zu gravierend. Mhm. Der Deutschlehrer hat gesagt, ich kann sie, so kriege ich sie nicht durchs Abi mit. Es ist nicht möglich. Warum wollen sie überhaupt ein Abi machen? Wollen sie Jura studieren oder Arzt werden oder so? Überlegen sie es nochmal genau. Und dann meine ich, nee, ich will Musiker werden. Ich will einfach ein Abi schaffen, nur für mich selber, vor mir selber. Und außerdem wollte ich nicht ganz so unbedarft irgendwann mal enden. Ja, sagt er, das ist toll, das merkt man ihnen an und sie sind bestimmt ein super Musiker, also machen sie das doch. Ja, da bin ich losgezogen.
3: Und jetzt bist du Musiker und hättest dein Fachabi gar nicht gebraucht eigentlich als Abschluss.
2: Nein, das hätte ich nicht gebraucht. Ich wusste auch, dass ich es wahrscheinlich nie brauche, weil ich wollte eigentlich unbedingt Musiker werden, aber ich wollte auch irgendwie was vorweisen. Ne?
1: Du hast ja gesagt, ich habe es für mich gemacht, dieses Abitur.
2: Absolut.
1: Ich glaube nicht, dass er das für die Außenwelt gemacht hat, sondern er wollte sich einfach selber beweisen und das finde ich durchaus wichtig und weil man ja auch dadurch, wenn man es dann geschafft hat, so ein gewisses Selbstvertrauen auch bekommt. Und da geht es ja auch um Allgemeinbildung und Geschichte und Geografie und all diese Sachen. Ne? Geht ja nicht nur um Rechtschreibung. Das ist ja nur ein Aspekt.
2: Letztendlich ist die Philosophie die große Energiequelle für alles, weil das Interesse, ohne Interesse, wissen wir selber, kommt die Depression. Und das Interesse ist Motivation halt. Und Interesse dafür, dass ich existiere. Warum gibt es mich überhaupt auf diesem Planeten, der da im Weltall rumspielt? passiert, ne? Ja. Und dann so ein paar hundert Millionen Kilometer entfernt, da diese Sonne brennt, die ich spüre auf meiner Haut, ne? Und dann ist sie, wie eben gesagt, die Evolution steht hinter mir. Dinosaurier, Affen, wenn die Knochen, die sich in der Zeit verflüssigt in alle möglichen Formen und Tiere verwandelt haben, bis ich dabei rauskomme und jetzt aus diesem Fernrohr schaue, Fernrohr der Zeit und ganz besonders Fernrohr des Bewusstseins, das sich entwickelt hat, da kriege ich immer Gänsehaut, da habe ich immer schon Gänsehaut gekriegt. Und weil das einfach, wenn man da lange drüber nachdenkt, kommt dieser eine Moment, den man, der so ein Bruchteil von einer Sekunde ist das nur, in dem man das auch nur annähernd versteht, was das bedeutet, nichts zu wissen. Und dieser Widerhall dieses Momentes, der ist so abgefahren. Also wenn es mir mal so richtig scheiße geht und ich mich daran erinnere, dann merke ich, in welchem Verhältnis meine ganzen Probleme eigentlich stehen. Und das hilft mir oft, da durchzukommen.
3: Ich finde es schön, dass du eben so um deinen Abschluss gekämpft hast. Denn heutzutage hat man den Eindruck, vor allem eben ich bei Gymnasialschülern, dass die denn ihr Abi, ja, man macht's halt, damit man was hat. Ja. Aber wert ist es nichts. Oder für persönlichen Wert hat es erstmal noch nicht.
2: Ja, nee, es ist eine Mischung, es sind natürlich verschiedenste Faktoren, natürlich auch der, ja? Ich wollte auch meinem Vater irgendwie was zeigen und so, und dann habe ich meinem Vater gesagt, ich will Bauwesen studieren, dazu brauche ich wenigstens ein Fachabitur in Hamburg, hatte aber immer vor, eine Band aufzumachen. So, ja, gab schon ein paar Teilaspekte, aber der Wissensdurst und mir selber irgendwie zu zeigen, dass es da noch mehr gibt im Leben, dass ich begreifen sollte, das war schon Haupt.
1: Ja, absolut. Es gibt immer mehr im Leben und mehr im Leben. Das bringt mich dazu, den Andreas zu fragen, was hast du uns denn für schöne Musik heute mitgebracht?
3: Und ich dachte, du fragst mich mehr im Leben, wie dick ist in deinem Bauch gerade?
1: Nein, das interessiert mich einfach nicht.
3: Ich habe was mitgebracht, was der Pingo sicher kennt, denn es ist ein Song von ihm. So habe ich ihn damals vor 20 Jahren kennengelernt mit diesem Song, der mir auf den Schreibtisch gelandet ist, ich will nicht sagen geworfen worden ist, hier, hör mal rein, Hammer auch, ist ein Sommerhit. Und tatsächlich ist ein Sommerhit. Wenn es Sommer wäre, ne?
2: Wenn jetzt Sommer wäre, ist auch nicht.
3: Wenn jetzt Sommer wäre. Wenn man mal ganz genau hinhört, kann man den mir eigentlich auch im Winter spielen, ne? Es geht ja darum, dass du dich
2: an den Sommer erinnerst. Von Anfang an die Strategie.
3: Ja. Aber viele, viele Radioleute kapieren das nicht so. Der, oh Gott, da ist Sommer drin, den spielen wir mal im Sommer.
2: Und, neue Story.
3: Ich fand den sehr beschwingt und sehr eingängig. Ich weiß gar nicht, welche Plattenfirma das damals war. War es EMI oder sowas? Kann das
2: ja,
3: sein?
2: Genau.
3: Und also EMI für unsere englischsprachigen Zuhörer.
2: War das noch Virgin? Weil ich bin jetzt ganz durcheinander. Ich glaube, das war damals...
3: Virgin kann es auch gewesen sein, die waren damals bei EMI. Also.
2: Ja, ich weiß, ich habe gewechselt. Einmal irgendwann wechselte das. Das war erst EMI und dann Virgin, glaube ich. So war das. Ja.
3: Oh Gott. Und seit damals habe ich dann aus der Ferne, manchmal auch ein bisschen aus der Nähe, eine Karriere beobachtet und begleitet. Wir haben, glaube ich, insgesamt 5 Interviews geführt oder irgendwie sowas. Ich weiß es nicht ganz genau. Einmal habe ich darüber gesprochen, hier bereits in dieser Sendung, über den Titel In meinen Schuhen. Wie beide am Telefon beziehungsweise beim Interview mit den Gefühlen kämpfen mussten, als du mir erzählt hast, um was es ging.
2: Ah ja.
3: Und seitdem fühle ich mich dir sehr verbunden und seitdem war mir klar, ich möchte dich auch mal einladen und heute bist du da, vielen Dank. Und
2: danke für die Einladung.
3: Das ist der Titel, um den es geht. Wenn jetzt Sommer wäre, so.
1: Wenn jetzt Sommer wäre.
0: Pullman. Ja. 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
1: Zu Gast ist Pohlmann und wenn jetzt Sommer wäre, hat dich dieser Song dann jemals genervt oder ist er für dich immer ein treuer Begleiter geblieben?
2: Ich würde sagen, zu wenigstens 80-85% ein treuer Begleiter. Ne? Also das bisschen, was das mal, wo man mal dachte, okay, ich habe auch ein bisschen mehr eigentlich zu sagen. Aber der hat mir ermöglicht, jetzt 8 Alben in meinem Leben gemacht zu haben. Und ich konnte immer frei agieren und frei Musik machen, wie ich das wollte. Trotz dessen, dass ich immer bei Major Companies war, was mittlerweile nicht mehr der Fall ist. Aber das sind halt die großen Plattenfirmen, die immer gedacht haben, der hat nochmal seinen zweiten Sommer. Dann bin ich halt bei der nächsten Plattenfirma gelandet und bei der nächsten und bei der nächsten und habe wirklich... bis sich das halt alles jetzt geändert hat mit den Vorzeichen, was Erfolg angeht. Und ja, also aufgrund von Spotify und Co. Aber für mich war es eigentlich immer mehr, viel, viel mehr Geschenk und Segen als das bisschen. Übrigens live immer ein Megaspaß. Es gibt keinen Moment, wo ich darauf keinen Bock habe.
3: Das wollte ich sagen. Wenn man dich, natürlich empfehle ich ganz viele deiner Platten kaufen, direkt am besten bei dir, damit du auch was davon hast. Und das nicht auf Spotify und diese anhören, wo aber unsere Playlists auch unsere Songs zu hören sind, die wir hier spielen. Ich sage immer, wenn du für dein Geld was haben möchtest live, schau dir Pohlmann live an und du wirst hundertprozentig 1:1 mehr als das zurückkriegen, was du jemals investiert hast. Das sind immer Erlebnisse, deine Shows. Und ich habe dich auch schon ein paar Mal live gesehen.
2: Das kann man auch nicht, das ist auch das Abgefahrene. Man kann das auch nicht wirklich audiomäßig einfangen. Also so wie wir live sind, wir haben kein Geländer. Ich habe natürlich Ansagen, die ich auch mal wiederhole. Aber wann und wie ich die auskleide, weiß ich auch nicht. Und dann in ADHS-technisch kommen dann wieder neue Aspekte hinzu. Ich versuche das dann nicht ganz so auszuweiten, wie ich das jetzt hier gerade bei euch im Podcast mache. Und sehe natürlich zu, dass ich pointiert auf den Punkt komme. Aber besonders eben, wenn wir Lieder spielen. Und das machen wir halt seit 20 Jahren und eben seit 15 Jahren zu dritt. Ne? Dann haben wir nur ein Cello, Schlagzeug und ich an der Gitarre. Und das hat auch, ist auch echt gewachsen und hat ganz viel Energie und hat mit den Produktionen manchmal gar nicht mehr so viel zu tun, die man auf CD hört.
3: Ja, schwierig einzufangen. Deswegen, warum aus der Konserve einfach hingehen? Deine Konzerte sind ja auch nicht so super teuer, sondern man kann, was weiß ich, einen Kinobesuch rechnen mit Popcorn oder so und Cola.
2: Bei den Popcorn- und Cola-Preisen genau. Die Kinokarte ist manchmal meistens billiger.
3: Ja, aber zusammengenommen
2: hat man dann auch... Ja, ich lach gerade nur. Nee, schon richtig, ja.
3: Aber wo ich über Kino und Popcorn spreche, Jerome, hast du nie auch Musik mitgebracht? Ich mach jetzt mal eine Popcorn-Tüte auf, unterhalte mich mal.
1: Ich weiß nicht, ob das Popcorn-Musik ist, was ich mitgebracht habe heute. Es ist ja so, wir haben ja gesagt, als wir diese ganze Podcast-Geschichte und Radiogeschichte angefangen haben, wir bringen Musik mit, die in unserem Leben eine besondere Rolle gespielt hat. Und das ist natürlich schwierig bei den vielen Sendungen, die wir inzwischen gemacht haben, da Musik zu finden, die irgendwie eine besondere Rolle für uns spielt. Aber ich habe was gefunden, wobei ich im Moment nicht so ganz genau weiß, woher ich diese Musik kenne. Aber ich bin da frohen Mutes, dass du da mir helfen kannst. Ich spreche von einem gewissen Bert Kempfert. Der hat einen Song veröffentlicht und das ist ein Instrumental. Und ich habe dieses Instrumental zufällig irgendwo gehört, mal wieder, seit vielen, vielen Jahren. Und ich überlege seither, ich überlege rauf und runter, woher ich diesen Song kenne. Ich assoziiere damit komischerweise, ich weiß nicht warum, den Stuttgarter Fernsehturm. Stuttgarter Fernsehturm, muss man wissen, der steht, wie der Name schon sagt, in Stuttgart, und ist ein ganz besonderer Turm, weil dieser Turm war Vorbild für alle Fernsehtürme auf dieser Welt. Das war das Vorbild. Und irgendwie assoziiere ich diesen Song mit diesem Fernsehturm. Und ich weiß zur Hölle nicht, warum.
3: Ich kann dir helfen.
1: Du kannst mir helfen. Vorher sage ich noch, und ich suche gerade nach dem Namen des Songs.
3: A Swinging Safari.
1: Und ich weiß nicht, woher ich das Ding kenne. Es ist jetzt nicht ein Song, den ich jeden Tag hören muss. Ich höre ihn gerne, wenn ich ihn mal höre, aber ich weiß nicht, woher ich ihn kenne. Aber ich weiß, dass er unheimlich wichtig für mich war und ich weiß aber nicht mehr, warum. Kannst du mir helfen?
3: Ich bitte, bitte helfen. Ich kann dir sagen, du hast ihn früher öfter gehört, als dir lieb war vielleicht. Es ist die Titelmelodie gewesen, der Südwest 3 Abend Abendschaum. Da flog ein Hubschrauber um den Fernsehturm drumherum und dazu lief dies.
1: Und ich
3: der Pingo vielleicht nicht, weil der damals Südwest 3 nicht empfangen hat, aber wir sind beide in Baden-Württemberg aufgewachsen.
2: Aber wir alle kannten die Katzenpause mit den Katzen in diesen Würfeln, die Katzenbabys.
1: Die HR3 war das. Wurde da auch immer so eine Musik.
2: Ja.
1: Ich habe nämlich nachgeguckt und gesucht im Internet. Ich habe nicht gefunden, wo ich das kenne. Es stand tatsächlich nichts vom SDR oder SWR oder was auch immer. Stand nichts davon. Jetzt weiß ich es endlich. Und jetzt können wir es uns anhören. Und bevor wir es uns anhören, müssen wir uns noch von Pohlmann verabschieden, der heute freundlicherweise zu Gast war. Aber ich merke gerade, wir haben noch 1000 Fragen an dich. Deswegen würde ich vorschlagen, ja, kommst du gerne mal wieder.
2: Wenn ihr Zeit und Lust habt,
1: absolut.
2: Dann sag Bescheid.
3: Wir sagen dir Bescheid. Und wie wir dir Bescheid sagen werden, da wird dir Hören und Sehen vergehen. Ja, ja. Außerdem war das heute viel zu schnell vorbei, die Zeit mit dir. Danke, dass du da gewesen bist, Pingolino. Danke wie immer auch an JB. Danke natürlich an euch da draußen für eure Zeit. Und wenn euch das hier gefallen hat, dann freue ich mich immer wieder auf euch hier bei OS Radio 104,8 und immer sonntags um 17 Uhr. Falls ihr da nicht könnt, dann gibt's die komplette Sendung inklusive der Musik ab jetzt eine ganze Woche lang in der OS Radio Mediathek. Und falls das auch nicht klappt, dann könnt ihr uns jederzeit unter soundtrackoflife.de hören. Dann allerdings ohne Musik. Warum? Na, weil wir uns die vollkommen berechtigt fälligen GEMA-Gebühren nicht leisten können, dauerhaft. Wen das genau interessiert, warum das so ist, der kann uns gerne schreiben. Alle Kontaktdaten finden sich auf unserer Homepage. So, und jetzt mal den Deckel drauf hier. Das war der Soundtrack of Life mit neuen Geschichten, die das Leben schrieb. Ich bin Andreas Zimmer und ich komme auch nächste Woche wieder zusammen mit neuen Hintergrundinfos und neuer Musik. Jetzt erstmal Jeromes mitgebrachter Titel und dann noch die neue Single von Shania Twain. Bis bald. Ciao.
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1: Ich bin Babit Büchner. In der Nordafrika-Exklave Ceuta hat sich die Lage nach dem Ansturm zehntausender Menschen entspannt. Nach Angaben der spanischen Regierung sind die meisten von ihnen nach Marokko zurückgekehrt.
2: Die Menschen seien freiwillig aus Ceuta abgezogen, hieß es, enttäuscht darüber, weil es weder Unterkunft noch Verpflegung gab und keine Aussicht auf eine Weiterreise von dort. Es habe niemand die Grenze zum EU-Festland überschritten, betonte der EU-Migrationskommissar. In der Expertenrunde heute soll es unter anderem um die Unterstützung der Union für Spanien und die diplomatischen Bemühungen mit Marokko gehen. Das Treffen soll bei der Koordinierung politischer Entscheidungen helfen. Thomas Thonfeld, Nachrichtenredaktion.
1: In Hamburg läuft gerade die große Parade zum Christopher Street Day. Eine Woche nach dem islamistischen Terroranschlag auf den CSD in Berlin werden rund 250.000 Menschen erwartet.
3: Laute Musik dröhnt aus den Lautsprechern. Die Stimmung unter den tausenden Teilnehmern ist total entspannt. Zum Dresscode gehören heute natürlich T-Shirts und Haarschmuck in bunten Farben oder Fantasiekostüme. Die Polizei zeigt Präsenz, aber auch die Beamten sind sehr entspannt. Innensenator Grote freut sich auf einen bunten und fröhlichen CSD. Aus Hamburg, Bernhard Sprengel.
1: Es gibt gute Nachrichten aus Frankreich. Der große Waldbrand an der französischen Atlantikküste ist nach Angaben von Frankreichs Innenminister unter Kontrolle. Das Feuer breite sich nicht weiter aus, sagte der Minister. Mehr als 10.000 weitere Menschen können in ihre Wohnungen zurückkehren. Bislang durften 198.000 der über 220.000 Betroffenen wieder nach Hause. In Griechenland breiten sich dagegen bei starkem Wind aktuell mehrere große Wald- und Buschbrände aus. Der umstrittene FIFA-Deal ist Geschichte, doch die UEFA geht den Weltverbandsboss Infantino weiter hart an und fordert personelle Konsequenzen. Die derzeitige Führung habe nicht nur das Vertrauen der UEFA verloren, sondern auch das vieler anderer Mitglieder der Fußballfamilie, teilte der Verband mit. In der Nacht hatte Infantino seine umstrittenen Pläne zum Verkauf von WM-Anteilen an Investoren zurückgezogen.
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4: Sie hören die Radioreise mit Alexander Tauscher. Ich grüße Sie. Diesmal geht es mit dem Rad von Ribnitz-Damgarten bis nach Stralsund und damit über die Halbinsel Fischland-Darß-Zingst. Freuen Sie sich auf das Land zwischen Meer und Bodden, auf weite Strände, ausgedehnte Wälder und lange Schilfgürtel. Die Bernsteinstadt, die Künstlerkolonie und auch die Hansestadt sind Stationen dieser Tour und dazwischen alte Fischergemeinden und diese Menschen der Radioreise.
5: Ich bin Jana Binke, die Stadtführerin hier in Ribnitz-Damgarten.
6: Mein Name ist Christine Lohmann. Cindy Wohlrab begrüßt Sie ganz herzlich hier in Ostseebad Wustrow.
7: Bernhard Gramowski spricht hier aus der Wustrower Kirche. Wir haben hier die schönste Gegend auf der ganzen Welt.
8: Ganz herzlich begrüße ich Sie hier in Ostseebad Ahrenshoop. Mein Name ist Renate Michal.
9: Und mein Name ist Stefan mit F.
10: Ich bin Julia Bülow. Wir sind hier unterwegs auf Deutschlands schönster Halbinsel, Fischland-Darß-Zingst.
11: Mein Name ist Sandra Friese.
12: Herzlich willkommen in Stralsund. Mein Name ist Ante Kretschmer.
13: Ich bin Diana Mein.
14: Aufgepasst und hingesetzt. Herzlich willkommen bei Radioreise mit Alec. Ich bin Philipp Benz von der Mecklenburger Radtour.
4: Das sind eine ganze Menge Menschen. Vom Bodden bis in den Ozean. Gedanklich. Hier in einer Show. Viel Spaß und bis gleich.

0: Das ist die Radioreise, die Sie zu neuen Horizonten bringt und damit Reiselust wecken soll. Im Studio Alexander Tauscher. Herzlich willkommen hier bei uns in dieser Show. Ich habe heute eine tolle Radstrecke ausgesucht. Es geht nah am Strand entlang, immer wieder auch durch Wälder, unterwegs durch Fischerdörfer und schöne Badeorte. Und am Ende erwartet uns eine tolle Hansestadt. Mit der Mecklenburger Radtour im Sattel von Ribnitz-Damgarten bis nach Stralsund. Und am Südufer des Ribnitzer Sees beginnen wir diese Reise. Hier steigen wir aufs Rad und sehen schon das erste Mal Wasser und Schiffe und damit einen Teil der Boddenkette. Das Gold des Meeres hat Ribnitz-Damgarten bekannt gemacht. Und Christine Lohrmann vom Tourismusmarketing der Stadt, sie begleitet uns auf den ersten Kilometern.
1: Wir leben in Ribnitz-Damgarten. Schau mal hin, denn hier macht unser Leben.
2: Ich begrüße alle Hörerinnen und Hörer in der Bernsteinstadt Ribnitz-Damgarten. Herzlich willkommen zu einer kleinen Rundtour durch die Bernsteinstadt.
0: Bernsteinstadt lagert hier Bernstein? Ich dachte, man ist in der kurischen Nährung irgendwo in Russland.
2: Das ist richtig. Die Bernsteinstadt heißt Bernsteinstadt, weil das Kunsthandwerk mit dem Bernstein hier eine große Tradition hat. Es gab hier die VEB Ostseeschmuck, die zu DDR-Zeiten viel Schmuck, Silberschmuck produziert hat, unter anderem auch Bernsteinschmuck. Und das Deutsche Bernsteinmuseum ist hier beheimatet mit der Geschichte zum Bernstein und vielen Schmuck- und Kunstexponaten. Und wir haben hier auch einige Werkstätten neben der heute Ostseeschmuck- und Schaummanufaktur, sodass man den Bernstein hier in der Stadt erleben kann. Und deswegen ist Ribnitz-Damgarten die Bernsteinstadt. Wir fühlen uns schon zugehörig zur Region und haben auch eine gute Anbindung über Radwege, über das Radwegenetz, auch hier mit der Anlegestelle von der Boddenschifffahrt. Der Hinweis, dass man hier mit der MS Boddenkieker losfahren kann oder hier ankommen kann, wo auch ein Fahrradtransport möglich ist. Das heißt, ich kann meine Tagestouren und Fahrradtouren auf die Halbinsel Fischland-Dastingst hier starten oder hier enden lassen und kann auf dem Schiff das Fahrrad mitnehmen. Eine ganz tolle Fahrradtour ist zum Beispiel auch die Bodden-Rundtour, wo man auch in Ribnitz-Damgarten starten und die Tour enden lassen kann. Man kann also einmal die Tour rund um den Bodden fahren und hat hier, wenn man verkürzen möchte, auch eine gute Möglichkeit über die Kombination mit dem Schiff.
0: Vor dem Klarissenkloster treffen wir in historischer Alltagskleidung die Stadtarchivarin Jana Behnke. Sie trägt nämlich eine Fischerlandtracht, das heißt Kleid, Hemd, Weste und ein großes Kopftuch, ein weißes. Jana Behnke versucht auf ihren Touren mit Humor und sie hören es auch gleich mit ihrer Kodderschnauze, einige Geschichten aus längst vergangenen Zeiten zu erzählen. Sie spricht von Hurenkindern und der Zwistigkeiten unter den Klosterdamen.
3: Ich begrüße Sie recht herzlich im mecklenburgischen Teil der Doppelstadt Ribnitz-Damgarten. Meines Wissens gibt es nur noch eine andere Stadt, wo die beiden Teile ursprünglich in zwei verschiedenen Ländern gelegen haben. Hier bei uns, Pommern und Mecklenburg. Und die zweite Stadt, das wäre Villingen-Schwenningen. Einmal das Badische und einmal das Württembergische. Ne? Also das ist jetzt genau diese Grenzsituation, die wir hier auch haben. Das hier ist eine Fischländertracht aus dem 19. noch Anfang des 20. Jahrhunderts. Besonders auffällig die Haube, ne? Aber das ist eine Kopfbedeckung, die haben wir entlang der gesamten Nord- und Ostseeküste. Die ist halt recht praktisch. Ne? Sie merken, es ist ein bisschen zugige Luft, haben wir hier immer. Und dann sind die Haare schon mal weg. Und wenn man auf dem Feld arbeitet, kann man das hier alles auch machen. Dann haben wir Sonnenschutz. Also ist schon ganz praktisch. Es ist eine sehr, sehr schlichte, eine fast ärmliche Tracht. Und dann gucken Sie mal hier diese beiden Knöpfe. Ne? Die Männer fuhren ja in dieser Gegend immer zur See. Und das Einzige, was sie ihren Frauen mitbringen konnten, mal so in der Hosentasche, waren die Knöpfe. Und je nachdem, wie viele Knöpfe der Mann mitgebracht hatte, so nähte sich die Frau natürlich auch entsprechend viele an ihr Mieder. Naja, nun gucken Sie hier mit zwei, dann bin ich nicht ganz gut bedient. Also der Seemann hat wohl den Rest seiner Heuer eher versoffen, als dass er seiner Frau dafür Geschenke gekauft hat. Das ist Olga von Oertzen, die letzte Domina des evangelischen Damenstiftes Ribnitz. Sie ist 1961 gestorben. Da war sie fast 88 Jahre alt und hat da oben gewohnt und guckte natürlich immer aus dem Fenster und hatte einen sehr guten Überblick über ihr Kloster. Und in den 50er Jahren gab es hier ein schmiedeeisernes Tor. In den 50er Jahren waren hier sehr viele Flüchtlinge untergebracht. Und diese damals junge Frau hatte ihren Verlobten hier im Kloster wohnen. Und nun war es ja 50er Jahre, noch nicht ganz so freizügig wie heute. Ne? Also nachts zum Verlobten schleichen, das musste schon heimlich geschehen. Und dann durch dieses schmiedeeiserne Tor. Und wenn die nicht ordentlich geölt sind, haben die ja so die Angewohnheit, das quietscht ja dann auch so ein bisschen. Ne? Und dann sagt sie, oh, ich habe so aufgepasst. Ich das Tor ganz vorsichtig auf und wieder zugemacht. Und plötzlich hinter mir eine laute Stimme. Optimus! Tiefe Stimme, Olga von Oertzen, ne, so ein bisschen männlich. Sie guckte oben aus dem Fenster. Aber Optimus war ja ihr kleiner Spitzhund. Und die junge Frau hat sie wahrscheinlich gar nicht gesehen. Die war heilfroh, hat sich schnell an der Wand lang weggeschlichen, ausgerechnet von Olga von Oertzen erwischt zu werden, zum Verlobten zu schleichen. Das wäre ja oberpeinlich gewesen. Nein, Olga von Oertzen sucht für Optimus. Und der kleine Optimus, der ist hier natürlich auch mit verewigt. Der hat sich hinter Frauchens Rock, Frauchens Mantel ein bisschen versteckt. Wenn Frauchen oben ausguckt, guckt Hundchen natürlich auch oben aus. Und er hasste die Katzen, die hier umherliefen. Und eine rote Katze, ganz besonders, hat mir jetzt ein Herr erzählt, der damals so kleiner Junge hier war. Das war deren Katze. Und die haben sie dann natürlich, die Jungs, wie sie ist, ne, haben die schon lang gescheucht, damit Optimus sich aufregen kann. Und eines Tages aber war Optimus das zu viel und der sprang von da oben aus dem Fenster. Ist ja für einen Hund ein bisschen zu hoch. Blieb unten liegen. Alle Viere von sich gestreckt und die Jungs, um Gottes Willen. Jetzt haben wir den Hund von Olga von Oertzen umgebracht. Das gibt Ärger. Es dauerte eine Stunde. Dann rappelte Optimus sich langsam auf, lief los, als wenn nichts geschehen sei. Und so ist Olga immer noch im Gespräch, in aller Munde und bleibt hier auch als Wächterin ihres Klosters bestehen.
0: Jana Behnke hätte noch viel mehr Geschichten zu erzählen, aber unsere Räder rufen für eine Tour durch die große Boddenlandschaft. Moin aus dem Norden, die Radioreise unterwegs zwischen Meer und Bodden mit der Mecklenburger Radtour von Ribnitz-Damgarten nach Stralsund. Wir durchqueren den Nationalpark Vorpommersche Boddenlandschaft, fahren durch ausgedehnte Kiefernwälder und haben immer wieder Sicht aufs Meer. Wir radeln auf asphaltierten Deichradwegen und auch durch grüne Nationalparksradwege. Es geht auf Alleen im Küstenvorland und über grüne Wiesen im Recknitztal. Im Frühling, da kommt beim Radeln der Duft des goldgelben Rapses in die Nase und im Herbst begleiten hunderte Kraniche die Radfahrer. Nur wenige Radminuten aus dem Zentrum von Ribnitz-Damgarten sind wir nun mitten im weitläufigen Schilf am Bodden. Und auch für Christine Lohrmann ist dieser Ort im Grünen ein Kraftort. Ruhe und Action, die liegen da, Sie hören es gleich, eng beieinander auf diesem Abschnitt.
2: Wir sind hier im Ribnitz-Damgartner Ortsteil Kirkwitz und schauen jetzt hier auf den Saaler Bodden Richtung Halbinsel Fischland-Darß-Zingst. Das heißt, wir können hier die südliche Küstenlinie der Halbinsel sehen. Da hinten sind schon die Häuschen von Dehndorf. Das ist schon ein Ortsteil vom Ostseebad Dierhagen. Am Horizont, wo die schönen Segelboote zu sehen sind, sieht man schon den Kirchturm von Wustrow. Und hier rechts sieht man jetzt die Landzunge Pütnitz, die hier in den Bodden hineinragt. Und auf der Seite Richtung Osten kann man gerade noch da den Kirchturm von Damgarten sehen. Das ist der pommersche Stadtteil vom mecklenburgischen Ribnitz-Damgarten.
0: Aber hier ist ja die Grenze zwischen Mecklenburg und Vorpommern.
2: Genau, die Grenze verläuft mit der Recknitz, diesem kleinen Flüsschen, was bei Damgarten in den Saaler Bodden mündet. Es gibt den sogenannten Meuschenstein, das ist der Grenzstein auf der Landzunge Pütnitz und die Grenze verläuft dann durch den Bodden hindurch, quer durch Ahrenshoop.
0: Strahlt eine unheimliche Ruhe aus, dieses Schilf, dieses Ruhe, weil es ja, so ins Wasser reingeht.
2: Gerade. Ich hatte einen stressigen Bürotag und ich merke jetzt, es tut mir gut, jetzt hier unterwegs zu sein. Also es hat eine unheimliche Ruhe und es beruhigt auch, wenn man auf den Bodden schaut, das tut gut. Also hier kann man wirklich das einzig Richtige machen und viel in die Natur gehen.

0: aus der Ruhe der Natur mitten in einen Actionpark gekommen hier,
1: ja,
0: auf dem Weg
1: genau
0: zum Darß.
1: Die Kontraste hier bei uns in der Region sind natürlich entsprechend groß, sodass wir uns jetzt hier auf der Sonnenterrasse der Köx Strandarena wiederfinden. Am Bernsteinsee, passend zur Bernsteinstadt Tribnitz-Damgarten, gibt es hier den Bernsteinsee und hier wird eine Wasserski- und Wakeboardanlage betrieben. Und es gibt hier einen Grill und eine Sonnenterrasse, wo man auch, wenn man selber kein Wasserski oder Wakeboard fahren möchte, einfach nur zuschauen kann und sich unterhalten lassen kann hier von den Actionhelden. Wird gerne hier als Trainings- und Spaß-Arena genutzt von sportbegeisterten Wassersportlern.
0: Sieht richtig gewaltig aus. Sie sehen mehrere Seile, die über das Wasser gezogen sind, wo man sich loskettet. Hier so ein trainierter Mann legt sich gerade flach auf den Bauch.
1: Und man kann hier so eine Rundtour über den ganzen See fahren. Also wenn man es kann, dann kommt man auch am Start wieder an. Also Start ist Ziel. Wenn man Pech hat und noch nicht so eine Übung ist, dann landet man irgendwo mitten im See und muss zurückschwimmen.
0: Das sind so Sprungschanzen im Wasser, ja?
1: Richtig,
0: über die
1: genau
0: man quasi drüber springt.
1: Richtig, ganz genau. Wie mit dem Skateboard kann man das hier auch mit dem Wakeboard genauso machen. Kleine Stunts.
0: Das ist so ein Treffpunkt der Sportlichen. Wir sehen ja auch daneben so einen Beachvolleyballbereich.
1: Richtig,
0: ja,
1: genau. Es gibt hier auch eine Minigolfanlage hier rechts und es gibt ein Beachvolleyballfeld. Also es ist ein wirklich beliebtes Ausflugsziel, mehr für junge Leute auch hier.
0: Aus dem lauten Wakeboardsee ins Ribnitzer Moor, ein Kontrast
1: ja
0: extrem.
1: Ne? Ja, genau. Das haben wir ja schon aus dem historischen Stadtzentrum und den romantischen Schilfwiesen in das Actionzentrum Köx Strandarena und jetzt wieder zurück in die Ruhe und zum Vogelgezwitscher, nämlich in das Naturschutzgebiet Ribnitzer Großes Moor.
0: Ein Moor stellt man sich ja vor, also eine Fläche, wo man einsinken kann. Wie ist das Moor hier beschaffen?
1: Das ist hier in der Tat auch der Fall. Das Ribnitzer Große Moor ist ein sogenanntes Hochmoor. Und ich habe gerade eine Tour, eine Führung gemacht mit unserem Ranger. Und der hat erzählt, also, dass sie bei einer Führung schon erlebt haben, dass Wild eingesunken ist. Also die haben Mittagspause gemacht, haben sich geruht und wurden gestört durch die Wandergruppe. Und ein Tier hat es nicht geschafft und ist tatsächlich im Moor versunken. Das sieht man dem Moor nicht an. Also wenn man davor steht, denkt man, ach, das ist ja alles, man sieht die Vegetation, man sieht die typische Vegetation für ein Moor, man sieht aber natürlich nicht, dass man versinken kann. Es ist in der Tat so, dass man also nicht die Wege verlassen sollte und nicht sich ins Moor begeben sollte, weil man tatsächlich Gefahr läuft, einzusinken.
0: Es geht ja hier ein Erlebnisweg durch. Was sieht man da vom Weg aus? Wir fahren jetzt ja ein Stück mit dem Rad.
1: Dieser Pfad, dieser Moorpfad ist allerdings mit dem Rad schlecht befahrbar. Das ist also wirklich eine Empfehlung für eine geführte Wanderung, weil die Pfade zu schmal sind. Wir fahren jetzt auf einer anderen Route durch das Moor und können eben die besondere Vegetation erleben. Im Moment blüht das Wollgras. Wenn wir Glück haben, können wir auch das blühende Wollgras sehen im Moor.
0: Aus dem Moorwald tauchte dann eine Lichtung auf. Ein kleiner Damm, die Dünen dahinter, der Ostseestrand, der Weiße und an diesem Ort muss man sagen, echt einsam. Der weiße Sand und am Horizont der Blick zur Steilküste vor Ahrenshoop. Also der Weg ist das Ziel bei dieser Mecklenburger Radtour. Mit dem alten Fischländergruß, Woll Tau Sein, sage ich Hallo aus dem Ostseebad Wustrow. Die Radioreise mit Alexander Tauscher auf der schönen Halbinsel Fischland Darß Zingst. Feinsandige Strände, raue Steilküste und Schilf, das kennzeichnet diese schmalste Stelle dieses Fischlandes rund um Wustrow. Die Fischlandwiesen zwischen Wustrow und Dierhagen, sie wurden im Jahr 2017 aufwendig renaturiert. Das heißt, seitdem kann sich der Wasserstand des Boddens natürlich einstellen. Und auf diesen Wiesen brüten seitdem seltene Vögel wie Kiebitze, Rotschenkel oder auch Bergkassen. Zugvögel wie Weißwangengänse, Goldregenpfeifer und Kraniche, sie rasten hier. Und Pflanzen wie Strandastern oder auch Salzbinsen können sich wieder ansiedeln. Wustrow, das ist ein Ort, der seit Jahrhunderten von der Seefahrt geprägt wurde. So auch Cindy Wohlrab von der Kurverwaltung in Wustrow.
2: Willkommen in Ostseebad Wustrow, in unserem wunderschönen Ostseebad. Meine Eltern sind früher passenderweise zur See gefahren. Meine Mutter hat dann in der damaligen Seefahrtschule gearbeitet. Und ich kann Ihnen heute sozusagen was direkt aus meiner Heimat erzählen.
0: Das heißt, Sie haben quasi die Seefahrt mit aufgesogen, ja, in sich?
2: Absolut. Also Wustrow ist für mich aus meiner Kindheit in den 80ern in Erinnerung als Ort, an dem die Frauen viel alleine waren, weil der Mann, der Seemann, im Endeffekt ein halbes Jahr zur See gefahren ist. Das heißt, es war belebt hier von Kindern und Müttern.
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2: Mein Vater, der ist rausgefahren. Der war eigentlich sogar schon zu DDR-Zeiten überall, außer in Australien, hat er immer gesagt. Der ist überall gefahren.
0: Also auch NSW?
2: Überall, ja. Komplett. Der war in, ich weiß gar nicht wo, überall. In Argentinien, in Afrika unten, da gibt es Bilder, wo er wirklich mit den afrikanischen Stämmen dort abgebildet ist. Meine Mutter auf Teneriffa, auf dem Drachenbaum, wirklich noch zu DDR-Zeiten früher. Also es ist schon ganz faszinierend gewesen, ja.
0: Hat man nie den Wunsch, im Westen zu bleiben oder aus Rücksicht aufs Kind?
2: Nee, dadurch, dass hier wirklich nahezu alle Familien zur See gefahren sind, also zumindest die Männer dann zur See gefahren sind, hatten wir sowieso, sag ich mal, diese Verbindung in den, in Anführungsstrichen, Westen schon zur damaligen Zeit. Und uns hat das Gefühl dann nichts gefehlt. Also wir waren nicht so abgeschottet wie vielleicht, sag ich mal, Einwohner, die jetzt unten in Sachsen oder so gewohnt haben, die weiter weg von der Grenze auch waren und die weniger Chance hatten, was aus dem Westen zu bekommen. Das war hier oben nicht so. Wir waren immer sehr nah dadurch, dass die Seemänner wirklich auch in den Westen fahren durften.
0: Und immer auch Sachen mitgebracht haben, Ihnen wahrscheinlich.
2: Natürlich, natürlich, na klar.
0: Erinnern Sie sich noch was?
2: Ach, es gibt heute noch viel. Ich habe sogar eine afrikanische Trommel zu Hause stehen. Ja. Oder ich sag mal ganz typisch, was haben die Seemänner damals mitgebracht? Afrikanische Figuren.

Und das hat sich aber auch schon, ich sag mal, viele Jahrhunderte so fortgeführt. Das war völlig normal, dass hier viele Frauen wirklich alleine waren. Und ja, für die Kinder war das gang und gäbe, dass der Vater erst nach einem halben Jahr wiederkam. Ich habe den manchmal, als ich ganz klein war, gar nicht wiedererkannt. Der kam dann plötzlich mit dem Vollbart von See wieder und ich wusste gar nicht, ist das jetzt mein Papa? Weil ich habe den ein halbes Jahr nicht gesehen gehabt. Und das war aber völlig normal hier. Das war völlig logisch. Die Frauen blieben hier, die Männer fuhren zu See. Und das war hier absolut, ja, geprägt von der Seefahrt wirklich, das Dorf.

0: Die Seefahrt in Wustrow begann mit dem 14. Jahrhundert. Zunächst, neben der bäuerlichen Tätigkeit, die reine Berufsschifffahrt begann hier ab dem 17. Jahrhundert. Vom Schiffsjungen bis zum Schiffer, bis zum Kapitän hin kamen die Leute hier vom Fischland. Die Jungen damals hier in der gesamten Gegend des Fischlandes, die mussten Seefahrer werden. Die mussten als Berufswunsch sagen, ich werde Seefahrer. Und wenn sie das nicht taten, dann wurden sie gnadenlos ausgemustert, gedisst von den Leuten. Also die waren dann wirklich abgeschrieben. Das gehörte hier zum guten Ton, dass man zur Seefahrt fahren wollte. Und damals haben die Seefahrer eigentlich ihre Lehre einzig nur durch ihre Fahrenszeit gewonnen. Die Fischländer, die kannten die Seewege hier überall in- und auswendig. Und durch den zunehmenden Handel dann, durch die Behördengänge, durch die Navigation und die Sprachen, war eigentlich im Endeffekt mehr Spezifikation unumgänglich. Und 1813 dann wurden erste Winterkurse von einem Nikolaus Permin in einem ganz kleinen Rohrdachhaus hier gegeben. Daraufhin wurde dann der Bau der großherzogzoglichen Navigationsschule geplant. Und da fahren wir jetzt hin. Das ist nämlich jene welche Seefahrtschule. Mit kurzen Kriegsunterbrechungen wurden hier bis 1992 über 10.000 Kapitäne, Steuermänner und Techniker ausgebildet. Und hier waren 19 Klassenräume, es gab Platz für 515 Direktstudenten, 490 Internatsplätze, 25 Labor- und Fachgruppenräume, es gab Werkstätten, es gab eine Aula mit 425 Plätzen. Unter der Aula befindlich war ein Manövrierbecken für die Studenten, es gab eine Turnhalle, es gab ein Seglergelände am Hafen mit Trainingsschiffen für die Studenten, es gab einen medizinischen Punkt, es gab 56 Wohneinheiten direkt hier im Ort und in der Seefahrtschule gab es sogar ein Observatorium. Also das war ein riesiger Apparat hier im Ort, die Seefahrtschule.
1: Inzwischen hat die Seefahrt keine Bedeutung mehr hier?
0: Naja, also nach der deutschen Wiedervereinigung wurde diese Seefahrtschule an die Universität Rostock angegliedert. Und kurz daraufhin wurde diese Seefahrtschule als Außenstandort abgewickelt hier. Und es gab viel Bestreben unter den Einheimischen. Also sie haben sich wirklich bemüht, diesen Standort zu erhalten. Und trotzdem endete nach 150 Jahren hier wirklich die zivile maritime Ausbildung in Wustrow. Muss man sich wirklich überlegen, nach 150 Jahren.
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1: Und das ist nur ein Beispiel dafür, was nach der Wiedervereinigung in den damals noch neuen Ländern zum Teil grundlos abgewickelt wurde. Die Radioreise mit Alexander Tauscher ist auf einer Halbinsel, die mal aus mehreren Inseln bestand. Fischland Darß-Zingst, hier auf unserer Mecklenburger Radtour, unterwegs derzeit in Wustrow. Svante Wustrow heißt Heilige Insel. Der Begriff geht zurück auf ein slawisches Heiligtum, das einstmals auf dem Kirchenhügel stand. Es soll nämlich bezeugen, dass Wustrow vor Jahrhunderten auf einer Insel lag. Aber die Hanse wollte Ribnitz den direkten Zugang zur Ostsee abschneiden und ließ die Verbindung von Botten und Ostsee einfach versanden. Und so entstand eine schmale Landbrücke, über die wir ja von Ribnitz-Damgarten bis nach Wustrow bereits geradelt sind. Diese schmale Landzunge sieht man vom Turm der Kirche in Wustrow aus besonders gut. Cindy Wohlrab beginnt diese kleine Radrundfahrt durch Wustrow an dem Ort, an dem man automatisch Fotos schießen muss, egal was für ein Wetter ist.
3: 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Das ist die richtige Brise.
0: Ja, wir befinden uns jetzt hier auf der Wustrower Seebrücke. Die erste Seebrücke wurde hier 1886 in Wustrow schon gebaut. Die ist 240 Meter lang. Ist ein bisschen diesig. Wir haben jetzt hier noch so dieses morgendliche Phänomen von Seenebel. Normalerweise würden Sie jetzt zur linken Seite hier bis nach Warnemünde gucken können. Wir würden eigentlich das Neptunhotel da hinten sehen. Und rechts das hohe Ufer, das Steilufer. Da fahren Sie nachher oberhalb noch mit dem Fahrrad nach Anshob. Und normalerweise, wenn Sie richtig, richtig gutes Wetter haben, können Sie ungefähr hier in dieser Richtung sogar bis zur dänischen Insel Möen gucken. Geradeaus, so hier haben wir eigentlich nur den Horizont, weil Sie können hier an diesem Horizont können Sie ganz toll das Phänomen der Erdkrümmung beobachten. Da draußen ist die Kadettrinne, das heißt, das ist der Seeweg. Und die einen Schiffe fahren in die eine, die anderen.

0: von ungefähr in 10 Meilen Entfernung in die andere Richtung. Und Sie können, wenn Sie jetzt hier stehen, eigentlich immer nur die Schiffe in die eine Richtung fahren sehen, weil das andere ist durch die Erdkrümmung nicht mehr zu sehen. Das heißt, alle Schiffe fahren gefühlt hier nach links. Und außerdem haben Sie draußen auch eigentlich noch die Luftspiegelung. Ich kann Ihnen sagen, dass dieser Segler, den Sie jetzt da hinten sehen, garantiert normalerweise nicht so groß ist, wie er uns jetzt vorkommt. Der kommt uns durch diese Luftspiegelung da draußen ungefähr 3 bis 4 Mal so hoch vor.
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0: So, also wir stehen jetzt in der Frischländerkirche. Die Kirche ist unverkennbar im neugotischen Baustil errichtet worden. Hat einen kreuzförmigen Grundriss, angelehnt an die Kreuzigung Jesu. Und Sie sehen hier ganz klar, dass das Christentum in Wustrow ganz eng mit der Seefahrt verbunden ist. Wenn Sie jetzt hier schauen, hier oben ist die Nordempore. Dort sehen Sie ein Schiffsmodell, das ist die Deo Gloria. Auf der Südempore sehen Sie die Christiana. Und im Kirchenschiff hängt die Hoffnung. Und alle diese Segelschiffe waren Geschenke von Wustrower Seeleuten, die in den Ruhestand gegangen sind. Und mit der Stiftung dieser Schiffe wollten sie eigentlich ihren Dank an Gott ausdrücken, dass er sie ihr Leben lang vor Schiffbruch bewahrt hatte. Auch das Altarbild hat einen seemännischen Bezug. Es zeigt die biblische Geschichte von der Rettung des sinkenden Petrus.
2: Jesus und der sinkende Petrus auf dem Meer hat aber nichts mit dem Ende der Seefahrerschule in Wustrow zu tun. Bernhard Gramowski, Mann der Pastorin, wohnt mit ihr im Pfarrhaus der Fischlandkirche und er kümmert sich um alles, was die Kirche auch technisch am Leben hält.
3: Die eigene Gemeinde wird natürlich etwas immer schrumpfen hier, wird kleiner wie überall, durch Kirchenaustritte, durchs Alter, durch Wegsterben. Aber wir haben trotzdem sehr viel, die nicht Gemeindemitglied sind, aber ständig hier sind. Ne? Zweitwohnsitz und so weiter. Tourismus sowieso. Ne? Kirche ist wirklich gut belebt immer, ne? Zu Konzerten.
4: Sie sanieren auch selbst, weil Sie aus dem Handwerk kommen?
3: Na, zum Teil. Ich habe zum Beispiel auch die Bilder restauriert. Hier Luther und Melanchthon und den ganzen Altar habe ich restauriert. Jetzt bei der Sanierung Fußboden sind neue Fliesen und der ganze Fußbodenaufbau neu gekommen. Da habe ich elektrisch dann neu installiert und gleich in den Fußboden reingelegt und so weiter.
4: Wir haben ja schon gehört, dass Wustrow fast jeder hat einen Bezug zur Seefahrt. Ich hätte Sie jetzt auch irgendwie mit der Seefahrt verortet. Haben Sie früher auf dem Meer gedient?
3: Nein, ich habe ganz einfach eine Elektrikerlehre gemacht und war Elektriker. Und das andere, Antike und Keramik, das habe ich mir später dann so angenommen, ne? Restaurieren und geboren und nie weggelaufen. Viele sind ja müssen unbedingt ein paar Jahre nach Berlin und dann kommen sie wieder zurück. Ne? Also das habe ich mir nicht angetan. Ne? Waren da die reichen Leute, ne? Die Herren Kapitäne. Ne? Die haben auch viel der Kirche gestiftet und gespendet und so. Ne? Also das war dann aber so vor 1900 dann auch schon zu Ende. Ne?
4: Das heißt, das, was Sie heute betrachten, ist eher nostalgisch?
3: Ja, klar, das hat diesen Hintergrund, die Seefahrt. Ne? Da sind die alten Schipper einmal um die Welt mit so einer Schale, so mit Booten, wie sie hier hängen, sind die um die Welt. Und wenn die nach so einer langen Zeit zurückkamen, die Familienangehörigen, Frauen und Kinder standen dann am Strand und haben sehnsüchtig sie erwartet. Und ja, das war nicht eine Selbstverständlichkeit, dass man da zurückkam mit so einem Schiffen. Ne? Da sind ja nun mal auch viele doch auch gekentert, Schiffbruch und Tod. Und da hängt damals auch sehr viel Elend dran. Ne?
4: Davon zeugt ja auch das Museum in Prerow, erzählt ja auch von diesen Schiffsunglücken.
3: Ja, haben wir hier auch, ne, die doch auf See gebliebenen.
4: Also auch hier in der Kirche gibt es Bilder, die daran erinnern, dass Menschen auf See geblieben sind, die zurückkamen.
3: Ja, ist ganz einfach so, da muss man dran erinnern, ne, an die, die dabei draufgegangen sind. Also die Seefahrt war damals nicht nur lustig, ne? Das war ein hartes Geschäft. Ne? Und die haben ja angeheuert als Jungsche Bengels und haben das Notdürftigste da gekriegt. So ein Schiff hat damals dann ja so die Lebensmittel gebunkert, wie viel sie auch immer konnten auf so einem Schiff, lebende Tiere und haltbare Sachen vor allen Dingen, damit sie einmal die Runde rumkamen. Ne? Da hatte jeder seinen großen Löffel und das war's. Ne?
4: Haben Sie eine eigene Jolle, mit der Sie ab und zu rausfahren aufs Wasser?
3: Keine Zeit für. Hätte ich auch gerne. Ich war früher im Ruderverein hier und habe mich sehr viel auf dem Wasser bewegt. Aber so, wenn man ein Segelboot hat, ein richtiges, oder so eine Zese unten im Hafenbecken liegen, ne, da hat man das ganze Jahr Arbeit. Und das kostet auch richtig. Das ist so. Ja, wir machen hier auch für die Touris, sag ich mal, um diese ganzen Geschichten rum, hier Kirche bei Nacht nennt sich das, macht meine Frau als Pastorin. Da kommen dann Texte, das machen wir einmal oder zweimal im Sommer, Texte zur Kirche, von der Vergangenheit bis zur heutigen Zeit. Ne? Das ist das Angebot, dass die Touris auch hören, wissen, was mal war und wie sich das entwickelt hat. Ne?
2: Das erfahren die Touris auch von uns, wenn wir weiter radeln werden. Von Wustrow nach Ahrenshoop, dann zum Weststrand, über Prerow und Zingst bis nach Stralsund. Wie immer an dieser Stelle, auf Weiterhören.

0: Richtet auf eure Lauscher, denn hier spricht der Tauscher. Der Alexander grüßt sie alle miteinander und wünscht auf diese Weise eine schöne Radioreise. So war's auf dem Darß. Bei uns kommt hier der akustische Reiserückblick auf meine Radtour von Ribnitz-Damgarten nach Stralsund. Wir sind mit den Rädern noch auf dem Fischland unterwegs, die südlichste der ehemaligen Inseln Fischland, Darß und Zingst. Es ist die schmale, naturgewordene Brücke vom Festland auf die inzwischen lange Halbinsel nördlich der Rostocker Heide gelegen. An der schmalsten Stelle ist das Fischland nur etwa 500 Meter breit, also wirklich ein Land zwischen den Wassern. Cindy Wohlraab radelt mit uns zu zwei der vielen schönen Fotomotive im Fischland, dem Hafen und der Kunstscheune Wustrow.
1: Der Fischländer Hafen hier ist ein historischer Hafen und diente früher als Fischereistandort. Das war so eine Art Grundschleppnetzfischen, was die Leute hier damals gemacht haben, unter Segeln. Also das waren quasi die Berufsfischerboote in der damaligen Zeit hier, diese Zesen. Und heute werden sie noch für Regatten hier in der Gegend genutzt und natürlich, um mit den Gästen auf den Botten rauszusegeln und dieses tolle Gefühl, auf einer Zese mitzusegeln, zu vermitteln. Die Kunstscheune Bahnsdorf, die ist hier oben absolut etabliert, weil es sie lange gibt und die Leute lieben dieses Ambiente hier.
0: Das Ambiente sind alte schilfbedeckte Häuser, ja. Wirklich eine Scheune mit Museum, aber auch Café, ein Garten, Skulpturen.
1: Ja, und innen drin, der Boden ist aus Ostseesand. Das heißt, sie laufen gefühlt drin auf dem Strand. Das ist alles mit Ostseesand innen drin gefüllt. Ja. Und diese Scheune ist tatsächlich schon aus dem Mittelalter, es ist ganz alt.
0: Wir verabschieden uns von Cindy Wohlraab und radeln von Wustrow aus ein paar Kilometer weiter bis zur Steilküste bei Nienhagen. Und natürlich ist das ein beliebtes Fotomotiv da. Man steht wirklich dem Abgrund der Ostsee sehr nah. Hier übernimmt nun Renate Michael von der Kurverwaltung Ahrenshoop die Führung am Radioreisemikrofon.
2: Wir haben die Steilküste, die immer wieder abbricht. Wir haben die Uferschwalben da oben. Es ist wunderschön. Gehen Sie, fahren Sie dorthin, gucken sich das mal ganz mal an. Und die Steilküste ist nur in Nienhagen und in Althagen. Ahrenshoop und Wustrow hat keine Steilküste.
0: Die Steilküste teilt quasi Wustrow von Ahrenshoop?
2: Sobald wir dann in Ahrenshoop sind, ist die Steilküste zu Ende.
0: Wir haben ja Ahrenshoop jetzt mit dem Rad erradelt, haben begonnen und haben uns quasi diese Künstlerkolonie angeschaut mit dem Gerhard-Marx-Haus unter anderem.
2: Genau, das Gerhard-Marx-Haus ist ja im Ortsteil Nienhagen. Es ist wieder wunderschön aufgebaut worden und da steht der Rufer. Der Rufer, den gibt es ja nicht so häufig von Gerhard Marx und wir haben das große Glück, dass der hier in Nienhagen stehen darf und er ruft sozusagen runter zum Botten und er ruft dieses Frieden. Frieden soll er rausrufen und den gibt es eben auch in Bremen noch, in Berlin. Gerhard Marx, der hat auch die Bremer Stadtmusikanten gemacht und deswegen denke ich immer, kann jeder mit Gerhard Marx auch mit seinem Namen etwas anfangen.
0: Später entwickelte sich ja Ahrenshoop zur Künstlerkolonie, wenn Sie es mal beschreiben, warum Künstlerkolonie und wann und warum kam man gerade hierher?
2: Na, 1889 ist ja Paul Müller-Kempf, der hatte in Wustrow Urlaub gemacht, wohnte ja wirklich in Bad Oldenburg, wanderte an der Steilküste entlang Richtung Norden und sah dann Ahrenshoop, diesen verschlafenen Ort. Und die Maler, die sind ja damals raus in freier Natur, wollten die malen und er ist das Jahr darauf dann schon mit seinem Freund Otto Frenzel hier nach Ahrenshoop gekommen. Im Charlottenhof hat er gewohnt und hat dann viele Künstler, viele Maler mitgebracht und natürlich dann auch die ersten Badegäste. Und durch diese vielen Künstler und so entwickelte sich dann auch die erste Künstlerkolonie.
0: Vergleichbar mit Worpswede und anderem?
2: Ja. Wir können das nicht so richtig vergleichen. Ich war selber jetzt in Worpswede, habe mir das mal angeschaut und trotzdem hat es damit zu tun, dass die Maler damals in freier Natur gingen, hier und dort.
0: Wir hatten auch ein Haus gesehen, was mit Helene Weigel in Verbindung steht.
2: Genau, das ist das Dornenhaus, unser Haus in Ahrenshoop. Da hat Helene Weigel und Bertolt Brecht öfters Urlaub gemacht, in diesem schönen Haus, was am Botten liegt. Jetzt hat es der Fischlandkeramiker Herr Löber und seine Frau. Und ich bin so froh und dankbar, dass wir da rein dürfen, dass wir uns das anschauen dürfen und auch der Skulpturengarten ringsherum. Es ist wunderschön.
0: Was mich so beeindruckt, sind diese schilfgedeckten Häuser, also diese Dächer aus diesem Reet. Da hatten wir auch eins gesehen, wo sie sagten, hier ist immer eine Filmkulisse. In ganz vielen Filmen sieht man diesen Hof.
2: Ja, das ist ein Bernhard Seitzweg, da sagen wir immer schon Filmkulisse zu, weil da werden immer wieder Filme gedreht. Diese rohrgedeckten Häuser, der Schilf ist gewachsen, das waren Armendächer. Und diese Armendächer, ja, man hatte kein Geld, um sich Dachziegel zu kaufen. Und erst die Maler brachten dann den Reichtum hier rein und konnten dann ihre Häuser mit Dachziegeln decken, mit Ziegeldecken. Heute ist das aber gang und gäbe hier im Ort und wir haben ganz, ganz viele wunderschöne Häuser.
0: Wir haben ja einen berühmten Weg, der durch Ahrenshoop geht, der Grenzweg. Der trennt zwei wichtige Teile dieses Bundeslandes.
2: Ja, das ist der Grenzweg. Grenze einmal das Fischland ab Und zum anderen aber auch den Darß, ne, Fischlein Darß. Und wenn Sie den Grenzweg hochgehen, da ist natürlich eine Säule, ein Pfahl, sagen wir immer. Da ist die Pommerngrenze, die Mecklenburger Grenze. Das hat heute keine Bedeutung mehr, aber die Geschichte ist da. Ahrenshoop war immer dieser kleine verschlafene Ort, war ein Fischerort. Wustrow und Nihang-Althang waren Seefahrerorte. Es waren natürlich ganz andere Mentalitäten. Und die Leute waren weltoffen in Wustrow und so. Und Ahrenshoop waren halt mehr Fischer, die sind auch nicht so wirklich rausgekommen. Das war schon damals eine andere Zeit.
0: Dieser Grenzweg führt ja zu einer Kuppe mit drei Kiefern und einem Haus, was eines der bekanntesten, beliebtesten Motive hier an der Ostsee ist.
2: Fotomotive ist, ja, genau. Es ist unser Haus in Ahrenshoop. Das mit den drei Bäumen. Es waren ursprünglich mal vier Bäume. Also alle vier sind hochgewachsen. Einer ist mal rausgerissen worden von einer Windböe. Diese drei Bäume stehen da. Das sind Pappeln. Und dahinter dieses rohrgedeckte kleine Haus und der Blick zum Wasser. Und das ist schon wunderschön.
0: Ja, diese drei Pappeln werden sicher nicht ewig hier am Hang überleben können, meint Renate Michael. Also ich finde, beim nächsten Urlaub unbedingt im Foto festhalten. Hier ist Rias, Radeln in angenehmer Seenähe. Mit dem Bike über die Halbinsel Fischland, Darß, Zingst und dann weiter bis nach Stralsund. Das alles in der Radioreise mit Alexander Tauscher. Grüße Sie. Bevor wir eine längere Strecke mit dem Rad zurücklegen werden, gibt's noch einen kräftigen Snack in der wiederaufgebauten Kaffeemühle von Ahrenshoop. Es ist ein kleines Café mit hausgebackenem Kuchen vom Blech, mit Brotspezialitäten und auch hausgemachten Suppen. Vor dem Café, da weidet eine kleine Schafherde und dahinter der Blick auf den Bodden. Im sogenannten Malwerk befindet sich der Nachlass des Malers und Grafikers Theodor Schulze-Jasmer sowie auch eine Galerie. Und als wir fast schon gehen wollten nach dem kurzen Mittagessen, gesellte sich der heutige Besitzer der Mühle, Stefan Köpke, in richtiger Plauderlaune zu uns.
3: Die Mühle ist 1880 gebaut worden von dem Müller Niemann. Das ist eine Müller-Dynastie hier in der Region. Und das ist eigentlich auch das ursprüngliche Wahrzeichen von Ahrenshoop. Dann ist natürlich die Bäderkultur so aufgekommen und dann hat sich eine ganz andere Situation ergeben, dass die vom hohen Ufer aus dann eben halt der Blick mit den Pappeln, die da stehen, dass das dann mit dem Hintergrund des Wassers und des Meeres als solches.
0: Von Ahrenshoop in Richtung Zingst führen die Radwege durch sehr viel Wald im Nationalpark Vorpommersche Boddenlandschaft. Julia Bühler, die Sprecherin des Tourismusverbandes Fischland Darß Zingst, zeigte mir den Darßer Ort an der nordwestlichsten Spitze der Halbinsel. Wenn ich mir einen Ostseestrand aussuchen könnte, dann wäre das ganz sicher einer meiner Lieblingsstrände.
4: Urlaub auf dem Darß, wenn es in der

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1: Der Darßer Ort ist ein ganz, ganz besonderer Ort. Hier sind wir wirklich in der Ursprünglichkeit des Nationalparks angekommen. Wir haben hier einen Blick auf die Ostsee, auf wunderschöne Dünen und vor allem auch auf den Leuchtturm Darßer Ort. Der Leuchtturm Darßer Ort wurde 1848 errichtet und ist damit einer der ältesten Seefeuer an der deutschen Ostseeküste. Er ist ungefähr 35 Meter hoch. Wer sich einfach traut, die 134 Stufen hochzugehen bis zur Spitze, kommt zu einer schönen Aussichtsplattform, wo er mit einem faszinierenden Blick belohnt wird über den Darßwald, über die Dünen und über die wunderschöne Ostsee. Als kleines Schmankerl dazu findet sich noch am Fuße des Leuchtturmes das Naturium. Das ist eine Außenstelle des Deutschen Meeresmuseums Stralsunds. Und dort findet ihr auch noch eine kleine Ausstellung und noch mehr Informationen über den Nationalpark.
2: Dieser Leuchtturm ist ja wunderbar eingebettet in diesen Nationalpark.
1: Der Nationalpark umfasst eine Fläche von 786 Quadratkilometer und er ist damit der größte Nationalpark unseres Bundeslandes. Und ja, er reicht hier von der Halbinsel Fischern-Darß-Zingst. Wir haben hier auf dem Darß eben den Darßwald. Wir haben im Osten der Halbinsel den Zingst bis nach Pramort Hohe Düne. Das gehört alles mit zum Nationalparkgelände, ebenso wie die Insel Hiddensee und auch noch ein Stück von Westrügen.
2: Hier mischt sich ja dann die Luft der Kiefernwälder mit der salzigen Luft des Meeres, was sicher eine ganz besondere, gesunde Symbiose ergibt.
1: Auf jeden Fall. Also hier im Nationalpark können Geist und Seele der Besucher auf jeden Fall zur Ruhe kommen. Ebenso wie die ganzen Tiere und Pflanzen, die hier leben. Also es ist wirklich ein vielfältiges Portfolio an Flora und Fauna. Und der Sinn des Nationalparks ist es ja, die Natur so sein zu lassen, wie sie ist.
2: Wir radeln ja in zweiter Richtung Prerow. All das ist schon auch ein Begriff. Vielleicht erinnerst du dich noch an DDR-Zeiten, der Film Heißer Sommer, Chris Dirk, Frank Schöbel. Ist auch viel da gedreht worden, auch einer der Traumstrände, Prerow.
1: Den Film, von dem du gerade sprichst, der sagt mir leider nichts.
2: Das ist aus der Mottenkiste.
1: Der Strand im Ostseebad Prerow, der ist wirklich wunderschön. Er ist sehr, sehr breit. Der Sand ist wirklich sehr fein, sehr weich. Die Dünen sind sehr hoch. Also es sieht wirklich ein bisschen karibisch aus, sagt man oft zum Preroer Strand. Und der Preroer Strand wächst auch immer weiter an, weil wir haben ja hier sehr viel Küstendynamik. Vor allem am Weststrand wird sehr, sehr viel abgetragen, was denn hier am Darßer Ort wieder anlandet und aber auch im Ostseebad Prerow. Dadurch wird da der Strand immer ein bisschen breiter. So mit der Zeit.
2: Sonnenreichste Gegend sowieso. Ihr habt die meisten Sonnenstunden gemeinsam mit Rügen und Usedom hier. Ne?
1: Genau. Fischern-Darß-Zingst liegt ja im Landkreis Vorpommern-Rügen und die beiden Vorpommern-Landkreise, Vorpommern-Rügen und Vorpommern-Greifswald. Man sagt, Vorpommern ist das Sonnendeck Deutschlands und das ist auch wirklich so. Aber das ist auch gut, weil wir haben ja viele Strände und mit viel Sonne können wir die Zeit hier natürlich noch besser genießen.
2: Und wenn dann noch mal die Wolke vor der Sonne hängt, kann man ja zum Beispiel ins Kunstmuseum gehen, Ahrenshoop. Sehr futuristisch.
1: Das Kunstmuseum in Ahrenshoop wurde 2013 neu gebaut und eröffnet. Es ist architektonisch wirklich ganz besonders. Ganz außergewöhnliche Formen. Es hat eine goldene Fassade. Und ja, so ungewöhnlich, wie es außen anmutet, ist es drin auch. Es hält nämlich ganz, ganz viele tolle Ausstellungen bereit, die künstlerische Entwicklung seit dem 19. Jahrhundert zeigen in der Künstlerkolonie Ahrenshoop. Also die Kunst ist in Ahrenshoop allgegenwärtig, nicht nur im Kunstmuseum.
2: Ja, die gesamte Insel ist ein Kunstwerk der Natur. Kunst für besondere Liebhaber und auch Kunst für die breite Masse. Gleich nehme ich einen Abstecher an die Seebrücke in Zingst. An der Ostseeküste am plattdeutschen Strand sind wir heute unterwegs in der Radioreise mit Alexander Tauscher. Die Mecklenburger Radtour zwischen Ribnitz-Damgarten und Stralsund über Deutschlands schönste Halbinsel, finde ich. Inzwischen sind wir auf dem Zingst angekommen, die östlichste Landspitze der Halbinsel. Der Zingst ist rund 20 Kilometer lang und zwischen 3 und 4 Kilometern breit. Hier befindet sich eines der größten Kranichrastplätze Europas, auf dem sich jedes Jahr bis zu 60.000 dieser Vögel versammeln. Den meisten ist Zingst als Badeort bekannt mit dem kilometerlangen Strand, wobei sich in der Hochsaison rund um die Seebrücke ein Handtuch ans nächste reiht und die Seebrücke selbst natürlich kein Geheimtipp mehr ist. Sandra Frese, die Marketingchefin des Tourismusverbandes.

0: Sing. Wir sind umgeben vom Nationalpark, wir sind Nationalparkgemeinde und sind eben der größte Ort. Wir haben 3200 Einwohner im Ort und wir haben bis zu 1,9 Millionen Übernachtungen im Jahr.
1: Halb Berlin kommt hierher, kann man sagen.
0: So ungefähr, genau. Also wenn man es hochrechnet, ja. Also wir haben natürlich viele Gäste aus den, jetzt möchte man es eigentlich gar nicht mehr sagen, aber aus den neuen Bundesländern, also so Sachsen, Berlin, Brandenburg etc. Wir haben aber auch viel schon aus Nordrhein-Westfalen, Bayern, Baden-Württemberg. Das wird auch immer mehr, weil sie eben auch immer mehr Deutschland entdecken und hier dann auch auf Fischland, da ist Zingst oder in Zingst mit dem Nationalpark auch dann auch so schöne unberührte Natur finden. Und sie hören dann immer schon ganz viel von der Halbinsel oder vom Ort. Und wenn sie dann hier sind, sind sie immer ganz positiv überrascht und wollen dann auch gerne wiederkommen.
1: Ich habe auch das Gefühl, gerade die Sachsen-Thüringer, die hatten dann nach der Wende erstmal die Welt entdeckt. Ab 2000 irgendwann kamen sie verstärkt an die Ostsee und jetzt gibt es einige, die kommen jedes Jahr hierher.
0: Es gibt viele, die kommen schon seit 30 Jahren auch hierher oder seit DDR-Zeiten. Die haben dann natürlich auch ihre Kinder mitgebracht. Die Kinder sind erwachsen, die bringen jetzt ihre Kinder mit. Und gerade auch so aus Sachsen, die waren dann eben auch hier zur NVA an der Ostsee stationiert, in Zingst stationiert. Eben gerade so dieses Nationalparkgelände, das war früher eben auch NVA-Gebiet. Und da haben die eben ihren Wehrdienst abgeleistet und schwelgen dann immer in Erinnerung, dass sie eben dann zur NVA-Zeit hier waren und so weiter.
1: Die können sie geschützt haben.
0: Genau. Pramort ist die Ostspitze. Da kann man eben schön aufs Windwatt gucken. Dann haben wir noch eine Aussichtsplattform an der Hohen Düne. Das ist auch wirklich in der Kernzone. Da kann man auch nur zu Fuß hinlaufen. Und da guckt man wirklich auf menschenleeren Strand. Wenn die Sonne scheint, sieht es aus wie Karibik. Also es ist wirklich ein Traum. Da dürfen eben wirklich nur die Tiere hin und keine Menschen. Wir dürfen da nur raufgucken und dürfen da auch nicht baden gehen. Und das ist wirklich die Kernzone vom Nationalpark. Also unbedingt empfehlenswert.
1: Seit vielen Jahren gibt es ja in Zingst nicht nur mehr, auch mehr an Kultur. Horizonte, das Umweltfestival. Ich habe es schon 2013 gesehen mit Giganten der Meere, immer wieder neue Themen hier, die am Strand einerseits sind, aber eben nicht nur am Strand.
0: Genau, die Ausstellung vom Umweltfotofestival Horizonte Zingst, die verteilen sich durch den ganzen Ort. Also es zieht sich wirklich vom Hafen durch den Ort bis zum Strand. Und am Strand ist natürlich die größte Ausstellung mit 3x3 Meter Bildern. Wo hat man das schon am Strand stehen? Und wir haben aber nicht nur vom Umweltfotofestival Horizonte Zingst Ausstellung, wir haben das ganze Jahr über Ausstellungen. Wir haben im Herbst Ausstellungen, die wechseln dann zum Frühjahr. Dann kommt Horizonte Zingst, das Umweltfotofestival. Wir haben Workshops das ganze Jahr über verteilt. Also das Thema Fotografie zieht sich wirklich durchs ganze Jahr.
1: Zieht es so eine ganz besondere Klientel an Kunstinteressierten, Fotointeressierten hierher?
0: Wir haben natürlich im Herbst eine besondere Klientel, wenn die Hirschbrunft und die Kranichrast hier ist, die sich dann wirklich die großen Objektive bei uns im Max-Hünten-Haus ausborgen, um dann wirklich die Struktur vom Geweih des Hirsches mit drauf zu kriegen oder wirklich hier die Kraniche im Einflug zu fotografieren oder wie sie im Windwatt stehen. Wir haben noch den Olympus-Fotokunstpfad, da haben wir im Sommer am Strand immer eine riesengroße pinkfarbene Brille stehen. Das freut natürlich die Leute auch, weil es immer noch so ein besonderes Fotomotiv ist.
1: Was ist Ihr Lieblingsort hier in Zingst?
0: Ach, das ist ganz schwer zu sagen. Ich bin natürlich auch gerne am Strand. Natürlich dann auch gerne, wenn die ganzen Gäste wieder weg sind. Also abends dann zum Sonnenuntergang. Ich bin gerne auf dem Museumshof, weil es auch einfach ruhig ist. Ich bin gerne im Martha-Müller-Grelert-Park. Der ist auch sehr zentral gelegen. Das ist unser Kurpark. Und wenn man da reingeht und die Tür zumacht, dann ist auch wirklich Ruhe. Also es ist wirklich ganz faszinierend. Man kommt aus dem Trubel in den Martha-Müller-Grelert-Park und es ist wirklich Ruhe.
1: Aber Sonnenuntergang, eine Seebrücke, dann mit Blick auf Hiddensee und die Kadettrinne und Dänemark.
0: Ist unschlagbar. Dann noch einen netten Cocktail dabei und dann kann der Abend ausklingen.
2: Ich weiß, du bist auf Urlaubsreif und jetzt komm schnell nach Zingst. Ich freue mich auf die schöne Zeit, die du mit mir verbringst.
1: Also Zingst ist natürlich Strandleben, Seebrücke, Party, aber eben auch stille Ecken mit Kunst. Und vor allem ist Zingst fahrradfreundlich. Durch den gesamten Ort geht eine Art Radschnellweg auf einem Damm. Und wie man den Urlaub hier an der Ostsee mit dem Rad am besten planen kann, lasse ich mir gleich erklären. Die Ostsee hatte gestern angerufen und gefragt, wo bleibt ihr? Deswegen sind wir da, am Strand der Halbinsel Fischland, Darß-Zingst. Die Radioreise mit Alexander Tauscher liebt einfach den Norden. Ich liebe den Norden auch deswegen, weil ich hier bereits schöne Radreisen gemacht habe. Angenehmer Seewind, meist flache Strecken und das alles schon mehrfach organisiert von der Mecklenburger Radtour. Der äußerst sympathische Philipp Benz von der Mecklenburger Radtour war wieder einmal mein Begleiter auf einem Teil dieses schönen Ostseeradwegs.

0: Philipp. Wir sehen uns wieder auf dem Ostseeradweg. Damals vor einigen Jahren von Wismar nach Killungsborn, weiter Warnemünde und jetzt von Drebnitz-Sammgarten nach Stralsund.
1: Ich freue mich, dich auf jeden Fall wiederzusehen. Es ist ein bekanntes Gesicht hier wieder zu sehen. Und ich freue mich, dir meine Heimat zu zeigen.
0: Du hast dich überhaupt nicht verändert, Philipp.
1: Ja, doch ein bisschen. Das Haar ist ein bisschen lichter geworden. Aber das passiert nun mal im Alter, ne?
0: Du bist sportlich, drahtig wie eh und je.
1: Genau, richtig. Na, man muss ja was für seine Figur machen, ne? Bikini-Figur 2025. Kommt auf jeden Fall.
0: Kommt ja. Super.

0: ich finde, mein persönliches Highlight ist und bleibt nun mal auch Fischland, da ist, weil die Abwechslung gegeben ist. Ich habe Strand, ich habe Naturschutzgebiet und mein Highlight am Schluss, wo wir heute Abend sein werden, ist die Hansestadtstraße, meine Heimat, meine Perle.
1: Stimmt, deine Perle.
0: Ja, genau, richtig. Also das wird ein komplett anderes Kontrastprogramm sein, natürlich, was wir jetzt an kleinen Fischerdörfchen gesehen haben, natürlich. Wenn wir dann in die Backsteingotik reingucken können, uns anschauen können, wie schön die hanseatische Stadt dann damals war. Traumhaft. Also das wirst du lieben.
1: Rostock ist schön, Hamburg, Wismar, aber Stralsund, deine Perle.
0: Ja. Ja, definitiv. Also Hamburg heißt es ja zwar, aber nein, Stralsund ist und bleibt nun mal die Perle. Stralsund ist das Tor zu Rügen.
1: Und auch da kann man ja weiter radeln. Wir haben auch tolle Räder, privat träumt man von sowas.
0: Ja, E-Bike ist zwar auch gewünscht, aber die meisten unserer Gäste wollen ganz normale Räder fahren.
1: Ich habe es mal auf Rügen gespürt, da ist ein E-Bike schon nicht unwichtig, wenn es so hügelig ist. Auf dieser Strecke hier ging es bisher.
0: Definitiv. Also Rügen, da könnte man auch ein E-Bike nutzen, selbstverständlich. Aber hier kann man ein ganz normales Tourenrad nutzen, so wie wir es ja halt auch nutzen. Fürs Fischland, das ist ein normales Tourenrad empfehlenswert. E-Bike braucht man hier nicht.
1: Also die Etappen so 50 am Tag maximal, machen die meisten Urlauber.
0: Also 50 Kilometer ist auch nicht viel, muss ich sagen. Das hat man, wenn ein guter Sportler dabei ist, innerhalb von 2-3 Stunden durch, wenn man durchradeln würde. Da man sich aber was angucken möchte, da bin ich auch Nachmittagsbereich mit 3-mal baden und eine Currywurst essen schon dann auch im nächsten Hotel.
1: Und inzwischen expandiert ja auch die Mecklenburger Radtour nach Westen. Nicht nur der Westen übernimmt den Osten, mal auch umgedreht. Ihr habt ja auch schöne Touren inzwischen am Nordseeradweg.
0: Unser Nordseeküstenradweg geht ja von Hamburg bis nach Sylt und dann entlang der Elbe hoch. Und dann geht es ja dann halt über Husum, dann noch der Nibül, Dagebühl und dann mit dem Zug halt rüber nach Sylt und anschließend schläft man dann halt wieder in Nibül und Dagebühl, weil da macht sich die Abreise doch wesentlich besser als auch von Sylt natürlich.
1: Das andere ist der Ostsee-Nordsee-Kanalweg.
0: Ja. Richtig, also wir haben noch den Nordsee-Ostsee-Küstenkanalweg, NOK auch kurz gesagt, startet dann ab Husum. Das ist in dem Fall eine Rundtour, wir haben ja verschiedene Tourenarten. Wir fahren dann auch regelmäßig in die einzelnen Regionen, wo wir hinfahren. Und schauen uns das genau nochmal an, gucken, wo hat sich was verändert, welche Wege sind jetzt neu. Mein persönliches Highlight ist halt Schweden von Malmö nach Göteborg. Und jeder Gast, der einmal auf den Kattegat-Läden langgefahren ist, der will da wieder zurück.
2: Es gibt hunderte Touren durch ganz Europa und ganz viele auch an der Ostsee, von der dänischen Grenze bis auf die Sonneninsel Usedom. Die Radioreise mit Alexander Tauscher geht langsam in die Schlussetappe. Diesmal eine Mecklenburger Radtour von Ribnitz-Damgarten bis nach Stralsund. Am Ende dieser Tour gelebtes Weltkulturerbe. Originalgetreue Kaufmannshäuser, alte Kirchen, verwinkelte Gassen und neu erstrahlte Plätze. Wir haben nämlich Stralsund erreicht. Die mittelalterlichen Bauten der Marienkirche, der Nikolaikirche und der Jakobikirche im Stil der Backsteingotik sind Wahrzeichen dieser Hansestadt. Und im Herzen dieser Stadt hat André Kretschmar sein Büro als Betriebsleiter der Touristinfo Stralsund. Mit uns blickt er nun aus etwas Entfernung auf dieses Ensemble der Altstadt.
3: Also man guckt rüber auf die Stadt und sieht im Grunde genommen hier die Situation, dass die Altstadt komplett auf einer Insel liegt. Die Altstadtinsel eben geprägt von den Kirchen. Dann würde man da drüben auf die Marienkirche gehen, auf diese Plattform dort direkt oben auf dem Turm. Das sind fast 100 Meter Höhe. Dann kann man sehen, die Altstadt befindet sich komplett auf einer Insel. Umgeben von Teichen, so wie diesen hier. Das ist der Knieperteich.
2: Aus diesem historischen Ensemble der Kaufmannshäuser und auch dieser alten Hafengebäude ragt ein fast schon futuristischer Bau heraus, das Ozeaneum. Diana Mein leitet im Meeresmuseum Stralsund die PR-Abteilung.
4: Herzlich willkommen im Ozeaneum Stralsund hier auf der Hafeninsel. Im Ozeaneum geht es tatsächlich um die große Welt der Ozeane. Wir zeigen aber vor allem in unseren über 50 Aquarien die nördlichen Meere. Man taucht hier quasi ein in die Ostsee, reist durch die Nordsee bis hin zum Nordatlantik. Das sind eher die Tiere, die man normalerweise vom Teller kennt, wenn man im Restaurant etwas zu essen bestellt, und nicht die ganz bunten tropischen Tiere. Die Ausstellungen konzentrieren sich auf die Ostsee, das Meer vor unserer Haustür. Wir zeigen aber auch die Riesen der Meere in großen, originalgetreuen Modellen.
2: So, hier in Stralsund stellen wir nun vor dem Ozeaneum die Räder ab, aber nur für den Moment, denn Sie können gern wieder in den Sattel steigen und mit uns von Stralsund auf die benachbarte Insel Rügen radeln. Wir sehen ja schon hier die große Rügenbrücke vom Ozeaneum aus. Denn Eine weitere Radioreise mit der Mecklenburger Radtour bringt Sie nach Bergen auf Rügen und auch nach Seedorf in den Süden der Insel. Eine andere Sendung ist auch mit dem Rad in der Binzer Bucht unterwegs und wir bieten Ihnen aber auch etwas ganz anderes, nämlich eine Fahrt mit dem Trabant über Deutschlands größte Insel, mit dem Trabi über Rügen. Lassen Sie sich nicht entgehen. Und wer nochmal zurück auf den Darß will, eine ganze Radioreise ist in Ahrenshoop und in Prerow unterwegs und weiter westlich geht's mit dem Rad von Graal-Müritz bis nach Warnemünde und da treffen wir wieder unseren Philipp auf der Radtour und zwar zu einer Tour bis nach Wismar über Kühlungsborn. Lassen Sie sich nicht entgehen und wer es entspannter mag, dem empfehle ich unsere Radioreise von Warnemünde bis nach Kühlungsborn. Also ganz viel Ostsee bei uns im Programm, Fotos von Strand und Meer und eben noch viel mehr in unseren Blogs unter www.radioreise.de. Natürlich sind wir auch auf Facebook, Instagram mit Fotos für die Reiselust und unseren Sendungen auf www.radioreise.de und überall da, wo es gute Podcasts gibt. Na dann, goodbye, ciao, adios, hey, güle gül, ayo womba, hey, das ist Udanya, marhaba und shalom und tschüss.
5: Christine Lohrmann, ich sage tschüss.
6: Das war die Radioreise. Vielleicht kommen Sie einmal unsere schöne Stadt besuchen, dann sehen wir uns vielleicht wieder, vielleicht sogar auch zu einer spannenden Abendführung, wo es um Hexen und ganz andere Gruseldinge geht.
7: Meine Frau, die Pastorin Christiane Gramowski und ich, Bernhard Gramowski, würden Sie hier ganz herzlich jederzeit, wie es nur irgendwie möglich ist, begrüßen in der Wustrower Kirche.
8: Cindy Wohlrab verabschiedet alle Hörer und Hörerinnen. Kommen Sie uns in unserem Ostseebad Wustrow besuchen. Erleben Sie hier das Land zwischen den Wassern.
9: Renate Michael, ich verabschiede mich und wünsche Ihnen eine schöne Zeit. Vielleicht sehe ich Sie auch mal hier in Ahrenshoop.
10: Hier ist der Stefan Köpke von der Ahrenshooper Mühle. Ich grüße euch von einem wunderschönen Ort an der Ostsee. Ahrenshoop, der Ort, der Kultur, Natur verbindet.
11: Hallo Julia Wühle nochmal. Also wenn ihr Lust habt, die schönste Halbinsel Deutschlands, Fischland, das Zingst kennenzulernen, dann kommt doch mal vorbei hier zu uns in den sonnigsten Landkreis Deutschlands.
12: Hier ist Sandra Friese aus Zingst. Vielleicht sehen wir uns das ein oder andere Mal in Zingst.
3: Ja, vielen Dank, dass Sie mit mir auf einer kleinen Tour waren hier in der Hansestadt Stralsund und ich freue mich, Sie irgendwann auch mal bei uns persönlich begrüßen zu dürfen. André Kretschmer, Tourismuszentrale der Hansestadt Stralsund.
13: Ich freue mich, dass ich Ihnen hier heute einen kleinen Eindruck von unserem Museum bereiten konnte und es wäre schön, wenn wir uns eines Tages hier in Stralsund wiedersehen. Ich bin Diana Mein vom Deutschen Meeresmuseum hier in Stralsund.
0: Moin, ich bin's, der Philipp, Mecklenburger Radtour. Ich hoffe, ihr hattet Spaß mit Radioreise mit Alex. Es geht nach Hause jetzt.
2: Jetzt nach Hause, aber bald schon wieder auf zu neuen Ufern. Bleiben Sie schön reisefreudig, meine Damen und Herren, denn es gibt noch mindestens 1000 Orte in dieser Welt zu entdecken. In diesem Sinn, wie immer, bis bald. Viva.

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1: Ich bin Babette Büchner. Die Lage in der spanischen Exklave Ceuta hat sich nach dem Ansturm zehntausender Migranten entspannt. 22 europäische Staats- und Regierungschefs machen jetzt aber mit einem offenen Brief Druck auf Spanien. Darin werfen sie Madrid indirekt vor, mit jüngsten Entscheidungen unerwünschte Signale ausgesendet zu haben. Auch Bundeskanzler Friedrich Merz hat unterzeichnet. Vor einigen Monaten hatte Spanien die Legalisierung von rund 500.000 irregulären Migranten eingeleitet. In Hamburg läuft die große Parade zum Christopher Street Day. Eine Woche nach dem islamistischen Terroranschlag am Rande des CSD in Berlin werden rund 250.000 Menschen erwartet. Die Polizei hat ihr Sicherheitskonzept überarbeitet.
2: Doppelt so viele Beamte wie im vergangenen Jahr sollen für mehr Sicherheit sorgen. Polizeipräsident Schnabel gab aber zu bedenken, dass auch hohe Sicherheitsvorkehrungen keine Garantie für eine Veranstaltung ohne Zwischenfälle sind. Der Verein Pride Week, der den CSD in Hamburg organisiert, erklärte, man wolle sich durch den Anschlag in Berlin nicht einschüchtern lassen. Dirk Zeitler, Nachrichtenredaktion.
1: Aus Frankreich gibt es gute Nachrichten. Der große Waldbrand an der französischen Atlantikküste ist nach Angaben von Frankreichs Innenminister unter Kontrolle. In Griechenland breiten sich dagegen bei starkem Wind aktuell mehrere große Brände aus.
3: Das größte Unglück ist, dass die Hubschrauber und Löschflugzeuge am Boden bleiben müssen. Der Wind ist einfach zu stark. Stattdessen kämpfen hunderte Feuerwehrleute am Boden und versuchen dort, die Flammen einzudämmen. Auf einer Fläche, die immer noch gut 6x6 Kilometer groß ist, also so ungefähr so groß wie 5000 Fußballplätze. Etliche Ortschaften, darunter auch Porto Germenor, sind längst evakuiert. Fernsehbilder zeigen die Verwüstung in dem kleinen Küstenort. Viele Häuser sind dort ausgebrannt, von manchen stehen nur noch die Grundmauern. Aus Athen, Alexia Angelopoulou.
1: Und zum Fußball. Gianni Infantino steht unter Druck. Nach dem Aus der umstrittenen Investorenpläne entziehen einige europäische Verbände dem FIFA-Boss das Vertrauen und stellen sich klar hinter die UEFA. Die Europäische Fußballunion hatte die Pläne als schäbigen Deal kritisiert und mitgeteilt, dass die aktuelle Führung des Weltverbands das Vertrauen der UEFA verloren habe.
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7: Der Rubetz? Ja, das sind doch die fünf Herren mit der Kappe. Mir genügt eine und die ziehe ich jetzt vor Ihnen und sage brav Hallo. Unsere Vinylshow wie jede Woche. Ja, die Kappe, die muss sein, wegen der Sonne. Hauptsache, wir sind nicht daneben. Nein,

Das war der Sommer 1974, können wir uns erinnern? Naja, so ganz schwach. Ja, die Sonne schien da auch ganz hervorragend oft. Das ist mir noch in Erinnerung. Man weiß ja ungefähr, wo man in Urlaub war oder was man da so getrieben hat. Wie sind die Temperaturen gerade bei Ihnen? Und wie sind sie in Kansas? Da kommen die nämlich her. Die amerikanische Rockband der 1970er Jahre, zu ihrem Songrepertoire, gehörten 78 in den Top 10 platziert, Dust in the Wind, und herausgesucht habe ich aber was anderes aus einem Jahr später, On the Other Side.

Barry Manilow, 1981, und das ist der Cover des Four Season Hits aus 65, Let's Hang On. So, wenn man erwachsene Kinder hat, aber dennoch in jugendlichem Alter, dann kriegt man natürlich mit, was die sich so runterstreamen, und das entgeht auch mir nicht. Gott sei Dank, möchte ich sagen, denn was ich hier so gehört habe letztens, das gibt es Gott sei Dank auch auf Vinyl. Alt J, eine britische alternative Folkband aus Leeds, und ihr bisher größter Erfolg ist der Gewinner des englischen Mercury-Preises.

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1: All the Jay und You and Me klang wie aus dem Ei gepellt. Ist ja klar, habe ich auch gerade erst ausgeschweißt. Diese LP frisch gepresst. Der Bandname Old Jay, der ist, das habe ich nun nachlesen müssen, auf die Tastenkombination zurückzuführen, mit der auf englischen Mac-Tastaturen das Zeichen Delta dargestellt wird. Und das hat auch eine tiefere Bedeutung, denn für die Band heißt es hier, ist das Delta-Zeichen, das ja in mathematischen Gleichungen das Symbol für Differenz ist, ein Synonym für Andersartigkeit. Und genau das hat Old Jay geschafft. Ich denke, wir legen diese wunderbare LP nicht allzu weit weg. Oh, will doch. Na, ein Glück. Es geht nämlich um Curved Air, eine britische progressive Rockband aus den 60ern und 70ern mit Backstreet Love.

Die Cordettes. Das hat meine Tochter schon im Alter von 4 Jahren mit Vorliebe gesungen. Der Papa war so stolz, besonders bei... Ist auch unzählige Mal gecovert worden. 1958, wie gesagt, hier das Original eben gelaufen von der damals berühmten Gesangsgruppe The Cordettes.

Das war nun Kajak, eine niederländische Art-Rock-Band aus Hilversum. Hilversum, erinnere ich mich, als kleiner Junge saß ich ja vor dem beleuchteten Mittelwellenskala-Röhrengerät und da stand Hilversum, daher also der Name aus früher Kindheit. So, und Kajak, die machten während der 70er Jahre schon auf sich aufmerksam mit Hits wie Starlight Dancer oder Ruthless. Queen machte die Band sich international an Namen und gut, kann ich nur sagen, dass es die Plattenspiele gibt, sonst wäre Kajak ja nichts anderes mehr als ein Kanu zum Paddeln. Nevertheless, in einem Atemzug zu nennen mit Led Zeppelin, Deep Purple, Uriah Heep und Black.

0: Shanghai in Shanghai, never is hard rock, 1970. Die waren auch ganz sicherlich ausgewiesene Vorreiter des Heavy Metal. 60 Millionen lese ich hier gerade verkaufte Alben. Damit sind sie ja zudem neben den Simple Minds die internationalen bekanntesten schottischen Musikgruppen.
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Der hat die Gitarre gut im Griff, würde ich sagen. Stephen Stills. Der war ja nicht nur als Gitarrist, sondern auch als Mitbegründer der Gruppen Buffalo Springfield, Crosby, Stills, Nash & Young bekannt. Die Karriere von Stephen Stills begann 1964 und hält unglaublich bis heute an. Im Jahr 2003 wurde er vom Magazin Rolling Stone auf Platz 28 der Liste der 100 besten Gitarristen aller Zeiten gewählt. Und damit kommen wir zu Aerosmith.

Spandau Ballet. Die kamen irgendwann auf aus London. Und zwar Ende der 70er. Das heißt halt, nein, die größten Erfolge hatten sie dann in der zweiten Hälfte der 80er mit Hits wie True eben gespielt und auch Gold. 1990 löste sich dann die Gruppe auf, aber fast 20 Jahre später kehrte sie in der Originalbesetzung, nämlich 2009, wieder zurück mit einem neuen Album und Live-Auftritten. Dies ist ein schöner Popsong aus 1964. The McCoys.

0: Ja, für die wirklichen Kenner sei noch hinzugefügt, natürlich wissen wir, dass Hang on Snoopy nicht nur von den McCoys, sondern auch vom Ramsey Lewis Trio ein Millionseller wurde.
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0: Jo, damals, 1974, war die Autobahn noch ein Mekka für Freunde des gepflegten Motorsports und der Raserei schlechthin. Heute alles out und vorbei. Naja, ein paar gibt's ja immer noch. Bin ja selbst so ein kleiner Autonarr, gebe ich offen zu. Aber Autobahn ist eben auch das vierte Studioalbum der Band Kraftwerk aus Düsseldorf. Es erschien genauer gesagt im November des Jahres 74. Heute immer noch durch das Titelstück bekannt, das in die internationalen Charts aufstieg. Im Jahr 2015 wurde das Album sogar in die Grammy Hall of Fame aufgenommen. Ladies and Gentlemen, Kraftwerk und Autobahn.

Ja, die Studio-Uhr schlägt uns ein Halbzeitpäuschen vor, so wie es bei jedem guten Spiel ist und wie wir es auch erwarten. Die Freunde und Kollegen von den Nachrichten übernehmen gleich und dann hören wir uns wieder zur zweiten Stunde der Plattenspiele.

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1: Ich bin Babit Büchner. Als Reaktion auf den Ansturm zehntausender Migranten auf die spanische Nordafrika-Exklave Ceuta fordern 22 EU-Staaten eine Dringlichkeitssitzung der Innenminister. Heute kommen bereits Experten der Mitgliedstaaten in einer Krisensitzung zusammen. Ein Großteil der Migranten soll inzwischen wieder nach Marokko zurückgekehrt sein.
2: Die Menschen seien freiwillig aus Ceuta abgezogen, hieß es, enttäuscht darüber, weil es weder Unterkunft noch Verpflegung gab und keine Aussicht auf eine Weiterreise von dort. Es habe niemand die Grenze zum EU-Festland überschritten, betonte der EU-Migrationskommissar. In der Expertenrunde heute soll es unter anderem um die Unterstützung der Union für Spanien und die diplomatischen Bemühungen mit Marokko gehen. Das Treffen soll bei der Koordinierung politischer Entscheidungen helfen. Thomas Thonfeld, Nachrichtenredaktion.
1: Die drei ostdeutschen CDU-Ministerpräsidenten stellen sich gegen die geplante Rentenreform. Sie wollen die abschlagsfreie Rente nach 45 Beitragsjahren nicht abschaffen. Unionsfraktionschef Thorsten Frey hält jedoch dagegen. Der Vorschlag der Rentenkommission zur sogenannten Rente mit 63 sei vollkommen richtig und ein wirklich kluger Vorschlag, sagte Frey der Bild-Zeitung. Der Fußball-Weltverband FIFA hat seine umstrittene Investorenpläne aufgegeben, aber die Kritik reißt nicht ab. Die derzeitige Führung habe nicht nur das Vertrauen der UEFA verloren, sondern auch das vieler anderer Mitglieder der Fußballfamilie, hieß es von der Europäischen Fußballunion.
3: Die UEFA begrüßt zwar den Stopp der milliardenschweren Investorenpläne, aber attackiert weiter FIFA-Präsident Infantino und fordert personelle Konsequenzen. Von einem schäbigen und undurchsichtigen Deal ist die Rede, so könne es nicht weitergehen, mit geheimen Vorhaben, die im Eilverfahren vorangetrieben würden. Auch DFB-Präsident Neuendorf forderte einen Wechsel hin zu einer Kultur, in der Entscheidungen wieder von den Mitgliedern in den Gremien diskutiert und getroffen werden. Ursula Winkler, Nachrichtenredaktion.
1: Aus Frankreich gibt es gute Nachrichten. Der große Waldbrand an der französischen Atlantikküste ist nach Angaben von Frankreichs Innenminister unter Kontrolle. Anders ist die Lage in Griechenland. Dort toben mehrere große Brände. Besonders schlimm hat es eine Region rund 60 Kilometer westlich von Athen erwischt. In einem Küstenort sind dort 100 Häuser abgebrannt.
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7: Na guck mal, alle sind noch da, prima so. Hier folgt der zweite Teil der heutigen Ausgabe. Windelfreunde, die noch dazu gekommen sind, umso besser. Hier sind die Eagles.

Take It Easy war übrigens die erste Single der Eagles überhaupt, die am 1. Mai 1972 veröffentlicht wurde. Geschrieben hat diesen legendären Song Jackson Browne und Eagles-Bandmitglied Glenn Frey, der ja auch der Leadsänger ist. Heute haben wir es übrigens immer mal wieder mit LP-Samplern zu tun, die ich deshalb so mag, weil man die kann man gut durchhören, ohne an einem Interpreten zu kleben. Manchmal ist ja Abwechslung willkommen bei uns sowieso. Also dann lassen wir uns jetzt mal von diesem Herrn hier überraschen, von der gleichen Doppel-LP, Mr. Steve Earle.

0: Warst du schon? Schade. Steve Earle und seine Copperhead Road. Was doch gute Sample-LPs so bringen manchmal an schönen Überraschungen. Ich weiß gar nicht, ob ich eine eigene Steve Earle-LP in den Regalen habe. Müsste ich mal nachschauen. Miles of
1: Music. I'd like to introduce you to the guys in the band. First of all, on keyboards, Don Grolnick.
0: Die Dame macht spannend. Sie stellt erstmal ihre Band vor.
1: On drums, Ricky Marotta.
0: Aber dann kommt sie mit einem legendären Stück, das wir von den Stones kennen. So, dann braucht es jetzt nur noch den Titel. Der heißt Tumbling Dice. Und die Dame ist Linda Ronstadt.
1: The guy that was over there singing the high harmony is my manager and producer Peter Asher.

0: Ja, wir haben ja den Tumbling Dice, die taumelnden Würfel oder den taumelnden Würfel auch schon von Mick Jagger gespielt, kann ich mich erinnern.
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0: Ein bisschen Entspannung nach den Würfeln. Und zwar mit Steely Dan. Do It Again ist ein Song der Jazz-Rockband aus 72 als erste Single aus dem Album Can't Buy a Thrill. Es erreichte Platz 6 in den Billboard-Charts. Und eigentlich steht diese Scheibe in jeder einigermaßen gut sortierten Plattensammlung.

1988 die Robert Cray Band, der US-amerikanische Blues-Gitarrist und Sänger, der wurde in den 80ern wirklich einem größeren Publikum bekannt, ist aber heute ja so gut wie vergessen. Leider, so geht es ja vielen. Don't be afraid of the dark, keine Angst im Dunkeln. Nein, mit der Stimme von Robert Cray haben wir die nicht. So, gerade habe ich doch ein großes Loblied auf die Doppel-LPs, auf die Sampler gesungen. Und nun ist es auch passiert. Ich suche verzweifelt, während Robert Cray lief, den nächsten Titel, den ich spielen wollte, falsch einsortiert. Nun gut, I Love It. Vielleicht finde ich ihn noch. Erstmal also außer der Reihe Foreigner.

Alter Mann mit Brille hat ihn gefunden. Hier kommt Country. Mit dem angekündigten Lyle Lovett.

Ganz tolles Stück, keine Frage. Lyle, love it. Wenn ich ein Boot hätte und ein Pony, dann würde ich das Pony auf dem Boot reiten und mit dem Boot auf See gehen. Der tickt wie ich. Am 25. Juni 93 steht hier, heiratete Lyle Lovett, die Schauspielerin Julia Roberts. Ja, von der ließ er sich aber 2 Jahre später dann wieder scheiden, für alle, die es ganz genau wissen wollen.

Hold the Line. Ja, keine Angst, wir bleiben dran. Und vielen Dank, Peter Frampton. Laila ist ein Rocksong von, na von wem wohl, von Eric Clapton aus 1970. Es erschien aber zuerst von einer ganz anderen Formation, nämlich Derek and the Dominos. Und genau von denen liegt das Stück hier schon auf. Hat sich ganz schön gelichtet, unser Rock- und Pop-Stapel heute.

Steve Harley and Cockney Rebel, Make Me Smile. Wir gehen übrigens so ganz langsam in eine kleine Sommerpause. Das machen wir aber jedes Jahr, so jeden Sommer. In der Ferienzeit spielen wir dann hier ausschließlich Vinyl nonstop, ohne die lästigen Zwischenbemerkungen, kann ich nur empfehlen. Aber natürlich nur Platten und die wirklich vom Allerfeinsten. Später nächste Woche, denke ich, sage ich noch mal was dazu. Hier stehen schon in den Startlöchern Uriah Heep.

Ehe die Tage nun wieder kürzer werden, wenn ich jetzt, wann dann, würden die Hörner singen? Also kommt er hier endlich für uns, Mungo Jerry, mit seinem 1970er

Bad Are Burning und Midnight Oil aus 1987. Das ist beileibe nichts Erotisches. Bad Are Burning ist ein politischer Song. Es geht dabei nämlich um die Rückgabe von Land an die Pintupi. Das ist ein australischer Aborigines-Stamm und der wurde in den 30er Jahren irgendwo in der Wüste entdeckt und dann gewaltsam vertrieben in den 50ern und 60ern. Ihr Lebensraum wurde aufgrund von Atomwaffentests nuklear kontaminiert. Und erst 1981 konnten die Pintupi nach Hause zurückkehren.

Ach, und jetzt das noch. Na wunderbar. George McRae, 74, unser Rauschmeißer. Mehr als 11 Millionen Mal verkauft, ein Disco-Titel, der Geschichte machte. Eine würdige Schlussnummer also für viele Stammhörer, die ich kenne. Tatsächlich ein guter Rauschmeißer. Wir hören uns nächste Woche wieder bei den Plattenspielen. Ich freue mich auf Sie und ich bleibe bis dahin mit Rock Your Baby, Ihr Matthias Welp.

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1: Ich bin Babit Büchner. Nach dem Ansturm zehntausender Migranten auf die spanische Exklave Ceuta in Nordafrika erhöhen 22 EU-Länder den Druck auf Spanien. In einem Brief werfen sie Madrid indirekt vor, Menschen Anreize gegeben zu haben, den Weg in die EU zu wagen. Auch Bundeskanzler Friedrich Merz hat unterzeichnet.
2: Zigtausende Menschen strömten in nur wenigen Tagen aus Marokko in die kleine spanische Enklave. Dutzende ertranken auf der gefährlichen Reise im Meer. Die EU-Staats- und Regierungschefs deuten an, dass eine Maßnahme der spanischen Regierung einen Anreiz für den Ansturm geschaffen haben könnte. Madrid hatte im Kampf gegen den Arbeitskräftemangel die Legalisierung von rund 500.000 irregulären Migranten eingeleitet. Profitieren sollten davon eigentlich aber Asylbewerber, die ihren Antrag längst gestellt haben, keine Neuankömmlinge. Ursula Winkler, Nachrichtenredaktion.
1: Eine Woche nach dem Terroranschlag am Rande der Christopher Street Day Feiern in Berlin haben in Hamburg Zehntausende für sexuelle und geschlechtliche Vielfalt demonstriert. Eine Parade von 60 Lastwagen als fahrende Bühnen zog durch die Innenstadt. Rund 300.000 Menschen waren nach Angaben von Polizei und Veranstaltern auf den Straßen. Bei starkem Wind breiten sich in Griechenland aktuell mehrere große Wald- und Buschbrände aus. Die größten Fronten liegen rund 60 Kilometer westlich von Athen entfernt.
3: Von Athen aus sind die Rauchwolken deutlich zu sehen. Und auch wenn die Hauptstadt bislang nicht akut gefährdet ist, ist das ein sehr unangenehmes Gefühl. Die beiden Brände hier, die sind gewaltig, jeweils gut 8x8 Kilometer groß. Das heißt, mit dem Auto bräuchte man je nach Tempo gut 10 Minuten, um an solch einer Feuerfront vorbeizufahren. Schuld sind die starken Meltemi-Winde aus Norden. Sie treiben die Flammen voran und sie machen den Feuerwehrleuten das Leben wortwörtlich zur Hölle. Aus Athen, Alexia Angelopoulou.
1: Nach dem stärksten Erdbeben seit etwa 40 Jahren rund um die süditalienische Großstadt Neapel hat es in der Nacht mehrere Nachbeben gegeben. Nach Angaben der Behörden wurden dabei 21 Menschen verletzt. Mauern und Fassadenteile stürzten herab, Felsbrocken und Trümmerteile beschädigten Autos. Nach Angaben der Experten hatte das Beben gestern eine Stärke von 4,7.
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Hallo liebe Freunde und herzlich willkommen zu dieser Folge von Children of the 80s. Ihr habt es wahrscheinlich der Presse entnommen, Bonnie Tyler ist kürzlich, nämlich am 8. Juli, genau einen Monat nach ihrem 75. Geburtstag, verstorben, nach kurzer, aber heftiger Krankheit. Deswegen hören wir in dieser Sendung eine Reihe von Bonnie Tyler Hits. Den ersten hatten wir gerade eben schon, da werdet ihr vielleicht gedacht haben, nanu, das ist doch Children of the 80s, aber der Song ist aus den 70ern. Das ist richtig, für die ersten zwei Songs, um bei Bonnie Tyler komplett zu bleiben, gehen wir zurück in die 70er. Das gerade war ein Song aus dem Jahr 1976. Zwei Jahre später kam der zweite große internationale Hit, It's a Heartache von 78. Den hören wir jetzt als nächstes.

Damit sind wir nun doch in den 80er Jahren angekommen. Dieser Hit galt als Bonnie Tylers erfolgreichster Titel überhaupt. Total Eclipse of the Heart von 1983 in der Albumversion, fast 7 Minuten lang. Apropos The Heart, Bonnie Tyler hat 1983 auch Straight from the Heart aufgenommen. Ein Song, der von Bryan Adams geschrieben und im selben Jahr auch vertont wurde. Die erste Aufnahme stammt allerdings von Ian Lloyd. Da hören wir mal kurz rein und danach geht's direkt weiter mit Bonnie Tylers Version von Straight from the Heart.

ein für Bonnie Tyler eher ungewöhnlicher Titel vom 83er Album Faster Than the Speed of Night. Das war It's a Jungle Out There mit Reggae-Rhythmen. Kommen wir ein Jahr später zu einem weiteren großen Hit von Bonnie Tyler, nämlich Holding Out for a Hero von 1984, eine Komposition von ihrem alten Spezi Jim Steinman.

Bonnie Tylers 1988er Version von dem Hit Don't Turn Around, der im selben Jahr für die Reggae-Band Aswad ein großer Hit war. Das Original stammt aus 1986 und ist von Tina Turner. Und jetzt kommen wir zu sowas wie Sing meinen Song, das Tauschkonzert. Denn jetzt hören wir als nächstes Bonnie Tylers 1988er Version von The Best. Der ist ein Jahr später für Tina Turner ein großer Hit gewesen.

Das war Bonnie Tylers Version von Save Up All Your Tears von 1988. Das ist auch ein Song, der mehrfach erfolgreich aufgenommen wurde. Ein Jahr später ein Hit für Robin Beck, 1991 nochmal ein Hit für Cher. Bonnie Tyler hat auch gerne Duette gesungen. 1983 zum Beispiel eins mit Shakin' Stevens, A Rockin' Good Way to Mess Around and Fall in Love. Das war ein kleinerer Hit und folgt jetzt.

Wie eben schon erwähnt, Zusammenarbeit mit anderen Künstlern, viel Bonnie Tyler leicht. Jetzt gerade haben wir gehört Bonnie Tyler und Mike Oldfield und den Titel Islands von 87. Eine weitere Zusammenarbeit hören wir als Rausschmeißer. Das ist Loving You is a Dirty Job, but Someone's Gotta Do It von 1985. Bonnie Tyler featuring Todd Rundgren. Ich darf mich verabschieden und bleibe bis in 4 Wochen. Euer Ulrich J. Jansen. Tschüss.

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1: Ich bin Babette Büchner. Die Lage in Ceuta hat sich nach dem Ansturm zehntausender Migranten entspannt. 22 europäische Staats- und Regierungschefs machen jetzt aber mit einem offenen Brief Druck auf Spanien. Darin werfen sie Madrid indirekt vor, mit jüngsten Entscheidungen unerwünschte Signale ausgesendet zu haben. Auch Bundeskanzler Friedrich Merz hat unterzeichnet. Vor einigen Monaten hatte Spanien die Legalisierung von rund 500.000 irregulären Migranten eingeleitet. Olivia Jones lief an der Spitze des bunten Zuges. Rund 300.000 Menschen haben sich an der Demonstration zum Christopher Street Day in Hamburg beteiligt. Eine Parade von 60 Lastwagen fuhr durch die Innenstadt.
2: Mit Happy Pride Rufen verabschieden sich die Teilnehmer der großen Demonstration zum Christopher Street Day. Laute Musik dröhnt aus den Lautsprechern und von den Lastwagen, die als fahrende Bühnen gedient haben. Viele Teilnehmer haben sich verkleidet, und zwar möglichst schrill, als Fabelwesen, als geflügeltes schwarzes Pferd oder als Hund. Von Trauer über die Opfer in Berlin ist wenig zu spüren, eher Trotz, nach dem Motto, nun erst recht. Aus Hamburg, Bernhard Sprengel.
1: Der Fußball-Weltverband FIFA hat seine umstrittenen Investorenpläne aufgegeben, aber die Kritik reißt nicht ab. Die derzeitige FIFA-Führung habe nicht nur das Vertrauen der UEFA verloren, sondern auch das vieler anderer Mitglieder der Fußballfamilie, hieß es von der Europäischen Fußballunion.
3: Die UEFA begrüßt zwar den Stopp der milliardenschweren Investorenpläne, aber attackiert weiter FIFA-Präsident Infantino und fordert personelle Konsequenzen. Von einem schäbigen und undurchsichtigen Deal ist die Rede, so könne es nicht weitergehen, mit geheimen Vorhaben, die im Eilverfahren vorangetrieben würden. Auch DFB-Präsident Neuendorf forderte einen Wechsel hin zu einer Kultur, in der Entscheidungen wieder von den Mitgliedern in den Gremien diskutiert und getroffen werden. Ursula Winkler, Nachrichtenredaktion.
1: Viel Geduld brauchen Urlauber seit gestern auf deutschen Autobahnen. Als letzte Bundesländer sind nun auch Bayern und Baden-Württemberg in die Sommerferien gestartet. Das sorgte zusammen mit Pendlern und Schwerverkehr für volle Straßen. Erst heute Nachmittag hat sich die Verkehrslage laut ADAC beruhigt. Demnach waren die Staus zur Höchstzeit zwischen 12 und 13 Uhr insgesamt knapp 600 Kilometer lang.
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0: Give it to me, heißt es hier. Give it to me, baby.
1: Yeah. Genau.
0: Wir tanzen, wir geben euch die beste Musik.
1: James.
0: Von Rick James, die beste Musik.
1: Richtig, Funky Style.
0: Absolut genial.
1: Mit Funky Style in den Freaky Friday, hier mit Gia Gilla.
0: Freaky Friday.
1: Und unseren netten Gästen.
2: Hallo, hier ist Rebecca Borchert. Ich komme gerade von einem Shooting. Ich arbeite als Model und Schauspielerin aus Münster. Und ich grüße alle Hörer und Hörerinnen von Gila Gila und die beiden Moderatoren Gila Marali und Peter Sauer.
1: Ja, vielen Dank. Schön, dass du da bist. Rebecca Borchert, Model und Schauspielerin. Man kennt sie aus einem Tatort, da hat sie mal eine Tatort-Ermittlerin im Wald gespielt, da musste sie sofort die Leiche quasi diagnostizieren, was da los war, eine Gerichtsmedizinerin. Und sie hat in manchen Serien mitgemacht. Und man kennt sie aber auch als Fotomodell, Marie Claire. Ich weiß nicht, ob du Marie Claire schon mal in der Hand hattest.
0: Zeitschrift.
1: Zeitschrift?
0: Ja, ja.
1: Ist ja eine wichtige
0: in der Hand, ja.
1: Genau. Genau. Und Rebecca Borchert, Model und Schauspielerin, wird auch jetzt in einem aktuellen internationalen Kinofilm im Herbst zu sehen sein. Und das ist Anlass für uns genug, mal nachzufragen, was bei Rebecca alles so los ist. Und deswegen freuen wir uns auf das Gespräch mit Rebecca. Und Rebecca, was ist denn eigentlich jetzt vorneweg mal gefragt beim Modeln? Was ist beim Modeln eigentlich so das Wichtigste?
2: Oh, da ist mir so einiges wichtig. Ein gutes Körpergefühl beispielsweise und die Persönlichkeit, dass es nicht nur um die äußerliche Schönheit geht, sondern vorwiegend um die Tiefe einer Person und um das eigene Glitzer, was jeder in sich trägt und das er auch strahlen lassen darf. Und auf jeden Fall auch die Wandlungsfähigkeit in Menschen und in den ganzen Shootings und Kampagnen.
1: Verstehe. Und du bist ja auch Schauspielerin, Model und Schauspielerei. Passt das zusammen? Ist das eine Gemeinsamkeit? Was ist denn da jetzt beim Schauspielern vor der Kamera, Fernseh, Werbespots und auch Kinofilme? Was ist denn da so das Entscheidende, was man da so mitbringen muss, Rebecca?
2: Beim Schauspielern ist mir wichtig, Gefühle richtig zu fühlen, also wirklich reinzugehen und sie nicht nur zu Schauspielern, sondern sie zu fühlen mit dem ganzen Körper, mit deiner ganzen Seele und auch Figuren mit Tiefgang zu erschaffen. Also nicht nur auf der Oberfläche zu sein, sondern eine Person zu sein, wie eben jeder Mensch auch ist, seine eigenen Träume und Visionen, Antriebe zu haben und die dann eben auch in den Rollen zu verkörpern. Also eine Person zu erschaffen, die Leben eingehaucht bekommt und sie dann wirklich leben zu lassen in dem Film oder in der Szene, dass sie sprudeln darf und authentisch ihr eigenes Sein leben darf.
0: Finde ich gut.
1: Wunderbar. Ja, authentisch, das ist das Entscheidende. Ne?
0: Das ist wichtig. Und sag mal, welche neuen Filme von dir können wir denn da so hören, sehen?
1: Sehen eher, ne?
0: Sehen.
2: Aktuell habe ich Cool Down gedreht. Da habe ich eine Unteroffizierin gespielt mit einer Kampfszene. Das wird im Herbst rauskommen in die Kinos. Also da könnt ihr auf jeden Fall gespannt sein. Davor habe ich Die letzte Hexe gespielt. Die kann man auch immer mal wieder noch mal sehen. Genau, da habe ich eine Frau gespielt, die sich sehr gut mit der Natur und Kräutern auskannte und die dann verbrannt worden ist. Also die Frau ist tatsächlich auch in Jülich in echt gewesen, also die lebte und wurde dann auf dem Scheiterhaufen verbrannt. Also auch ein sehr, sehr spannender Film.
1: Kann ich mir vorstellen.
2: Und aktuell arbeite ich an einem eigenen Projekt in Richtung Psychothriller. Das wird auf jeden Fall eine ganz andere Geschichte wie die letzten Filme davor. Und da könnt ihr auf jeden Fall auch gespannt sein. Ist noch in den Anfängen, also bin ich gespannt, was sich da noch alles entwickeln darf.
1: Verstehe.
0: Genau. Jetzt bin ich aber auch gespannt. Und ja. Jetzt möchte ich aber auch wissen, was ist denn deine Lebensphilosophie?
2: Meine Lebensphilosophie. Also das ist auf jeden Fall, dass nichts unmöglich ist und es nie zu spät ist, Grenzen zu sprengen. Also für mich ist es wichtig, nicht klein zu bleiben oder klein zu denken, sondern wirklich alles möglich zu machen in seinem Kopf. Also das, was du dir in deinem Kopf erschaffen kannst, das kannst du auch leben und sein. Für mich ist auch wichtig, immer wieder aufzustehen, mehr aufzustehen als hinzufallen und für das einzustehen, was du träumst, für das du stehst. Und so nach dem Motto, never stop starting, never start stopping. Also immer schön weitermachen, sich fortbilden, eine bessere Version seiner selbst zu werden. Also das ist mir sehr wichtig, die eigene Superpower. die jeder in sich trägt, zu sein und auch leben zu dürfen und sich nicht von anderen irgendwie, ja, das Feuer nehmen zu lassen.
1: Sehr weise. Ja,
2: seine eigene Geschichte schreiben. Das ist toll. Ein ganz wichtiger Punkt, sich nicht klein zu machen. Das eigene Feuer entfachen zu lassen. Natürlichkeit, Emotionen und ja, authentisch sein.
1: Auf jeden Fall, das eigene Feuer entfachen, das versuchen wir hier alle vier Wochen mit Gia Gila. Und wir hoffen bei euch, liebe Hörer und Hörerinnen, dass das Feuer auch gut ankommt. Und Rebecca, du hast uns mit dem Feuer auch weiterhin angesteckt. Wir werden natürlich auch Cool Down uns dann im Herbst im Kino ansehen. Und mit dem Psycho-Thriller, da machst du es natürlich sehr spannend. Da kommen wir natürlich die Tage nochmal drauf zurück. Und in deiner Freizeit, ich glaube, da machst du auch Musik oder hörst gerne Musik?
0: Ich glaube, das macht jeder hoffentlich. Ne? Als Model, Schauspielerin hoffe ich umso mehr. Wir wünschen uns dann auch mal einen Song von dir, den wir spielen können. Aber vorab erstmal die Frage, hast du denn eine Lieblingsmusik?
2: Lieblingsmusik, das ist eine spannende Frage. Ich habe keine Lieblingsmusik, weil ich zu viel verschiedene Genre höre. Je nachdem, in welcher Verfassung ich gerade bin oder in welcher Emotion. Aktuell höre ich sehr gerne Girl on Fire. Das ist, glaube ich, auch ein ganz wichtiger Song so für Empowerment. Und damit möchte ich meine Tochter Hannah grüßen, dass du immer dein Feuer leben darfst, was in dir sprüht, und dass du deine Werte und ja, das alles sein darfst, wie du bist. Und auch mein Sohn Noah, du darfst den Song gerne hören als Boy on Fire. Ihr seid wunderbar, wie ihr seid. Und damit grüße ich euch alle und viel Spaß beim Hören.
1: Ja, wunderbar. Dankeschön, wir spielen gleich den Rebecca. Song natürlich. Beuchert. Und viele liebe Grüße und vielen lieben Dank, Rebecca, für das Interview. Alles Gute.
0: Alles Liebe.
1: Im Fernsehen, beim Modeln und weiterhin auch noch mit dem Psycho-Thriller. Und jetzt natürlich erstmal Tschüss nach Rebecca und hin zu Alicia Keys mit Girl on Fire.
2: Es war sehr schön mit euch. Vielen Dank, dass ich da sein durfte.

0: Ja.
1: Und du hast die CD mitgebracht. Mhm. Und erzähl doch mal ein bisschen, das war jetzt nicht nur Vicky Leandros.
0: Und hier sind die Toten Hosen und die sind natürlich eigentlich für ganz andere Musik bekannt, haben aber auf ihrem zweiten, also auf diesem schönen Album, auf der zweiten CD, lauter Coversongs von echten Songs, die schon gelaufen sind, aber ohne sie, mit anderen Worten. Also sie haben dann praktisch die Songs mit den Stars zusammen auch nochmal neu aufgenommen. Und bei den Toten Hosen, die haben ja so eine eigene Dynamik, die haben ja auch eine eigene Stimme, aber dass er die dann so gut hinbekommt, also dass er mit den Sängern sich auch so ein bisschen an die, man sagt immer, mitschwingt und auch seine Stimme ein bisschen verändert, finde ich richtig klasse. Dieses Mitschwingen ist sowieso immer ganz gut. Ich habe das jetzt erst verstanden.
1: Ja.
0: So im doppelten Sinne, weißt du?
1: Und The Groove ist immer sehr schön am Freitagabend hier bei Chila Chila. Und Mitschwingen hat ja auch was mit Live-Musik zu tun. Man kennt das alles, da spielt eine Lieblingsband, Lieblingskünstler, Künstlerin auf der Bühne. Und ob das jetzt Mariah Carey
0: oder Marillion.
1: Oder Marillion.
0: Ja, waren wir schon dabei, ne?
1: Genau. Oder The Cox oder Jacqueline Weber oder alle anderen. Es gibt immer Lieblingsinterpreten, Lieblingsbands und
0: Alicia Keys.
1: Alicia Keys hatten wir eben schon gehabt. Genau. Und Girl on Fire, das ist auch so ein bisschen das Motto, Female Empowerment. Es gibt ein tolles Buch, das hat geschrieben Emily Gottwald und das Buch trägt einen besonderen Titel. Barricade Girl.
0: Genau, und das hast du mir heute gezeigt. Ich hatte das noch gar nicht so auf dem Schirm. Das kann man auch kaufen. Ich selber bin erstmal verwundert, weil das Cover, also es fühlt sich so schön samtig weich an. Ich fühle das ganze Buch. Ich bin auch so ein Mensch, der auch immer so gerne auch mal sowas in der Hand hat. Ich hasse das, so Bücher irgendwie nur auf dem Laptop zu lesen. Und wenn ich das in der Hand habe und so sehe, dann fällt mir auf jeden Fall auf, das ist auf jeden Fall eine Szene von einem Konzert. Also Barricade Girl, den Begriff kannte ich ja nicht so, ne?
1: Nee, ich kann den auch vorher nicht. Ich musste mich erstmal ein bisschen schlau machen bei Dr. Google und habe erfahren, das sind die Menschen, die vor den Barrikaden, vor den Absperrungen der Konzerte stehen. Da stehen immer so Barrikaden, Konzertgraben wurde das früher genannt. Mhm. Und Barricade Girls oder Barricade Boys sind die, die schon morgens vor der Halle schon kampieren oder Nacht vorher, um als erstes in die Halle gelassen zu werden.
0: Also gehöre ich nicht dazu, muss ich sagen.
1: Und um dann in der Halle sofort mit dem ersten Schwung rein und die besten Plätze in der ersten Reihe und die dann verteidigen, wenn die restlichen Tausenden von Zuschauern von hinten nachdrücken, vorne den Platz verteidigen. Ich weiß auch gar nicht, wie das dann geht, mit Essen, Trinken, Toilette oder so und die ganze Zeit stehen.
0: Die haben dann Windeln an wahrscheinlich. Gibt's alles.
1: So weit wollen wir jetzt nicht gehen.
0: Jedenfalls, nein, aber auf jeden Fall.
1: Barricade Girl ist ein Buchtitel. Und der Buchtitel hat auch das Programm mit drin. Barricade Girl ist ja auch ein Barricades, gibt es ja nicht nur vor der Bühne. Es gibt ja auch viele Barrikaden, die wir so im Leben vor uns haben, die wir als Hindernisse vor uns haben, als Herausforderungen. Und wir wollen nicht viel vorweggreifen. Du hast ja eben schon durch das Buch geblättert. Wir haben ja auch die Autorin für 2, 3 Antworten hier.
0: Ja, da freue ich mich schon.
1: Und da freuen wir uns schon. Erstmal vielen Dank, Emily Gottwald, dass du bei uns bist. Und wie viel Barricade Girl steckt denn eigentlich so in dich?
0: Oh. In dir. Ja, in dich, in uns steckt so viel Barricade Girl. Ich glaube auch.
1: Ich weiß auch gar nicht, wo heute der grammatikalische Frosch, den wir im Hals, sich da irgendwie ausgebreitet hat. Also, Emily Gottwald, Barricade Girl Autorin. Wie viel Barricade Girl steckt denn eigentlich in dir, Emily?
2: Boah, ich sage immer gerne, dass Barricade Girl das Buch ist, was ich mir immer gewünscht habe. Als ich es dann nicht finden konnte, habe ich es einfach selbst geschrieben. Und ja, gewünscht habe ich es mir natürlich, weil ich selbst ein kleines Barricade Girl von allen möglichen Bands war und auch hinterher gereist bin und sehr viele Konzerte besucht habe.
1: Verstehe. Und was möchtest du mit deinem Buch Barricade Girl erreichen, Emily?
2: Ich möchte mit meinem Buch Menschen wie mich selbst erreichen, die vielleicht selbst vergeblich nach Büchern suchen, die sie und ihre Träume widerspiegeln. Es gibt definitiv nicht genug lesbische Bücher auf dem deutschen Buchmarkt. Vor allem Verlage sehen sich hier eher weniger in der Verantwortung. Ich möchte zeigen, dass Self-Publishing auch erfolgreich sein kann und die Lücken füllen, vor denen große Verlagshäuser oft eher die Augen schließen.
0: Finde ich richtig gut, die Idee. Was waren denn deine größten Herausforderungen dann beim Schreiben?
2: Ich glaube, die größte Herausforderung war nicht unbedingt das Schreiben selbst, sondern das Lektorat, also die Überarbeitung. Als Self-Publisherin mache ich ja fast alles selbst, nur hier und da hole ich mir Hilfe von einem Freelancer. Bei der Übersetzung des Buches vom Englischen ins Deutsche habe ich also selbst komplett lektoriert. Das war eine ziemliche

0: Herausforderung, das von mir geschriebene nun auf einer anderen Sprache zu überarbeiten.
1: Das kann ich mir vorstellen. Oh, und ja. Das Tolle ist, die Arbeit hat sich gelohnt. Das Buch ist nicht nur in Deutschland mittlerweile schon sehr schnell ein Hit geworden, sondern auch auf International Bestsellerlisten ist das gut platziert in den Top 3 aktuell. Und wir wünschen natürlich alles Gute der Emily Gottwald für ihr Buch Barricade Girl. Und ihr müsst euch einfach den Namen merken. Sie hat auch schon ein anderes Buch geschrieben und ich denke mir, es werden weitere spannende Folgen. Und bleibt natürlich noch die letzte Frage an Emily. Welche Träume sind jetzt schon durch dein Buch in Erfüllung gegangen?
0: Ich muss sagen, mein Traum, als ich angefangen habe, war wirklich einfach nur Menschen da draußen mit meinen Worten zu erreichen, die ich vorher noch nicht kannte. Dieser Traum hat sich irgendwann dazu gewandelt, so zu schreiben, dass Menschen sich gesehen fühlen. Durch die deutsche Übersetzung von Barricade Girl hat sich meine Reichweite extrem vergrößert und damit natürlich auch die Rückmeldungen, die ich täglich erhalte. Also mein erster Traum ging relativ schnell in Erfüllung und mittlerweile wurde ich sogar schon einige Male auf Konzerten persönlich auf mein Buch angesprochen, was natürlich immer wundervoll ist.
1: Ja, das ist das Beste überhaupt. Wow. Wir sagen vielen Dank, alles Gute fürs Buch, mach's gut.
2: Alles Liebe, alles Gute.
1: Tschüss.
2: Ciao.

0: So, einen wunderschönen guten Abend. Wir haben mal wieder gute Musik hier von den Toten Hosen. Forever Young mit Alphaville zusammen. Und ich würde sagen, Forever Young bleibt man ja vor allem im Geiste, wenn man sich immer sehr wieder vor Augen hält, wie cool das Leben eigentlich ist. Nämlich, es hat nichts mit Körperlichkeiten oder irgendwas zu tun, sondern einfach die Stimmung, die Energie, die Feuerenergie, was auch immer wir alles hier so von Energie sprechen. Aber das Tolle einfach in jedem Moment zu sehen. Und ich fände es auch super, wenn wir euch damit erreichen, euch Hörer und Hörerinnen. Denn von diesen Büchern auch und auch Musiksachen haben wir natürlich auch sehr viel Herzblut reingesteckt. Gerade mein Kollege Peter Sauer, muss ich auch dazu sagen, der macht sich immer im Vorfeld sehr viel Gedanken und hat auch sehr viel Arbeit damit. Und ich bedanke mich nochmal bei dir, weil du da echt sehr viel Herzblut reinsteckst und Energie.
1: Ja,
0: und manchmal bin ich da ein bisschen überfordert, ja, weil ich dann nicht genau weiß, wie wir da auch den Leuten gerecht werden können. Aber du bist ja so mit denen auch verbunden und möchtest das Beste für die rausholen. Und ich bin immer mehr sicher, das machst du auch. Aber ich weiß gar nicht, ob ich da immer so viel dazu beitragen kann, denn die Leute sind einfach so perfekt. Wir könnten ja über jeden hier eine Stunde berichten und jeden zu Wort kommen lassen. Aber du versuchst immer so vielen Leuten in eine Sendung reinzupacken. Ich bin echt überwältigt.
1: Wir versuchen einfach nur die Besten rauszufischen.
0: Du
1: kannst dich vielleicht noch daran erinnern, letztes Mal an den Ziegenbaron.
0: Genau, und den habe ich auch noch im Kopf.
1: Ja, Sigmund Natschke. Der wollte sein Buch Ziegenbaron vorstellen und wollte dafür auch einen Ziegenstall suchen, wo er mit echten Ziegen quasi gemeinsam das Buch präsentiert. Der Hof Hesselmann in Münster war ausgeguckt und dann ist er leider gestürzt und konnte nicht lesen. Und was hat der arme Kerl dann gemacht, während er sich auskuriert hat?
0: Ziegenmilch getrunken, schätze ich.
1: Er hat Ziegenmilch getrunken, ist ja sehr gesund, haben wir schon in der letzten Sendung erfahren. Aber Sigmund Natschke hat, während er sich ausgeruht hat und seine Lesung für das erste Buch Der Ziegenbaron, hat er noch was anderes gemacht. Was denkst du?
0: Das weiß ich nicht. Aber
1: er hat sein zweites Buch geschrieben.
0: Oh, das geht mal eben so schnell.
1: Es ist unfassbar.
0: Ja, okay, klasse.
1: Das zweite Buch heißt 1929, Menschen im Crash. Oh. Und der Sigmund Natschke hat sich für sein zweites Buch beim Agenda Verlag erschienen, einfach die Weltwirtschaftskrise von New York 1929 vorgenommen, wo die ganze Welt im Chaos versinkt, hat da eine spannende Geschichte rund um Verschwörungen, um Börsencrash und Menschenleben geschrieben und verzwickt das Ganze mit der heutigen Welt.
0: Das finde ich einen sehr interessanten Gedanken.
1: Ja, und mehr wollen wir auch noch gar nicht verraten. Besorgt euch das Buch und wir hoffen, dass Sigmund Natschke bald wieder auf die Beine kommt, weil wir wissen ja, wenn er weiterhin sich noch auskuriert und keine Lesung halten kann, was macht er dann wohl als nächstes? Was meinst du, Gila?
0: Ich hoffe mal, weitere Sendungen hier mit uns produzieren.
1: Er wird wahrscheinlich wieder das dritte Buch schreiben.
0: Ja, das natürlich auch,
1: aber,
0: klar.
1: Das können wir natürlich dann nicht nochmal vorstellen.
0: Also ganz ehrlich, das ist eine Energie wieder hier. Wahnsinn.
1: Ja, wir können nicht immer die gleichen Bücher vorstellen. Aber Forever Young, da fällt mir natürlich auch die Gruppe Deep Purple ein. Was sagt dir die Gruppe Deep Purple?
0: Wir haben die schon so oft gespielt.
1: Ja, das sagt dir die Gruppe, ja, okay. Fall.
0: Und natürlich finde ich gute Rockmusik.
1: Warum
0: Beste
1: spielen
0: überhaupt.
1: Wir sie? Weil Gila auch auf gute Rockmusik steht und weil die Purple ja jetzt auch alle um die 80 sind, Ende 70, Anfang 80.
0: Genau,
1: das und jetzt
0: auch
1: ja
0: gesagt.
1: Genau aktuell im Juli das neue Album vorliegt.
0: Ich hab's noch nicht, hast du's?
1: Ich habe auch erst jetzt die Singles und die ganz aktuelle Single ist mir gerade erst reingekommen, gerade heute Morgen erst geschickt bekommen und ich habe die noch gar nicht gehört und drücke jetzt mal den Knopf.
0: Bin ich gespannt.
1: Und jedenfalls das neue Album von Deep Purple kommt ja jetzt, ist diese Tage erschienen, die gehen auch auf Tournee und Spelled heißt das neue Album und daraus jetzt die dritte Single gilt Trippin', wenn ich es richtig ausgesprochen habe und jetzt drücke ich den Knopf für die Platte zum ersten Mal.

0: Oh, wunderbar. Die neue Single Guilt Trippin' von Deep Purple aus dem neuen Album Splat, das am 3. Juli erschienen ist. Wahnsinn, wie diese alten Herrschaften da in die Tasten hauen. Forever Young, kann ich nur sagen.
1: Ich sag wirklich
0: und Respekt. Authentisch.
1: Wirklich Hammer.
0: Ja, wahnsinnig. Hast du damals auch mal Klavierunterricht gehabt in deiner Jugend?
1: Orgelunterricht.
0: Orgel? Direkt so Franz Lambert oder Richard, wie kann man sagen? Oder?
1: Nein, Hänschen Klein, das war es eigentlich.
0: Hänschen Klein?
1: Mhm. Und jetzt habe ich auch ein Klavier zu Hause. Aber
0: bei mir ging es ja mit Blockflöte los.
1: Ja, das stimmt. Das habe ich auch im Programm gehabt. Das haben ja so alle Grundschüler und Grundschülerinnen gehabt. Blockflöte, Trompete, Gitarre. Nee, Trompete war falsch. Tambourin, wie auch immer. Also diese ganzen, so ein bisschen schlagzeugmäßig angehaucht.
0: Perkussion.
1: Ja. Percussion, Perkussion, genau. Aber auf jeden Fall Musikinstrumente hatte ich im Haus, ja, so einige.
0: Und wir haben eben schon ganz viel Klavier auch in dem Rocksong gehört. Mhm. Ich fand, da war eine schöne Kombination aus E-Musik, das sagt mir ernste Musik und Unterhaltungsmusik und Deep Purple. Und apropos Klavier, da haben wir gerade auch wieder ein Büchlein hier liegen, was auch schon den Titel trägt, Klaviaturen.
1: Ein Boogie-Woogie-Pianist.
0: Christian Bleiming, auch hier im Osnabrücker Raum sehr bekannt, der schon seit Jahrzehnten mit anderen Künstlern zusammen in Bands aufgetreten ist, in Duos, in Eigenprogrammen. Und der hat jetzt ein Buch auch wieder im Agenda-Verlag. Wir haben uns natürlich gefragt, gibt es immer nur einen Verlag? Nein, natürlich gibt es noch unzählige andere
1: Verlage. Anscheinend den besten Verlag, würde ich sagen.
0: Aber aktuell hat wohl der Agenda-Verlag seinen Daumen drauf, was die Musiker oder was die tollen Bücher von jungen und anderen älteren Nachwuchsautoren betrifft. Und beim kurzen Durchblättern durch das Buch ist mir aufgefallen, das Schöne ist, es sind schöne kurze Anekdoten.
1: Ich würde sogar gerne eine vorlesen oder mal den Anfang einer Geschichte. Darf ich das?
0: Den Anfang einer Geschichte.
1: Ich schlag mal eine auf, einfach so ohne zu gucken. Du hast mir gerade erzählt von so einer Szene in der Herrentoilette. Fand ich auch sehr amüsant, dass irgendwie eine Hose genäht wird und dann alle komisch gucken.
0: Da wurde eine Hose genäht.
1: Ich will das einfach so machen, ich sag nur einen Satz oder zwei Sätze, weil ich fand es beim letzten Mal auch so, ich finde es toll, wenn wir Bücher vorstellen, aber wenn man auch mal was draus hört.
0: Ja, jetzt will ich mal gucken, dass wir auch hier die
1: Nee, du guckst Geschichte. Nicht, du machst einfach zu und schlägst wieder auf.
0: Dann machst du das.
1: Das nennt man einfach dann so spirituelles, gefühlvolles. Spirituell ist nicht das richtige Wort, aber so.
0: Das ist hier so ein bisschen wie Magic Freddy jetzt.
1: Ich suche jetzt die richtige Stelle raus,
0: sie schlägt
1: passt.
0: Ein Buch auf.
1: Oh, ich bin jetzt aber nicht auf der
0: Ende
1: ersten Seite.
0: Ende einer Geschichte, versuch mal Anfang einer Geschichte zu nehmen.
1: Also
0: oder?
1: Ich muss jetzt meine Brille absetzen, ich sag dir ganz ehrlich, ich schlag jetzt einfach hier. Des Weiteren gab es noch extra Schichten für mich und für ein dreistelliges Taschengeld, in Klammern pro Abend, schlenderte ich zwischendurch den Gang entlang zu einem großen Roulette-Tisch. Direkt daneben stand er, der Rolls-Royce, unter den Konzertflügeln, fachgerecht konstruiert und gebaut von der Firma Steinway & Sons. Steinway & Sons, glaube ich, ne?
0: Steinway & Sons kann man
1: Steinway & Sons. Dieses herrliche Instrument kannte ich schon vom Jazzmarathon. Meine Aufgabe war es, das Rollen der Roulettekugel mit rasendem Boogie-Woogie zu untermalen, was gründlich misslang. Ich war zu laut und konnte nichts dagegen tun. Mit diesem Flügel ließen sich ohne Mikrofonierung große Räume beschallen, und, wie in diesem Fall, die Moderation des Croupiers mühelos übertönen. Ich höre jetzt hier mal auf, weil...
0: Ja, aber da hat man ja sehr viel Authentizität mitbekommen.
1: Ich habe genau
0: was
1: die richtige
0: so
1: Stelle.
0: Passiert bei einem Konzert, vor einem Konzert, neben einem Konzert.
1: Klavier.
0: Und mehr spannende Geschichten, sehr pointiert erzählt, sehr schwarzhumorig aus der tollen Konzertgeschichte von Christian Bleiming.
1: Seite
0: 247.
1: Guck nochmal nach. Ich will die Geschichte unbedingt von Anfang an lesen.
0: Das hat interessanterweise 130 Seiten. Aber okay, das war 247, aber vielleicht war es auch die Seite 47. Lass uns mal offen. Wir können das Buch nur empfehlen. Genauso empfehlen können wir auch wieder eine neue Band aus Münster, die auch aus nicht so ganz jungen Recken besteht. Sigi Mertens, den wir ja schon von Ecke Kurz aus Sprakel kennen, hat auch da seine Finger im Spiel. Und die Band heißt Van Damme oder Van Damme, hat jedenfalls nichts mit diesem Van Damme zu tun, den du wahrscheinlich noch aus deiner Jugend kennst, der damals diesen ganzen Actionfilm gesagt hat.
1: Ja, ja. Claude
0: Van Damme, der Belgier und so. Aber Van Damme oder Van Damme nennt sich eine neue Band aus Münster und die macht Musik, die so richtig schön in die Beine geht.

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0: Van Damme aus Münster mit dem Song Verloren. Ich habe am Anfang gesagt, das geht so in die Beine, weil ich letztes Mal ein Konzert von der Band gesehen habe und der Frontmann echt eine super Show abliefert. Und da war ich noch ganz drin in dem Groove und bin jetzt überrascht, dass die neue Single eher so ein bisschen Singer-Songwriter-mäßig in die 70er Jahre geht, aber auch in die heutige Zeit und eigentlich tief Herz und Seele und Geist berührt.
1: Und den ganzen Körper, der schwingt nämlich da auch wieder mit. Ich finde, die Beine, die sind auch dabei, aber so der Oberkörper, da könnte man gut seinen Oberkörper hin und her, habe ich jetzt auch gerade gemacht.
0: Okay.
1: Ich finde es gut.
0: Ja, viele Grüße nach Münster, Sigi Mertens, Van Damme, die Band. Weiterhin viel Erfolg und ja. Wir sind jetzt bei einer Künstlerin, die liegt dir besonders am Herzen. Von Anfang an, Gia Gila, jetzt am 26. Jahr. Ich glaube, du hast sie von Anfang an gespielt. Damals war, glaube ich, Hero der große Hit von ihr.
1: Also eigentlich Vision of Love. Das ist der erste Songtext. Und ich habe dir das damals mit Elena Miles erzählt. Und ihr, da war so ein Black Velvet und ein Mariah Carey Song, Vision of Love. Und welche CD habe ich mir geholt? Natürlich von Mariah Carey. Und dann bin ich dabei geblieben. Ich glaube, das andere war ein One Hit Wonder. Und sie ist dann sozusagen eine der größten Künstlerinnen geworden. Nummer eins.
0: Genau. Elena Miles war ein One Hit Wonder mit Black Velvet.
1: Genau. Und den Song meinte ich, den haben wir dann ja auch mal hier gehört in einer anderen Version.
0: Genau, von Fassung von Jacqueline Weber.
1: Jacqueline Weber,
0: Grüße,
1: genau.
0: Sie gehen raus.
1: Ja.
0: Und Master of Emotion, die Hitsingle. Aber jedenfalls,
1: Mariah Carey hat
0: unzählige Hitsingles gemacht.
1: Ja.
0: Und hat ja auch immer besondere Outfits auch. Und du hast jetzt gerade da die neue Platte von ihr, das neue Album.
1: Ja, so neu ist das schon gar nicht mehr. Es ist September 2025. Aber ja, man kann sagen, ich habe sie mir geholt, auch wenn man bei Spotify mittlerweile auch die Songs einzeln anhören kann. Aber ich habe schon mal gesagt, ich mag es lieber, wenn man die CD in der Hand hält und dann das, was ich auch super finde, mal die Songtexte da drin und auch Bilder. Früher habe ich das noch sehr geliebt, wenn dann noch mehr Bilder waren.
0: Im Booklet,
1: genau, und da sind jetzt hier jetzt nicht so viele Bilder von ihr, aber irgendwelche Diamanten oder so. Ich mag das einfach in der Hand zu halten. Das ist wirklich, das hat ein bisschen auch mit so, ja, Kultur zu tun, nicht nur, sondern einfach auch mit so haptisch und keine Ahnung.
0: Genau, die erste Schallplatte ist ja vor 78 Jahren erschienen und die CD hat ja auch schon ein paar Jahre auf dem Buckel. Mhm. Und das Besondere ist ja dieses Haptische. Ne? Ich finde es ja bei Schallplatten noch schöner, wenn es noch viel größer ist, die quasi die Booklets zum Blättern, zum Texte lesen. Jetzt hier, sag mal ehrlich, die Texte bei der kleinen Schrift noch gut lesbar alles?
1: Du, das ist, es gibt noch kleinere, also das ist noch sehr, ist schon klar, das ist schon sehr klein. Früher war das nicht so. Entweder hat sie mehr Text oder keine Ahnung, warum man das jetzt
0: meistens
1: so klein macht.
0: Die Verträge, die haben meistens irgendwie.
1: Also ich kann das lesen, aber das ist schon sehr, sehr klein. Ja. Das muss man sagen, ne? Aber ich habe die Songs, wie gesagt, auch jetzt noch gar nicht so oft angehört. Bei mir ist es auch manchmal so, manchmal habe ich dann einen Song, den finde ich besser, anderen schlechter, aber bei ihr ist es jetzt so, sie hat da ein, zwei sehr stark in den Charts gehabt. Na, und die wollte ich jetzt nicht spielen. Ich wollte jetzt hier den letzten Song spielen.
0: Genau, den letzten Song vom Album. Wir wollen, also nicht der letzte Song von Mariah Carey, da wird noch einiges kommen. Der letzte Song vom Album, das Album heißt nochmal, insgesamt heißt es als Longplay.
1: Das kannst du hier lesen, Here For It All heißt auch das Album.
0: Genau, und das heißt auch so der Song, den wir jetzt spielen.
1: Genau, ich wollte doppelt sozusagen Here For It All sozusagen. Und denn dieser Song hat so ein bisschen auch, ich sag mal so, die Höhen und Tiefen, die es so gibt, auch in einer Beziehung oder auch im Leben, dass man sich so ein bisschen damit beschäftigt, egal wie hart es manchmal auch sein kann, egal, wir bleiben zusammen, ne? Wir beide auch erstmal noch. Ich meine, ich kann nicht sagen auf Dauer, aber das weiß man nie. Aber die Höhen und Tiefen,
0: einfach, ne?
1: Sich darauf einzulassen, genau. Einfach mal so ein bisschen auch, ja, das erstmal so weiterzumachen. Stehen zu bleiben ist auch keine Alternative, aber bedingungslose Liebe, Hingabe und sozusagen, egal wie schwer es ist, wir bleiben dran. Mal gucken, ob bei US Radio da unsere Zukunft ist oder ob wir doch einen eigenen Radiosender gründen. Ich finde, ich bin da noch nicht so ganz schlüssig. Wir entscheiden das noch in Zukunft. Ne?
0: Jetzt haben wir es sehr spannend gemacht und ich hoffe, dass uns gleich die Leute hier von US Radio gleich nicht raustragen.
1: Raustragen.
0: Ist
1: ja,
0: natürlich unser Lieblingshaussender hier natürlich.
1: Ne? Wir bleiben hier, natürlich.
0: Natürlich die Möglichkeiten, die wir hier haben. Aber vielen Dank ans ganze Team.
1: Ja, genau.
0: Von US Radio. Und jetzt spielen wir in ganzer Länge den Song von Mariah Carey und sagen aber vorher schon mal Tschüss, weil witzigerweise ist auch unsere Zeit passend zum Songtitel von Mariah Carey auch für die heutige Ausgabe abgelaufen. Und wir sagen Tschüss für heute.
1: Genau, wir wünschen euch einen wunderschönen Abend, Sheila Marali.
0: Und Peter Sauer. Bis in 4 Wochen wieder freitags. Wir sind für euch da und euch ein schönes, kuscheliges Wochenende.

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1: Ich bin Babit Büchner. Nach dem Ansturm zehntausender Migranten auf die spanische Exklave Ceuta herrscht Unruhe in der EU. Nun sollen die Innenminister der Mitgliedstaaten am Dienstag die Lage erörtern. Das teilte der irische Regierungschef Martin auf Facebook mit. Sein Land hat gerade den EU-Ratsvorsitz inne. Nach Angaben der spanischen Regierung sind inzwischen fast alle der rund 50.000 Migranten nach Marokko zurückgekehrt. 67 Menschen waren bei dem Versuch, Ceuta zu erreichen, ums Leben gekommen. Eine Woche nach dem Terroranschlag am Rande der Christopher Street der Feiern in Berlin sind heute rund 300.000 Menschen zur CSD-Demonstration in Hamburg gekommen. Eine Parade von 60 Lastwagen fuhr durch die Innenstadt.
2: Auch eine größere Gruppe aus Berlin fuhr mit einem eigenen Truck bei der Parade mit. Auf den regenbogenfarbenen Schildern, die die Feiernden hochhielten, stand groß geschrieben: Keine Angst. Die Polizei hatte nach dem Berliner Anschlag das Sicherheitskonzept nochmal überarbeitet und war mit viel mehr Kräften im Einsatz als im vergangenen Jahr. Eine aktuelle Civi-Studie zeigt, fast 40% der Menschen in Deutschland fühlen sich seit dem Anschlag in Berlin weniger sicher. Davon war in Hamburg nichts zu spüren. Die besonders vielen Teilnehmenden und Zuschauer zeigten vielmehr: Jetzt erst recht. Wir lassen uns nicht einschüchtern. Ursula Winkler, Nachrichtenredaktion.
1: Bei starkem Wind breiten sich in Griechenland aktuell mehrere große Wald- und Buschbrände aus. Die größten Fronten liegen rund 60 Kilometer westlich von Athen entfernt.
3: Von Athen aus sind die Rauchwolken deutlich zu sehen. Und auch wenn die Hauptstadt bislang nicht akut gefährdet ist, ist das ein sehr unangenehmes Gefühl. Die beiden Brände hier, die sind gewaltig, jeweils gut 8x8 Kilometer groß. Das heißt, mit dem Auto bräuchte man je nach Tempo gut 10 Minuten, um an solch einer Feuerfront vorbeizufahren. Schuld sind die starken Meltemi-Winde aus Norden. Sie treiben die Flammen voran und sie machen den Feuerwehrleuten das Leben wortwörtlich zur Hölle. Aus Athen, Alexia Angelopoulou.
1: Und zum Fußball. Nach dem krachenden Scheitern der milliardenschweren Investorenpläne von Gianni Infantino stürzen sich die Kritiker auf den angezählten FIFA-Boss. Die FIFA-Führung habe mit dem Deal das Vertrauen der UEFA, aber auch vieler anderer Mitglieder der Fußballfamilie verloren, hieß es vom Europäischen Spitzenverband. DFB-Präsident Bernd Neuendorf warf Infantino unverantwortliches Handeln vor.
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Samstag, der 1. August 2026, 20:06:51 hier, die Sendung Peanuts, The House of House live bei US Radio 104,8. Mein Name ist Michael Niemann, guten Abend.

das ist neues Material auf Ultra Moda. Das ist, sind The Flirts versus Beltran Passion im Original. Das Original von den Flirts hieß ebenfalls Passion und ist aus 1982, 44 Jahre alt.

neues Projektduo aus Italien. Das sind Mixmasters versus Medisos. Das Stück heißt My Life in the Disco. Ihr hört den Extended Mix und der kommt auf der, wo kommt er drauf? Auf LTF Records.

kurzer Ohrenvergleich. Es ist 20 Uhr und jetzt genau 21 Minuten. Ihr hört die Sendung Peanuts, House of House, live bei US Radio 104,8. Das ist Jake Bleu mit So Hot im Extended Mix auf House Rules Records. Und das Original, ihr kennt es von Nelly, Hot in Here, ist aus 2002 wieder was dazugelernt. Gleich Inner City versus Alicia mit Good Life im Extended Mix. Eine sehr geile Nummer. Da solltet ihr unbedingt mal das ganze Remix-Paket euch anhören. Da ist garantiert was für euch dabei. Das Original, ich nehme es vorweg, von Inner City. Ich habe mich ein bisschen erschrocken, von 1988. Da sind die meisten von uns noch mit der Trommel irgendwie um den Tisch gerannt.

20 Uhr und 32 Minuten. Hier hat die Sendung Peanuts, House of House, live bei OS Radio 104,8. Das ist R Squad mit Let's Freak im Original auf R Works. Das Original erkennt ihr, das ist Let's Freaks von Chick aus dem Jahre 76. Also älter wird's heute auch nicht. Gleich die aktuelle Angelo Ferreri mit Shake It Girl im Original und die ist auf Rapjack erschienen.

Und danach ein Novum in der ja mittlerweile fast 30-jährigen Peanuts-Geschichte. Ihr hört gleich die Nummer 1 der deutschen Dance-Charts in dieser Sendung hier. Ich glaube, also das gab es noch nicht.

Ja, und da sind wir schon bei der Nummer 1 der deutschen Dance Charts heute am 1. August 2026. Das ist Ugel mit Moving to the Sun. Und ihr hört den Loopbone Remix. Gleich aktuelles Material von den Dub Dogs. How Does It Feel? Im Extended Mix kommt auch Third Brain.

Ach, hier ist gleich schon 21 Uhr. Ihr hört die Sendung Peanuts, House of House, live bei OS Radio 104,8. Das sind Green Velvet mit La La Land im Genesee vs. Medusa Mix. Und davor in etwas abgeänderter Version von Carl Cox, So Good, im Extended Mix auf Intech Digital.

Schön hätte ich es nicht sagen können. Das war die erste Stunde der Peanuts heute am 1. August 2026. Um 21 Uhr gibt es die Weltnachrichten und um 21.03 Uhr gibt es hier den zweiten Teil. Bis gleich. Weiter.

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1: Ich bin Babit Büchner. Nach dem Ansturm zehntausender Migranten auf die spanische Exklave Ceuta herrscht Unruhe in der EU. In einem Brief, den auch Bundeskanzler Friedrich Merz unterzeichnet hat, werfen 22 Mitgliedstaaten Madrid indirekt vor, mit jüngsten Entscheidungen Menschen Anreize gegeben zu haben, den Weg in die EU zu wagen.
2: Zigtausende Menschen strömten in nur wenigen Tagen aus Marokko in die spanische Exklave. Dutzende Migranten ertranken dabei im Meer. Die EU-Staats- und Regierungschefs deuten an, dass eine Maßnahme der spanischen Regierung einen Anreiz für den Ansturm geschaffen haben könnte. Madrid hatte im Kampf gegen den Arbeitskräftemangel die Legalisierung von rund 500.000 irregulären Migranten eingeleitet. Profitieren sollten davon eigentlich aber Asylbewerber, die ihren Antrag längst gestellt haben, keine Neuankömmlinge. Ursula Winkler, Nachrichtenredaktion.
1: Rund 300.000 Menschen haben sich heute an der Demonstration zum Christopher Street Day in Hamburg beteiligt. Eine Parade von 60 Lastwagen fuhr durch die Innenstadt. Nach dem Terroranschlag am Rande der CSD-Feiern in Berlin am vergangenen Wochenende hatte die Polizei dabei ihre Sicherheitsvorkehrungen verschärft. Die Deutsche Bahn bleibt weiter hinter ihren eigenen Zielen zurück. Nur rund 60% der Fernzüge waren im ersten Halbjahr pünktlich unterwegs. Bahnchefin Evelyn Paller sagte der Welt am Sonntag trotzdem, die Bahn werde oft schlechter gemacht, als sie tatsächlich sei.
3: Wer regelmäßig mit dem ICE oder IC unterwegs ist, kennt das. Auf dem Bahnsteig werden aus ein paar Minuten schnell mal eine halbe Stunde oder deutlich mehr. Paller sieht die Schuld dafür auch bei früheren Führungskräften. Es habe an einer echten Leistungskultur gefehlt, sagt sie. Das will sie jetzt ändern. Verantwortung soll wieder klar verteilt werden, Entscheidungen schneller fallen und die Bahn insgesamt zuverlässiger werden. Trotz der vielen Probleme gibt Paller dem Konzern noch die Schulnote 3. Zoe Tassovali, Nachrichtenredaktion.
1: Als erster Mensch hatte er alle 8000er innerhalb einer Saison bestiegen. Jetzt ist der nepalesischstämmige Extremsportler Nirmal Purja nach Angaben seiner Firma tot. Alle Mitglieder seiner Gruppe starben demnach nach einem schweren Lawinenunglück am Donnerstag am Broad Peak, einem über 8000 Meter hohen Berg in Pakistan.
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21 Uhr und 4 Minuten und 23 Sekunden hört die Sendung Peanuts House of House live bei uns Radio 104,8. Das ist die zweite Stunde und die geht los mit Harry Romeo, Don't You Want Some More im Extended Mix auf Defected und danach Mark Knight vs. Who mit Clap Your Hands im Extended und das gibt's auf Tool Room.

neues Material auf Musical Biscaya. Ja, beziehungsweise das erste Material ist ein neues italienisches Label und Rami mit Snakes im Extended Mix ist die erste Veröffentlichung. Mal schauen, was da kommt.

Und diejenigen von euch, die jetzt gerade verzweifeln und überlegen, so von wem ist das dieses Instrumental-Sample, also als erstes genutzt bzw. geschrieben haben, Hall & Oates in 84. Für den Fall, dass ihr gerade Hitster spielt. Kann ja. Gleich Mo P, der kommt komplett ohne Samples von irgendwelchen anderen Liedern aus. Das Stück heißt Neck, ist im Extended Mix und auf Black Books Records.

21 Uhr, 28 Minuten und 48 Sekunden. Ihr hört die Sendung Peanuts, House of House live bei US Radio 104,8. Das sind Sosa mit Just Like That im Originalmix auf You and Me Records. Eigentlich ein Instrumentalstück. Ja, heute nicht. Nächstes Mal vielleicht dann auch wieder gleich Black Sands mit Go im Extended Mix auf Black Books Records und Taurus mit It's Like That im Original auf In Stereo. Ihr hört die Sendung Peanuts und das wisst ihr schon. 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

Das ist die aktuelle Buka Shade, heißt Your Command und ihr hört den Paul Kalkbrenner Remix. Das Ganze ist erschienen auf Blaufield Music.

21 Uhr, 53 Minuten und jetzt 47 Sekunden. Das sind Concept 73 mit Technologic. Und ihr habt es gehört, die samplen Daft Punk Technologic aus 2005 und haben das auf Set About Music veröffentlicht.

Endspurt bei den Peanuts. Gleich 22 Uhr. Some girls do, and some girls don't. 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Ow! Um 22 Uhr die Weltnachrichten und ab 22 Uhr 3 die US Music Man mit dem Club. Are you ready? 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Ihr bleibt dran und hört weiter zu. Come here.

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Das war die Sendung Peanuts, Haus auf Haus, am 1. August 2026. Schön, dass ihr dabei wart. Mein Name war, ist und bleibt Michael Niemann und ich bin dann in 8 Wochen wieder am Start. Bis dahin, habt eine gute Zeit. 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
1: Ich bin Uli Reitinger. Nach dem Ansturm zehntausender Migranten auf die spanische Exklave Ceuta herrscht Unruhe in der EU. Die Innenminister der Mitgliedstaaten wollen am Dienstag die Lage erörtern. 50.000 bis 60.000 Menschen hatten es innerhalb kurzer Zeit von Marokko aus nach Ceuta geschafft. Mindestens 67 Menschen kamen bei dem Versuch ums Leben. Nach Angaben der spanischen Regierung sind inzwischen fast alle Migranten nach Marokko zurückgekehrt. Mehrere Waldbrände halten Griechenland in Atem. Immer wieder lodern neue Brände auf. Auch in Spanien kommen die Einsatzkräfte nicht zur Ruhe. Sie bekommen nun Unterstützung von Feuerwehrleuten aus Nordrhein-Westfalen. In der nordwestlichen Provinz Zamora kämpfen nun auch Kräfte aus Bonn, Düsseldorf, Leverkusen, Königswinter und Ratingen gegen die Flammen.
2: 56 Einsatzkräfte sind mit 21 Fahrzeugen in den Süden gefahren. Die spanischen Behörden hatten das sogenannte Waldbrandmodul im Rahmen des EU-Katastrophenschutzverfahrens angefordert. Kaum angekommen, wollte das NRW-Team ausrücken, um erstmal den Boden und die Bäume auf Glutnester zu kontrollieren. Immer wieder fache der Wind die Flammen neu an, hieß es. Mit dem gleichen Problem kämpfen die Einsatzkräfte in den griechischen Waldbrandgebieten. Sie kommen nur schwer gegen die Feuer an, können wegen der starken Winde auch kaum aus der Luft löschen. Ursula Winkler, Nachrichtenredaktion.
1: Eine Woche nach dem Terroranschlag am Rande des Christopher Street Days in Berlin haben in Hamburg Zehntausende für sexuelle und geschlechtliche Vielfalt demonstriert und die queere Community gefeiert. Eine Parade von 60 Lastwagen zog durch die Innenstadt. Rund 300.000 Menschen waren nach Angaben von Polizei und Veranstaltern auf den Straßen.
3: Mit Happy Pride Rufen verabschieden sich die Teilnehmer der großen Demonstration zum Christopher Street Day. Laute Musik dröhnt aus den Lautsprechern und von den Lastwagen, die als fahrende Bühnen gedient haben. Es ist eine Art Karneval, der hier an der Binnenalster zu Ende geht. Von Trauer über die Opfer in Berlin ist wenig zu spüren, eher Trotz. Nach dem Motto, nun erst recht. Aus Hamburg, Bernhard Sprengel.
1: Unionsfraktionschef Thorsten Frey hat die vorgeschlagene Abschaffung der abschlagsfreien Frührente nach 45 Beitragsjahren gegen Kritik aus der eigenen Partei verteidigt. Der Vorschlag der Rentenkommission zur sogenannten Rente mit 63 sei vollkommen richtig, gerecht und ein wirklich kluger Vorschlag, sagte er der Bild-Zeitung. Zuvor hatten sich die drei ostdeutschen CDU-Ministerpräsidenten offen gegen die Empfehlung der Kommission gestellt.
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1: Ich bin Uli Reitinger. Nach dem Migrantenansturm auf die spanische Exklave Ceuta zeigen sich viele EU-Länder besorgt. Spanien gerät in die Kritik. Zu Unrecht, meint SPD-Chef Lars Klingbeil. Es gelte, mit Spanien zu agieren und nicht über Spanien zu sprechen. Das Land habe entschlossen gehandelt. Bei starkem Wind breiten sich in Griechenland aktuell mehrere große Wald- und Buschbrände aus. Besonders die Ortschaft Porto Germino, rund 60 Kilometer westlich von Athen, ist betroffen. In dem Küstenort sollen bis zu 100 Häuser verbrannt sein, berichten örtliche Medien.
2: Das größte Unglück ist, dass die Hubschrauber und Löschflugzeuge am Boden bleiben müssen. Der Wind ist einfach zu stark. Stattdessen kämpfen hunderte Feuerwehrleute am Boden und versuchen dort, die Flammen einzudämmen. Auf einer Fläche, die immer noch gut 6x6 Kilometer groß ist, also so ungefähr so groß wie 5000 Fußballplätze. Etliche Ortschaften, darunter auch Porto Germano, sind längst evakuiert. Fernsehbilder zeigen die Verwüstung in dem kleinen Küstenort. Viele Häuser sind dort ausgebrannt, von manchen stehen nur noch die Grundmauern. Aus Athen, Alexia Angelopoulou.
1: Eine Woche nach dem Terroranschlag am Rande des Christopher Street Days in Berlin haben in Hamburg Hunderttausende für sexuelle und geschlechtliche Vielfalt demonstriert. Eine Parade von 60 Lastwagen zog als fahrende Bühnen durch die Innenstadt. Rund 300.000 Menschen waren auf den Straßen.
3: Auch eine größere Gruppe aus Berlin fuhr mit einem eigenen Truck bei der Parade mit. Auf den regenbogenfarbenen Schildern, die die Feiernden hochhielten, stand groß geschrieben: Keine Angst. Die Polizei hatte nach dem Berliner Anschlag das Sicherheitskonzept nochmal überarbeitet und war mit viel mehr Kräften im Einsatz als im vergangenen Jahr. Eine aktuelle Civi-Studie zeigt, fast 40% der Menschen in Deutschland fühlen sich seit dem Anschlag in Berlin weniger sicher. Davon war in Hamburg nichts zu spüren. Die besonders vielen Teilnehmenden und Zuschauer zeigten vielmehr: Jetzt erst recht. Wir lassen uns nicht einschüchtern. Ursula Winkler, Nachrichtenredaktion.
1: Die Europäische Fußballunion UEFA hat den Weltverband FIFA auch nach der Aufgabe von dessen Investorenplänen hart attackiert. Die derzeitige FIFA-Führung habe nicht nur das Vertrauen der UEFA verloren, sondern auch das vieler anderer Mitglieder der Fußballfamilie, teilte die UEFA mit. Dass die FIFA um Präsident Infantino zuvor ihre Pläne verworfen hatte, die kommerziellen WM-Rechte an Investoren zu verkaufen, begrüßte die UEFA. Sie hatte mit einem Boykott der WM gedroht, falls die Pläne weiterverfolgt würden.
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1: Ich bin Uli Reitinger. Nach dem Ansturm auf die spanische Exklave Ceuta fordert der CSU-Europapolitiker Manfred Weber mehr Befugnisse für die europäische Grenzschutzagentur Frontex. Das sagte er bei RTL Aktuell.
2: Wenn eine linke Regierung in Spanien nicht willens ist, die Außengrenze zu sichern, dann muss Frontex auch Kommandogewalt bekommen. Dann muss auch Europa an diese Grenze gehen und für Ordnung sorgen. Und das heißt ehrlich gesagt ja nichts anderes als Recht durchsetzen.
1: Am Dienstag treffen sich die EU-Innenminister, um die politischen Konsequenzen aus den Vorkommnissen in Ceuta zu besprechen. Auch nach dem Umbau des Kabinetts erwartet ein Großteil der Menschen nicht besonders viel von der Bundesregierung. 65% rechnen nicht damit, dass Schwarz-Rot in diesem Jahr noch wichtige Reformen umsetzen wird. 25% trauen dies der Bundesregierung zu. Das hat eine repräsentative Umfrage des Meinungsforschungsinstituts INSA für die Bild am Sonntag ergeben. Bei der Frage, ob die Bundesregierung bis zum regulären Ende der Wahlperiode 2029 halten werde, sagten 57% Nein oder eher Nein. Eine Explosion in einem Moskauer Restaurant ist durch einen Sprengsatz verursacht worden. Davon sind die Ermittler überzeugt, berichtet die Staatsagentur TASS unter Berufung auf das Nationale Antiterrorkomitee. Durch die Explosion wurden 3 Menschen getötet und weitere 21 verletzt. Unklar ist, ob ein politisches Motiv hinter dem Anschlag steckt. Der Fußball-Weltverband FIFA will seine umstrittenen Investorenpläne aufgeben, aber die Kritik lässt nicht nach. Die derzeitige FIFA-Führung habe nicht nur das Vertrauen der UEFA verloren, sondern auch das vieler anderer Mitglieder der Fußballfamilie, heißt es von der Europäischen Fußballunion.
3: Die UEFA begrüßt zwar den Stopp der milliardenschweren Investorenpläne, aber attackiert weiter FIFA-Präsident Infantino. Von einem schäbigen und undurchsichtigen Deal ist die Rede. So könne es nicht weitergehen mit geheimen Vorhaben, die im Eilverfahren vorangetrieben würden. Auch DFB-Präsident Neuendorf forderte einen Wechsel hin zu einer Kultur, in der Entscheidungen wieder von den Mitgliedern in den Gremien diskutiert und getroffen werden. Infantino hatte praktisch im Alleingang geplant, private Investoren an der Vermarktung der Weltmeisterschaften zu beteiligen. Ursula Winkler, Sportredaktion.
1: Die Kontinentalverbände aus Nord- und Mittelamerika, aus Asien und aus Europa hatten die Investorenpläne scharf kritisiert. Die UEFA drohte sogar mit einem Boykott der Weltmeisterschaft.

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2: Ich bin Uli Reitinger. Der Ansturm von zehntausenden Migranten auf die spanische Exklave Ceuta hat eine Diskussion über die Grenzsicherung ausgelöst. So fordert CSU-Europapolitiker Manfred Weber mehr Befugnisse für die europäische Grenzschutzagentur Frontex. Wenn die linke Regierung in Spanien die Außengrenze nicht sichern wolle, müsse Frontex Kommandogewalt bekommen, sagte Weber bei RTL. Außenminister Wadefuhl hat die EU-Kommission in der Bild am Sonntag dazu aufgerufen, dem Schutz der Außengrenzen absolute Priorität einzuräumen. Die Lage in Ceuta habe die Anfälligkeit Europas gezeigt. Mehrere Waldbrände halten Griechenland in Atem. Immer wieder lodern neue Brände auf. Auch in Spanien kommen die Einsatzkräfte nicht zur Ruhe. Sie bekommen nun Unterstützung von Feuerwehrleuten aus Nordrhein-Westfalen.
3: 56 Einsatzkräfte sind mit 21 Fahrzeugen in den Süden gefahren. Die spanischen Behörden hatten das sogenannte Waldbrandmodul im Rahmen des EU-Katastrophenschutzverfahrens angefordert. Kaum angekommen, wollte das NRW-Team ausrücken, um erstmal den Boden und die Bäume auf Glutnester zu kontrollieren. Immer wieder fache der Wind die Flammen neu an, hieß es. Mit dem gleichen Problem kämpfen die Einsatzkräfte in den griechischen Waldbrandgebieten. Sie kommen nur schwer gegen die Feuer an, können wegen der starken Winde auch kaum aus der Luft löschen. Ursula Winkler, Nachrichtenredaktion.
2: Es blitzt wieder öfter. Im laufenden Jahr hat es in Deutschland bereits häufiger eingeschlagen als im gesamten Jahr 2025. Das geht aus Daten des österreichischen Blitzinformationsdienstes hervor. Bis Ende Juli zählte der Dienst fast 105.000 Einschläge. Im kompletten Jahr 2025 waren es noch unter 100.000.
4: Am häufigsten eingeschlagen hat es in Bayern über 24.000 Mal, was allerdings nicht ungewöhnlich ist, weil der Freistaat groß ist und nah an den Alpen liegt. Auffällig allerdings die Zahlen für Niedersachsen und Schleswig-Holstein. In beiden Ländern liegen die Blitzzahlen schon jetzt um mehrere Tausend über denen des Vorjahres. Und die Gewittersaison ist ja noch nicht vorbei. Gerade im August und teilweise auch im September kann da noch einiges kommen. Thomas Thonfeld, Nachrichtenredaktion.
2: Als erster Mensch hatte er alle 8000er innerhalb einer Saison bestiegen. Jetzt ist der nepalesischstämmige Extremsportler Nirmal Pooja nach Angaben seiner Firma tot. Der Alpine Club Pakistan sagt, alle Mitglieder seiner Gruppe starben nach einem schweren Lawinenunglück am Broad Peak. Das ist ein Berg mit rund 8050 Metern Höhe in Pakistan.
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2: Ich bin Uli Reitinger. Nach dem Ansturm zehntausender Migranten auf die spanische Exklave Ceuta in Nordafrika erhöhen mehrere EU-Länder den Druck auf Spanien. In einem Brief, den auch Bundeskanzler Merz unterschrieben hat, werfen 22 der 27 Staats- und Regierungschefs Madrid indirekt vor, Menschen Anreize gegeben zu haben, den Weg in die EU zu wagen.
3: Zigtausende Menschen strömten in nur wenigen Tagen aus Marokko in die spanische Exklave. Dutzende Migranten ertranken dabei im Meer. Die EU-Staats- und Regierungschefs deuten an, dass eine Maßnahme der spanischen Regierung für den Ansturm gesorgt haben könnte. Madrid hatte im Kampf gegen den Arbeitskräftemangel die Legalisierung von rund 500.000 irregulären Migranten eingeleitet. Profitieren sollten davon eigentlich Asylbewerber, die ihren Antrag längst gestellt haben, keine Neuankömmlinge. In Ceuta konnten die Migranten dann weder bleiben noch weiterreisen. Enttäuscht kehrten die meisten von ihnen inzwischen wieder nach Marokko zurück. Ursula Winkler, Nachrichtenredaktion.
2: In der Europäischen Union treten heute strengere Regeln für bestimmte KI-Systeme in Kraft. Modelle, die ab jetzt auf den EU-Markt kommen, müssen von künstlicher Intelligenz generierte Inhalte kennzeichnen.
4: ChatGPT, Grok, Claude und andere Anbieter von künstlicher Intelligenz sollen künftig Fotos und Videos, die mit KI hergestellt wurden, kennzeichnen. Eine Art Wasserzeichen schlägt ein Praxisleitfaden der EU-Kommission vor. Oder auch eine Einblendung, wenn man mit dem Mauszeiger über ein von KI verfälschtes Gesicht fährt. Aber man wolle beispielsweise bei Satire oder anderer Kunst den Genuss des Kunstwerkes auch nicht zu sehr stören, heißt es. Aus Brüssel, Dieter Ebeling.
2: Auch nach dem Umbau des Kabinetts erwartet ein Großteil der Menschen nicht besonders viel von der Bundesregierung. 65% rechnen nicht damit, dass Schwarz-Rot in diesem Jahr noch wichtige Reformen umsetzen wird. Das hat eine repräsentative Umfrage des Meinungsforschungsinstituts INSA für die Bild am Sonntag ergeben. Bei der Frage, ob die Bundesregierung bis zum regulären Ende der Wahlperiode 2029 halten werde, antworteten 57% der Befragten mit Nein oder eher Nein. Der große Waldbrand an der französischen Atlantikküste ist nach Angaben von Frankreichs Innenminister Nunes unter Kontrolle. Anders ist die Lage in Griechenland. Dort toben mehrere große Brände. Besonders schlimm ist eine Region rund 60 Kilometer westlich von Athen betroffen. In einem Küstenort sind 100 Häuser abgebrannt.
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